0: Großstadt Krivi Rih, mindestens 15 Menschen in einem Einkaufszentrum getötet und etwa 130 verletzt worden. Aus der Nachrichtenredaktion Torben Müller.
1: Präsident Selenskyj sprach in einem Beitrag von einem absolut zynischen und hinterhältigen Angriff auf ein gewöhnliches Einkaufszentrum. Nach seinen Angaben griffen die Drohnen in zwei Wellen an. Eine halbe Stunde nach dem ersten Treffer und dem Ausbruch eines Brandes sei ein erneuter Angriff auf die Rettungskräfte erfolgt, berichtete er. In seiner abendlichen Videobotschaft nannte Selenskyj die Attacke eine absolute Grausamkeit der Russen.
0: Die Sicherheitsbehörden gehen im Fall eines Waffenlagers am Berliner Stadtrand von einem geplanten Anschlag aus. Bundesinnenminister Dobrindt erklärte, der Generalbundesanwalt habe die Ermittlungen übernommen, nachdem Verfassungsschutz und Polizei das Depot im Herbst entdeckt hatten. NDR, WDR und SZ hatten berichtet, darin hätten sich Schusswaffen und Munition befunden. Die Ermittler gehen demnach davon aus, dass das Versteck russischen Agenten dienen sollte. Ein Verdächtiger, der das Lager angelegt haben soll, wurde laut Dobrindt in Rumänien festgenommen. Die vergangenen 12 Monate waren die trockensten, seitdem in Österreich Wetterdaten aufgezeichnet werden. Dort tritt nach wochenlanger Hitze jetzt ein Dürre-Sofortprogramm in Kraft. Aus Wien, David Freches.
2: Bauern müssen 2 Monate lang keine Sozialversicherungsbeiträge zahlen. Dieser Erlass beträgt rund 140 Millionen Euro. Der Staat geht quasi in Vorleistung, will sich das Geld aber später über geringere Zuschüsse zu den Pensionen der Bauern zurückholen. Außerdem fließen jeweils 25 Millionen Euro in die Dürreversicherung und Kredithilfen. Die Bundesregierung hat angekündigt, dass ein Klimagesetz kommen soll, mit dem Ziel, das Land bis 2040 klimaneutral zu machen.
0: Nach Gewaltexzessen im Erstrundenpokalspiel Waldhof Mannheim gegen Kaiserslautern will der DFB die Vorkommnisse aufarbeiten. Immer wieder waren während des Fußballspiels Feuerwerks- und Rauchkörper gezündet und Gegenstände aufs Feld geworfen worden. Beim Stand von 0:0 vor der Verlängerung stand die Partie kurz vor dem Abbruch. Als die Spieler beider Teams vor geworfenen Pyrofackeln in die Kabinen flüchten mussten, sicherten zwischenzeitlich Reiterstaffeln und Polizisten mit Hunden den Rasen. Nach einem angedrohten Abbruch wurde dann doch wieder angepfiffen. Kaiserslautern gewann mit 1:0. Das waren die Nachrichten. Das Wetter in Deutschland. Im Südosten abnehmender Regen, sonst weitere Schauer. Im Nordosten und Süden wechselnd, bewölkt und meist trocken. Minimal 15 bis 6 Grad. Am Tag teils Schauer und einzelne Gewitter, später im Nordosten und im Süden länger freundlich. Maximal 12 bis 25 Grad. Am Sonntag heiter bis wolkig, teils Schauer, 18 bis 26 Grad. Die Zeit, es ist jetzt 2:03 Uhr.
3: Und da schauen wir auf die Straßen. Hier ist der Verkehrsservice in der ARD-Hitnacht. Die A2 Hannover Richtung Dortmund ist zwischen Hamm und Kamener Kreuz wegen Bauarbeiten bis Montag früh gesperrt. Die A38 Richtung Leipzig ist zwischen Bad Lauchstädt und Leuna wegen Bauarbeiten noch bis Sonntagnachmittag gesperrt. Die A40 Essen Richtung Duisburg ist zwischen Kreuz Kaiserberg und Kreuz Duisburg wegen Bauarbeiten noch bis Montag früh gesperrt. Die A52 Düsseldorf Richtung Essen ist zwischen Kreuz Breitscheid und Essen-Kettwig ebenfalls wegen Bauarbeiten bis Montag früh gesperrt. Die A61 Koblenz-Ludwigshafen ist zwischen Koblenz-Waldisch und Emmelshausen wegen Bauarbeiten ebenfalls bis Montag früh in beiden Richtungen gesperrt. Eine Umleitung ist für sie eingerichtet. Und die A516 ist zwischen Kreuz Oberhausen und Oberhausen-Eisenheim wegen Bauarbeiten bis Montag früh ebenfalls in beiden Richtungen gesperrt. Ihnen überall gute und sichere Fahrt.
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3: Ich freue mich, dass Sie mit uns durch diese Nacht gehen. Mein Name ist Ibbe Tröger und ich habe 10cc für Sie mit Dreadlock Holiday in dieser Stunde und Paule Paul McCartney mit Hope of Deliverance. Nachtschicht oder Fernfahrt oder Couch oder Küchentisch, machen wir gemeinsam Ihr Weg durch die Nacht. So klingt er. Willkommen in der ARD-Hitnacht aus Dresden.

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1: Die Farish Brothers waren das. Zumindest nannten sie sich so bei ihrer Gründung 1977. 1979 wurden dann INXS draus. Eben gehört hier mit Need You Tonight, so klingt die Nacht, mit der ARD-Hitnacht. Auch mit Coldplay. Und auch die hatten vor diesem Namen noch zwei andere Namen, unter anderem Starfish. Dann jedoch stießen sie auf eine Band, die die Worte Coldplay in ihrem Bandnamen hatte. Den Namen mochte die Band dann allerdings nicht mehr so, gab den Namen auf, benannte sich um und so übernahm Chris Martin den Namen und Starfish wurde zu Coldplay. Und hier sind sie mit Paradise. So begleitet sie die ARD-Hitnacht mit Imme Tröger durch die Wachenstunden.

Jennifer Rush mit Destiny. So kraftvoll geht's hier durch die ARD-Hitnacht. Mit Post an dieser Stelle aus Flensburg. Und das ist in dem Fall eine angenehme Post. Matthias macht nämlich gerade was Schönes. Er packt für den Urlaub. Morgen geht's in den Urlaub nach Malle, schreibt er. Gerade Koffer packen mit euch. Und 7 Tage Schottland gehören irgendwie auch noch mit dazu, wenn ich das hier so richtig verstanden habe. Matthias, in jedem Fall viel, viel Freude. Grüße an meine Highlands. Vielen Dank für die Post. Und schön, dass Sie bei uns sind und uns die kleinen Geschichten erzählen oder auch einen lieben Gruß da lassen. Das geht immer entweder auf unserem AB oder eben auch per Mail altbewährt an ard-hitnacht@mdr.de. Wir freuen uns, wenn Sie uns was Liebes schreiben oder erzählen. Hier in der ARD-Hitnacht, jetzt zusammen mit den Animals. Schön, dass Sie da sind.

0: Und da schauen wir auf die Straßen. Hier ist der Verkehrsservice in der ARD-Hitnacht. Die A2 Dortmund Richtung Hannover ist zwischen Lauenau und Bad Nenndorf aktuell gesperrt. Eine Umleitung führt sie hier über die U7. Die A2 Hannover Richtung Dortmund zwischen Hamm und Kamener Kreuz ist ebenfalls gesperrt, hier wegen Bauarbeiten, und das Ganze noch bis Montag früh. Die A38 Richtung Leipzig ist zwischen Bad Lauchstädt und Leuna wegen Bauarbeiten noch bis Sonntagnachmittag gesperrt. Die A40 Essen Richtung Duisburg ist zwischen Kreuz Kaiserberg und Kreuz Duisburg wegen Bauarbeiten bis Montag früh gesperrt. Gleiches gilt auch für die A52 Düsseldorf Richtung Essen, hier zwischen Kreuz Breitscheid und Essen-Kettwig. Ebenfalls wegen Bauarbeiten bis Montag früh gesperrt. Die A61 Koblenz-Ludwigshafen. Hier gibt es die Vollsperrung zwischen Koblenz-Waldesch und Emmelshausen wegen Bauarbeiten bis Montag früh in beiden Richtungen. Eine Umleitung ist für sie eingerichtet. Und die A516 ist zwischen Kreuz Oberhausen und Oberhausen-Eisenheim wegen Bauarbeiten bis Montag früh ebenfalls in beiden Richtungen gesperrt. Eine gute und sichere Fahrt wünschen wir.
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Chicago und Hard to Say I'm Sorry. Die Band, die ursprünglich Chicago Transit Authority hieß, kurz CTA, was wiederum der öffentliche Nahverkehr in Chicago ist. Am Ende benannten sie sich allerdings einfach nur nach ihrer Heimatstadt und kreierten einen ungewöhnlichen Klang in der Rockwelt. Sie bauten Trompeten, Saxophone und Posaunen in ihre Instrumentierung ein. Bei Hard to Say I'm Sorry haben sie weitestgehend absichtlich darauf verzichtet, obwohl auch hier am Ende Bläser zu hören sind. Eben gehört Chicago und das hier, das ist George McRae mit Rock Your Baby. Hier in der ARD-Hitnacht mit Imme Tröger aus Dresden.

Mit dem Verkehrsservice: Vorsicht Falschfahrer auf der A3 Frankfurt-Würzburg zwischen Offenbach und Seligenstädter Dreieck. Hier ist ein Falschfahrer unterwegs. Bitte fahren Sie vorsichtig, fahren Sie äußerst rechts und überholen Sie nicht. Auf der A3 Frankfurt-Würzburg zwischen Offenbach und Seligenstädter Dreieck. Hier kommt Ihnen ein Falschfahrer entgegen. Bitte fahren Sie in beiden Richtungen äußerst vorsichtig.

Der Verkehrsservice, Vorsicht Falschfahrer, auf der A3 Frankfurt-Würzburg, jetzt zwischen Offenbach und Goldbach. Hier kommt Ihnen ein Falschfahrer entgegen. Bitte fahren Sie in beiden Richtungen äußerst vorsichtig, fahren Sie äußerst rechts und überholen Sie nicht. Auf der A3 Frankfurt-Würzburg zwischen Offenbach und Goldbach, hier kommt Ihnen ein Falschfahrer entgegen. Bitte fahren Sie in beiden Richtungen äußerst vorsichtig.

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1: Um 3 Uhr mit Katja Kindermann. Bei russischen Drohnenangriffen sind in der ukrainischen Großstadt Kryvyi Rih mindestens 15 Menschen in einem Einkaufszentrum getötet und etwa 130 verletzt worden. Aus der Nachrichtenredaktion Torben Müller.
2: Präsident Selenskyj sprach in einem Beitrag von einem absolut zynischen und hinterhältigen Angriff auf ein gewöhnliches Einkaufszentrum. Nach seinen Angaben griffen die Drohnen in 2 Wellen an. Eine halbe Stunde nach dem ersten Treffer und dem Ausbruch eines Brandes sei ein erneuter Angriff auf die Rettungskräfte erfolgt, berichtete er. In seiner abendlichen Videobotschaft nannte Selenskyj die Attacke eine absolute Grausamkeit der Russen.
1: Die Sicherheitsbehörden gehen im Fall eines Waffenlagers am Berliner Stadtrand von einem geplanten Anschlag aus. Bundesinnenminister Dobrindt erklärte, der Generalbundesanwalt habe die Ermittlungen übernommen, nachdem Verfassungsschutz und Polizei das Depot im Herbst entdeckt hatten. NDR, WDR und SZ hatten berichtet, darin hätten sich Schusswaffen und Munition befunden. Die Ermittler gehen demnach davon aus, dass das Versteck russischen Agenten dienen sollte. Ein Verdächtiger, der das Lager angelegt haben soll, wurde laut Dobrindt in Rumänien festgenommen. Die vergangenen 12 Monate waren die trockensten, seitdem in Österreich Wetterdaten aufgezeichnet werden. Dort tritt nach wochenlanger Hitze jetzt ein Dürre-Sofortprogramm in Kraft. Aus Wien, David Freches.
3: Bauern müssen 2 Monate lang keine Sozialversicherungsbeiträge zahlen. Dieser Erlass beträgt rund 140 Millionen Euro. Der Staat geht quasi in Vorleistung, will sich das Geld aber später über geringere Zuschüsse zu den Pensionen der Bauern zurückholen. Außerdem fließen jeweils 25 Millionen Euro in die Dürreversicherung und Kredithilfen. Die Bundesregierung hat angekündigt, dass ein Klimagesetz kommen soll, mit dem Ziel, das Land bis 2040 klimaneutral zu machen.
1: Erstmals seit 2010 haben die deutschen Springreiter bei den Weltmeisterschaften Gold geholt. Das Team von Bundestrainer Otto Becker zeigte in Aachen auch in der dritten und letzten Teilprüfung eine starke Leistung. Silber sicherte sich das Team aus Belgien, den dritten Platz belegte Großbritannien. Das waren die Nachrichten. Das Wetter in Norddeutschland, in Deutschland. Am Tage teils Schauer und einzelne Gewitter, später im Nordosten und südlich der Donau länger freundlich und allgemein trockener. Maximal 12 bis 25 Grad. Am Sonntag heiter bis wolkig, teils Schauer, 18 bis 26 Grad. Und am Montag in der Nordhälfte wechselhaft mit Schauern, im Süden oft freundlich. Die Temperaturen liegen dann bei 19 bis 28 Grad. Die Zeit, es ist jetzt 3 Uhr und 3 Minuten.
4: Da schauen wir auf die Straßen. Der Verkehrsservice in der ARD-Hitnacht zunächst mit einer Entwarnung von der A3. Die Meldung über den Falschfahrer Frankfurt-Würzburg zwischen Offenbach und Goldbach wurde aufgehoben. Aktuell gelten noch Meldungen von der A2 Hannover Richtung Dortmund. Die ist zwischen Hamm und Kamener Kreuz wegen Bauarbeiten noch bis Montag früh gesperrt. Die A38 Richtung Leipzig ist zwischen Bad Lauchstädt und Leuna wegen Bauarbeiten noch bis Sonntagnachmittag gesperrt. Die A40 Essen Richtung Duisburg ist zwischen Kreuz Kaiserberg und Kreuz Duisburg wegen Bauarbeiten bis Montag früh gesperrt. Es gibt eine Meldung von der A52 Düsseldorf Richtung Essen, hier zwischen Kreuz Breitscheid und Essen-Kettwig wegen Bauarbeiten ebenfalls Sperrung der Autobahn noch bis Montag früh. Die A61 Koblenz-Ludwigshafen ist zwischen Koblenz-Waldesch und Emmelshausen wegen Bauarbeiten bis Montag früh in beiden Richtungen gesperrt. Hier ist eine Umleitung für Sie eingerichtet. Und die A516 ist zwischen Kreuz Oberhausen und Oberhausen-Eisenheim ebenfalls gesperrt bis Montag früh. Hier laufen Bauarbeiten, das Ganze in beiden Richtungen. Ihnen überall eine gute und sichere Fahrt.
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4: Das ist Ihr Weg durch die Nacht. Willkommen in der ARD-Hitnacht. Die hören Sie heute aus Dresden. Die neue Stunde eröffnen wir mit den 3 Degrees und When Will I See You Again und mit Affidavits und Words. So geht's hier durch Ihren Nachtdienst oder durch die wachen Stunden. Ich bin Imme Tröger und freue mich in jedem Fall, dass Sie mit dabei sind.

Sarah Connor in der ARD Hitnacht und gleich hören wir Glenn Frey mit I've Got Mine. Vorher gucken wir auf ihre Post und da hat zum Beispiel Uli geschrieben, der war nämlich schon mal in Dresden und er fand es hier schön. Uli, das freut uns. Danke für die lieben Grüße. Auch an Roland, der hat geschrieben, hallo, ich bin der Roland aus Oberkirch, höre euch fast jede Nacht, macht weiter so mit der guten Musik. Roland, machen wir. Und es kam Post aus Down Under. Wir wollten ein großes Lob an euch senden, schreiben Britta und Norbert. Wir hören auf unserer einjährigen Australienreise, wann immer uns möglich ist, die ARD-Hitnacht beim Frühstück. Freuen uns über die tollen Lieder und haben somit so ein bisschen Heimat mit im Gepäck. Einen herzlichen Gruß derzeit aus Daintree. Senden Britta und Norbert. Ja, da danken wir natürlich und wünschen eine fantastische Reise in Australien. Freuen uns, dass wir mitreisen dürfen. Vielen, vielen Dank für Ihre Anrufe bei unserem AB und auch für Ihre Post, für all Ihre Wortmeldungen. Auch heute Nacht wieder an ard-hitnacht@mdr.de und weiterhin eine angenehme Hitnacht wünschen wir zusammen. Für gute Zeiten im Nachtdienst oder eben auch für einen guten Weg Richtung Frühdienst. Zusammen machen wir das jetzt mit Glenn Frey um 3.20 Uhr mittlerweile schon. Willkommen im Samstagmorgen.

0: Und da ist der Blick auf die Straßen. Der Verkehrsservice in der ARD Hitnacht. Mitmeldungen von der A1 Lübeck-Hamburg vor der Norderelbbrücke in beiden Richtungen. 1 Kilometer Stau wegen eines Schwertransports. Die A2 Hannover Richtung Dortmund ist zwischen Hamm und Kamener Kreuz wegen Bauarbeiten noch bis Montag früh gesperrt. Die A38 Richtung Leipzig ist zwischen Bad Lauchstädt und Leuna wegen Bauarbeiten noch bis Sonntag Nachmittag gesperrt. Die A40 Essen Richtung Duisburg ist zwischen Kreuz Kaiserberg und Kreuz Duisburg wegen Bauarbeiten bis Montag früh gesperrt. Gleiches gilt auch für die A52 Düsseldorf Richtung Essen. Hier zwischen Kreuz Breitscheid und Essen-Kettwig Vollsperrung wegen Bauarbeiten ebenfalls bis Montag früh. Die A61 Koblenz-Ludwigshafen ist zwischen Koblenz-Waldesch und Emmelshausen wegen Bauarbeiten ebenfalls bis Montag früh in beiden Richtungen gesperrt. Eine Umleitung ist hier für Sie eingerichtet. Und die A516 ist zwischen Kreuz Oberhausen und Oberhausen-Eisenheim wegen Bauarbeiten ebenfalls in beiden Richtungen bis Montag früh gesperrt. Da, wo Sie unterwegs sind, gute und sichere Fahrt.
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James Blunt mit Postcards. Im Video zum Song, da sieht man ihn mit einer Ukulele auf einer Bühne. Geschrieben hat James Blunt das Lied allerdings an einem Klavier. Ob das Klavier war im Badezimmer von Prinzessin Lea Carrie Fisher, das ist nicht bekannt. Dort soll James Blunt allerdings Teile seines Debütalbums aufgenommen haben. Ja, im Badezimmer. Da steht ein Klavier. Warum? Ich weiß es nicht. Von seinen Anfängen her allerdings, er hat gemeint, der Klang wäre dort gut gewesen und Carrie Fisher war eine Unterstützerin von James Blunt. Sie waren auch sehr eng befreundet und ja, da hat sie halt dann auch mal wahrscheinlich das Klavier ins Badezimmer gestellt. Eben gehört hier in der ARD-Hitnacht mit Imme Tröger. Wir bleiben gemeinsam wach diese Nacht. Zusammen jetzt unvergleichlich schön mit Joe Cocker und N'oubliez jamais. Willkommen hier um 3.49 Uhr.

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1: Um 4 Uhr mit Katja Kindermann. Bei russischen Drohnenangriffen sind in der ukrainischen Großstadt Kryvyi Rih mindestens 15 Menschen in einem Einkaufszentrum getötet und etwa 130 verletzt worden. Aus der Nachrichtenredaktion Torben Müller.
2: Präsident Selenskyj sprach in einem Beitrag von einem absolut zynischen und hinterhältigen Angriff auf ein gewöhnliches Einkaufszentrum. Nach seinen Angaben griffen die Drohnen in zwei Wellen an. Eine halbe Stunde nach dem ersten Treffer und dem Ausbruch eines Brandes sei ein erneuter Angriff auf die Rettungskräfte erfolgt, berichtete er. In seiner abendlichen Videobotschaft nannte Selenskyj die Attacke eine absolute Grausamkeit der Russen.
1: Angesichts wiederkehrender Hitzewellen fordert der Städtetag ein Umdenken bei der Verkehrsplanung. Die Reduzierung von Parkplätzen und Straßen werden in der Zukunft unvermeidbar sein, wenn man mit den Auswirkungen des Klimawandels klarkommen wolle, sagt der Städtetag-Präsident Jung der Neuen Osnabrücker Zeitung. Wo Bäume gepflanzt oder Regenspeicher angelegt werden würden, müsse anderes weichen. Statt sechsspurige Straßen brauchten Städte mehr Anwohnerparken, Carsharing und Jobräder sowie einen stärkeren öffentlichen Nahverkehr. Orientieren könne man sich an Städten wie Kopenhagen, Amsterdam oder Oslo, in denen das gut funktioniere, sagte der Leipziger Oberbürgermeister. Die vergangenen 12 Monate waren die trockensten, seitdem in Österreich Wetterdaten aufgezeichnet werden. Dort tritt nach wochenlanger Hitze jetzt ein Dürre-Sofortprogramm in Kraft. Aus Wien, David Freches.
3: Bauern müssen 2 Monate lang keine Sozialversicherungsbeiträge zahlen. Dieser Erlass beträgt rund 140 Millionen Euro. Der Staat geht quasi in Vorleistung, will sich das Geld aber später über geringere Zuschüsse zu den Pensionen der Bauern zurückholen. Außerdem fließen jeweils 25 Millionen Euro in die Dürreversicherung und Kredithilfen. Die Bundesregierung hat angekündigt, dass ein Klimagesetz kommen soll, mit dem Ziel, das Land bis 2040 klimaneutral zu machen.
1: Nach Gewaltexzessen im Erstrundenpokalspiel Waldhof Mannheim gegen Kaiserslautern will der DFB die Vorkommnisse aufarbeiten. Das Fußballspiel stand am Abend bei 0:0 vor der Verlängerung, kurz vor dem Abbruch. Immer wieder waren während der Partie Feuerwerks- und Rauchkörper gezündet und Gegenstände aufs Feld geworfen worden. Als die Spieler beider Teams vor geworfenen Pyrofackeln in die Kabinen flüchten mussten, sicherten zwischenzeitlich Reiterstaffeln und Polizisten mit Hunden den Rasen. Nach einem angedrohten Abbruch konnte das Spiel doch wieder angepfiffen werden. Kaiserslautern gewann letztlich mit 1:0. Das waren die Nachrichten. Das Wetter in Deutschland. Am Tage teils Schauer und einzelne Gewitter, später im Nordosten und südlich der Donau länger freundlich und allgemein trockener. Maximal 12 bis 25 Grad. Am Sonntag heiter bis wolkig, teils Schauer, 18 bis 26 Grad. Die Zeit, es ist jetzt 4:03.
4: Und hier ist der Verkehrsservice in der ARD-Hitnacht. Die A2 Hannover Richtung Dortmund ist zwischen Hamm und Kamener Kreuz wegen Bauarbeiten bis Montag früh gesperrt. Die A38 Richtung Leipzig ist zwischen Bad Lauchstädt und Leuna wegen Bauarbeiten bis Sonntagnachmittag gesperrt. Die A40 Essen Richtung Duisburg ist zwischen Kreuz Kaiserberg und Kreuz Duisburg wegen Bauarbeiten bis Montag früh gesperrt. Die A52 Düsseldorf Richtung Essen ist ebenfalls bis Montag früh gesperrt zwischen Kreuz Breitscheid und Essen-Kettwig hier an einer Baustelle. Die A61 Koblenz-Ludwigshafen ist zwischen Koblenz-Waldesch und Emmelshausen wegen Bauarbeiten bis Montag früh in beiden Richtungen gesperrt. Eine Umleitung ist hier für Sie eingerichtet. Und die A516 ist zwischen Kreuz Oberhausen und Oberhausen-Eisenheim wegen Bauarbeiten bis Montag früh ebenfalls in beiden Richtungen gesperrt. Ihnen überall eine gute und freie Fahrt.
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4: Und dann wünschen wir einen schönen guten Morgen. Heute ist Samstag, der 22. August. Die ARD-Hitnacht aus Dresden zum Wachbleiben oder langsam munter werden. Diese Stunde mit Maria Mayner und All This Time und mit den Dire Straits und Walk of Life. Ich bin Imme Tröger und wünsche einen guten Start in den Samstagmorgen.

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All This Time, Maria Mena, um kurz nach vier hier am Samstagmorgen. Und da schauen wir mal schnell, wer denn heute den Geburtstag mit Ihnen teilt, so Sie denn heute Geburtstag haben. Die Geburtstagskinder heute sind mit ihrem Geburtstag nämlich nicht alleine. Mit Ihnen feiern heute unter anderem eine recht kleine Runde, dafür allerdings recht sportlich und auch recht musikalisch. Zum einen ist es Biathlet und Olympiasieger Rico Groß und auch Sängerin Tori Amos feiert heute Geburtstag und auch Opernsänger Peter Hofmann und Komponist Claude Debussy wurden einst einmal am 22. August geboren. Möge der Tag zu Ihnen heute gut sein und viel, viel Sonnenschein für Sie haben. Ihr Ständchen kommt von No Mercy. Where do you go? Das hören Sie in der ARD-Hitnacht. Willkommen im neuen Tag.

Phil Collins und Just the Way It Is. That's just the way it is. Um 4.23 Uhr mittlerweile. Hier ist die ARD-Hitnacht und die bringt sie geradewegs hinein in den neuen Tag. Und der gehört heute Letizia, deren Name die Freude, der Frohsinn oder auch das Glück bedeutet. Er gehört Regina, der Königin oder der Herrscherin. Siegfried, dessen Name der durch Sieg Friedenschaft bedeutet oder auch der siegreiche Friede. Er gehört Sigrid, der schönen Siegerin, und Timo und Tim, die Gottesfürchtigen oder auch die, die Gott ehren. Heute ist ihr Namenstag und das sind alles sehr strahlende Namen, finde ich heute. Da sagen wir gleich mal liebe Grüße und einen schönen Namenstag heute. Kommen Sie gut in den neuen Morgen mit uns, mit Udo jetzt, dem Besitzenden, seinem Namen nach. Udo Lindenberg und ein Herz kann man nicht reparieren.

0: Und da werfen wir einen Blick auf die Straßen. Hier ist der Verkehrsservice in der ARD-Hitnacht. Die A2 Hannover Richtung Dortmund ist zwischen Hamm und Kamener Kreuz wegen Bauarbeiten bis Montag früh gesperrt. Die A38 Richtung Leipzig ist zwischen Bad Lauchstädt und Leuna wegen Bauarbeiten bis Sonntagnachmittag gesperrt. Die A40 Essen Richtung Duisburg ist zwischen Kreuz Kaiserberg und Kreuz Duisburg wegen Bauarbeiten bis Montag früh gesperrt. Die A52 Düsseldorf Richtung Essen ist zwischen Kreuz Breitscheid und Essen-Kettwig wegen Bauarbeiten ebenfalls bis Montag früh gesperrt. Die A61 Koblenz-Ludwigshafen ist zwischen Koblenz-Waldesch und Emmelshausen wegen Bauarbeiten bis Montag früh in beiden Richtungen gesperrt. Eine Umleitung ist hier für Sie eingerichtet. Und die A516 ist zwischen Kreuz Oberhausen und Oberhausen-Eisenheim wegen Bauarbeiten bis Montag früh ebenfalls in beiden Richtungen gesperrt. Ihnen auf Ihren Wegen gute und sichere und freie Fahrt.
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Gazebo mit Lunatic. So klingt's, wenn Sie mit uns wach bleiben oder auch wach werden. Einen schönen guten Morgen. Wir läuten gemeinsam das Wochenende ein. Kurz vor fünf haben wir es auf Ihrem Weg in den neuen Tag mit unserem gemeinsamen Blick gleich auf die Straßen und auch auf die Neuigkeiten des Morgens. Vorher bereisen wir noch zwei Jahrzehnte. Einmal die 80er mit Marvin Gaye und Sexual Healing und die 90er mit Beloved und Sweet Harmony. Das ist die ARD-Hitnacht um 4.53 Uhr.

Der Verkehrsservice Vorsicht Falschfahrer auf der A70 Bamberg-Schweinfurt-Werneck zwischen Mainbrücke-Eltmann und Knetzgau. Hier kommt Ihnen ein Falschfahrer entgegen. Bitte fahren Sie in beiden Richtungen äußerst vorsichtig und überholen Sie nicht. Auf der A70 Bamberg-Schweinfurt-Werneck zwischen Mainbrücke-Eltmann und Knetzgau, hier kommt Ihnen ein Falschfahrer entgegen. Bitte fahren Sie in beiden Richtungen äußerst vorsichtig.

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1: Um 5 Uhr mit Katja Kindermann. Bei russischen Drohnenangriffen sind in der ukrainischen Großstadt Kryvyi Rih mindestens 15 Menschen in einem Einkaufszentrum getötet und etwa 130 verletzt worden. Aus der Nachrichtenredaktion Torben Müller.
2: Präsident Selenskyj sprach in einem Beitrag von einem absolut zynischen und hinterhältigen Angriff auf ein gewöhnliches Einkaufszentrum. Nach seinen Angaben griffen die Drohnen in 2 Wellen an. Eine halbe Stunde nach dem ersten Treffer und dem Ausbruch eines Brandes sei ein erneuter Angriff auf die Rettungskräfte erfolgt, berichtete er. In seiner abendlichen Videobotschaft nannte Selenskyj die Attacke eine absolute Grausamkeit der Russen.
1: Angesichts wiederkehrender Hitzewellen fordert der Städtetag ein Umdenken bei der Verkehrsplanung. Die Reduzierung von Parkplätzen und Straßen werden in der Zukunft unvermeidbar sein, wenn man mit den Auswirkungen des Klimawandels klarkommen wolle, sagt der Städtetag-Präsident Jung der Neuen Osnabrücker Zeitung. Wo Bäume gepflanzt oder Regenspeicher angelegt würden, müsse anderes weichen. Statt 6-spurige Straßen brauchten Städte mehr Anwohnerparken, Carsharing und Jobräder sowie einen stärkeren öffentlichen Nahverkehr. Orientieren könne man sich an Städten wie Kopenhagen, Amsterdam oder Oslo, in denen das gut funktioniere, sagte der Leipziger Oberbürgermeister. Die Kurzvideoplattform TikTok zahlt in den USA 400 Millionen Dollar, um einen Rechtsstreit beizulegen. Dabei geht es um den Datenschutz von Kindern und Jugendlichen. Das US-Justizministerium warf TikTok und seinem chinesischen Mutterkonzern ByteDance vor, persönliche Daten von Nutzern unter 13 Jahren gesammelt zu haben, ohne die Zustimmung der Eltern einzuholen. Das Justizministerium stimmte dem Vergleich zu und verwies darauf, dass TikTok seine Datenschutzpraxis inzwischen geändert habe. In der ersten Runde des DFB-Pokals endete das Südwest-Derby zwischen Mannheim und Kaiserslautern 0:1. Aber das Weiterkommen der Pfälzer wurde zur Nebensache. Es gab schwerste Ausschreitungen, die fast zum Spielabbruch geführt hätten. Aus der Nachrichtenredaktion Doris Schleich.
3: Richtig heikel wurde die Lage, als es beim Stand von 0:0 in die Verlängerung gehen sollte. Erst gingen die Spieler beider Mannschaften aufeinander los, dann wurden sie von den Rängen mit Pyrotechnik beschossen. Anhänger stürmten das Spielfeld. Fußballer und Schiedsrichter flüchteten in die Kabine, ein Großaufgebot von Polizei und Beamten zu Pferde kesselten die Randalierer ein. Auf zahlreiche sogenannte Fans warten nun Ermittlungen wegen Körperverletzung, Angriffe auf Polizeibeamte, Verstöße gegen das Sprengstoffgesetz und Landfriedensbruch.
1: Die weiteren Ergebnisse vom Abend: Stuttgart-Rostock 4:0, Karlsruhe mit 2:1 in Münster und Frankfurt beim Fünftligisten St. Tönis mit 11:0. Das waren die Nachrichten. Das Wetter in Deutschland. Am Tage teils Schauer und einzelne Gewitter, später im Nordosten und südlich der Donau länger freundlich, bei maximal 12 bis 25 Grad. Es ist 5.03 Uhr.
4: Und hier ist der Verkehrsservice in der ARD Hitnacht. Vorsicht, Falschfahrer. Auf der A70 Bamberg-Schweinfurt-Werneck zwischen Bamberg-Hafen und Haßfurt. Hier kommt Ihnen ein Falschfahrer entgegen. Bitte fahren Sie äußerst rechts und überholen Sie nicht. In beiden Richtungen Vorsicht auf der A70 Bamberg-Schweinfurt-Werneck zwischen Bamberg-Hafen und Haßfurt. Hier besteht in beiden Richtungen Gefahr durch einen Falschfahrer. Achtung auch auf der A70 Bamberg-Schweinfurt-Werneck zwischen Kreuz Bamberg und Eltmann. Hier kommt Ihnen ein Falschfahrer entgegen zwischen Kreuz Bamberg und Eltmann. In beiden Richtungen bitte Vorsicht, fahren Sie vorsichtig und fahren Sie äußerst rechts und überholen Sie nicht. Aktuelle Meldungen kommen sonst von der A2 Hannover Richtung Dortmund. Zwischen Hamm und Kamener Kreuz wegen Bauarbeiten bis Montag früh gesperrt die Autobahn. Die A10 südlicher Berliner Ring Richtung Schönefelder Kreuz, da gibt es im Dreieck Potsdam einen Unfall und dadurch ist die Autobahn A10 im Dreieck Potsdam auch gesperrt nach diesem Unfall. Die A38 Richtung Leipzig ist zwischen Bad Lauchstädt und Leuna wegen Bauarbeiten bis Sonntagnachmittag gesperrt. A40 Essen Richtung Duisburg, die ist zwischen Kreuz Kaiserberg und Kreuz Duisburg wegen Bauarbeiten bis Montag früh gesperrt. Die A52 Düsseldorf Richtung Essen ist zwischen Kreuz Breitscheid und Essen-Kettwig wegen Bauarbeiten ebenfalls bis Montag früh gesperrt. Die A61 Koblenz-Ludwigshafen ist zwischen Koblenz-Waldesch und Emmelshausen wegen Bauarbeiten bis Montag früh in beiden Richtungen gesperrt. Eine Umleitung ist hier für Sie eingerichtet. Und die A516 ist zwischen Kreuz Oberhausen und Oberhausen-Eisenheim wegen Bauarbeiten bis Montag früh ebenfalls in beiden Richtungen gesperrt. Ihnen eine gute und sichere Fahrt.
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4: Heute mit Imme Tröger aus Dresden. Einen schönen Samstagmorgen wünschen wir. Gleich mit Uriah Heep und Free Me und mit Charles and Eddie und Would I Lie to You. Die machen Sie gleich ganz geruhsam und gut wach. So klingt der neue Tag mit der AD.

Uriah Heep und Free Me. So klingt ihr Weg durch die ARD-Hitnacht mit der Entwarnung von der A70 Bamberg-Schweinfurt-Werneck. Die Meldung über den Falschfahrer zwischen Bamberghaven und Haßfurt wurde aufgehoben. Die Meldung über den Falschfahrer auf der A70 Bamberg-Schweinfurt-Werneck zwischen Bamberghaven und Haßfurt wurde aufgehoben. Wir wünschen Ihnen gute, sichere und freie Fahrt weiterhin. Gleich mit Madonna. Vorher sage ich noch Danke an Michael. Der hat nämlich geschrieben, beste Grüße aus der Höhe in die deutsche Hitnacht aus La Paz in den Anden. Besonders an Roberto und seine Freunde und an die Bekannten in Deutschland. Also, wo sich unsere Hörer überall rumtreiben, Junge, Junge, Junge, in Down Under, in La Paz, schön ist es. Vielen, vielen Dank für Ihre Grüße, auch von weiter weg. Ralf ist auch noch wach, die sind immer noch fleißig am Schreiben und Ralf fragt sich, ob ich vielleicht was mit Musik zu tun habe. Ralf ist ein guter Beobachter. Vielen, vielen Dank für alle Ihre Grüße. Auch Britta hat nochmal aus Australien geschrieben. Anne meldet sich zu Wort, freut sich aus der Nähe von München über die ARD-Hitnacht. Vielen Dank für all Ihre Post. Wir gehen gemeinsam mit Ihnen durch die Nacht und in den neuen Tag jetzt ja schon rein mit Madonna und

Stones und Let's Spend the Night Together hier in der ARD-Hitnacht auf dem Weg in den neuen Tag. Da gibt es ja endlich auch wieder neue Musik von den Steinen. Foreign Tongues heißt ihr aktuelles Album von den Rolling Stones. Da haben wir letzte Nacht zusammen reingehört hier in der ARD-Hitnacht. Und die zeitlosen Klassiker, die kriegen Sie natürlich auch bei uns eben gehört hier in der ARD-Hitnacht. So wie auch den hier. Christa Berg und seine Lady in Red. Das ist ihr Samstagmorgen mit Imme Tröger. Willkommen im neuen Tag. Morgen.

0: Und da schauen wir auf die Straßen. Hier ist der Verkehrsservice in der ARD-Hitnacht. Gern noch einmal mit der Entwarnung von der A70 Bamberg-Schweinfurt-Werneck. Die Meldung über den Falschfahrer zwischen Bamberg-Hafen und Haßfurt wurde aufgehoben. Aktuell gibt es noch Meldungen von der A2 Hannover Richtung Berlin. Zwischen Rennau und Helmstedt-West brennt ein Fahrzeug. Der Durchgangsverkehr ist aktuell dadurch gesperrt. Die A2 Hannover Richtung Dortmund ist zwischen Hamm und Kamener Kreuz wegen Bauarbeiten noch bis Montag früh gesperrt. Auf der A3 Frankfurt Richtung Köln zwischen Bad Honnef-Linz und Siebengebirge befindet sich ein querstehender LKW. Die Richtungsfahrbahn ist dadurch aktuell gesperrt. Die A10 südlicher Berliner Ring Richtung Schönefelder Kreuz ist im Dreieck Potsdam nach einem Unfall gesperrt. Die A38 Richtung Leipzig ist zwischen Bad Lauchstädt und Leuna wegen Bauarbeiten bis Sonntagnachmittag gesperrt. Die A40 Essen Richtung Duisburg ist zwischen Kreuz Kaiserberg und Kreuz Duisburg wegen Bauarbeiten bis Montag früh gesperrt. Gleiches gilt auch für die A52 Düsseldorf Richtung Essen. Die ist zwischen Kreuz Breitscheid und Essen-Kettwig wegen Bauarbeiten ebenfalls bis Montag früh gesperrt. Die A61 Koblenz-Ludwigshafen ist zwischen Koblenz-Waldisch und Emmelshausen wegen Bauarbeiten bis Montag früh in beiden Richtungen gesperrt. Eine Umleitung ist hier für Sie eingerichtet. Die A516 ist zwischen Kreuz Oberhausen und Oberhausen-Eisenheim ebenfalls wegen Bauarbeiten bis Montag früh in beiden Richtungen gesperrt. Und die B185 Randstraße Altenbernburg-Dessau, die ist in Höhe Dessau in beiden Richtungen wegen Bergungsarbeiten aktuell gesperrt, so heißt es wohl. Wir hoffen natürlich, dass da, wo Sie unterwegs sind, alle Straßen frei sind und wünschen gute und vor allen Dingen sichere Fahrt und Ankunft.
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Janice und I Love Your Smile. So geht's in den Samstagmorgen um 5.41 Uhr, auch mit Post von Annette aus Leipzig. Die hat uns geschrieben, liebe Imme, schön, dass wieder ARD-Hitnacht aus Dresden kommt. MDR Sachsen ist mein liebster Sender und ich habe heute eine Reise, also das war ja dann schon gestern, nach Travemünde gebucht. Da freue ich mich drüber, zumal ich die Ostsee liebe. Annette verstehe ich vollkommen. Vielen Dank für all Ihre Anrufe, Ihre liebe Post, Ihre Mail.

Mr. Music, John Miles mit Music. Damit ist es 5.54 Uhr, der neue Tag ist da und das soll ein guter Tag für Sie sein. Wir freuen uns auch heute Nacht wieder auf Sie, verabschieden Sie jetzt aus der ARD-Hitnacht. Weiter in den Morgen geht's gleich mit Man Without Hats und The Safety Dance und mit Rosenstolz und Ich bin ich. Ich wiederum bin Imme Tröger und wünsche einen schönen guten Morgen und einen guten Samstag.

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3: Und heute überwiegen die Wolken. Es regnet immer wieder, auch einzelne Gewitter sind nicht ausgeschlossen. Im Lauf des Nachmittags lassen die Schauer dann zögerlich nach. Das wird aber ein ganzes Weilchen dauern. Und dann Richtung Abend kommt die Sonne auch nochmal zum Vorschein. Am freundlichsten ist es am Abend. Höchstwerte liegen so zwischen 18 und 21 Grad auf dem Erzgebirgskamm. Da bleibt es bei 13 Grad.
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4: Um 6 Uhr mit Markus Neumann. Der Leipziger Energiehändler VNG sieht die Gasversorgung im kommenden Winter trotz nur halb gefüllter Speicher nicht in Gefahr. Konzernchef Ulf Heidmüller sagte dem MDR, die Gasversorgung in Deutschland sei heute deutlich breiter aufgestellt als noch in der Energiekrise 2022. Der Grund für die derzeit geringen Füllstände sei der Preis. Weil Gas aktuell aufgrund der geopolitischen Situation teurer gehandelt werde, fehle den Händlern den Anreiz, Gas einzuspeichern. Vor dem heutigen Landesparteitag der thüringischen CDU in Eisenach hat sich die Parteiführung hinter Ministerpräsident Mario Vogt gestellt. Fraktionschef Andreas Bühl sagte dem MDR, bei den Angriffen gegen Vogt gehe es darum, das Land und die Landesregierung zu destabilisieren. Hintergrund sind Plagiatsvorwürfe gegen den MP und die Kritik am Einsatz künstlicher Intelligenz bei Reden des CDU-Politikers. Bei dem Landesparteitag will Vogt erneut für den Landesvorsitz kandidieren. Nach einem russischen Drohnenangriff auf ein Einkaufszentrum in der ukrainischen Stadt Kryvyi Rih ist die Zahl der Toten auf mindestens 16 gestiegen. Nach ukrainischen Angaben wurden 130 Menschen verletzt. Präsident Volodymyr Selenskyj verurteilte den Angriff in seiner Heimatstadt als zynisch. Eine halbe Stunde nach dem ersten Einschlag sei das Einkaufszentrum von einer zweiten Drohne getroffen worden. In den USA hat die Kurzvideoplattform TikTok einen Vergleich mit den Behörden erzielt. Wie das Justizministerium mitteilte, zahlt das Unternehmen 400 Millionen Dollar, damit das Verfahren eingestellt wird. Ein Schuldeingeständnis sei damit aber nicht verbunden. TikTok wurde 2024 verklagt, weil die Plattform Daten von Kindern unter 13 Jahren gesammelt hatte, ohne dafür die Zustimmung der Eltern einzuholen. Der Konzern selbst wies die Vorwürfe zurück. In der ersten Runde des DFB-Pokals ist es beim Derby zwischen Waldhof Mannheim und dem 1. FC Kaiserslautern zu schweren Ausschreitungen gekommen. Nach Angaben der Polizei mussten insgesamt 85 Personen medizinisch betreut werden. Mehrere Fußballfans wurden vorläufig festgenommen. Die Partie in Mannheim gewann Kaiserslautern am Ende mit 1:0. Stuttgart setzte sich mit 4:0 gegen Rostock durch, Preußen Münster unterlag dem Karlsruher SC mit 1:2 und Eintracht Frankfurt besiegte den Oberligisten St. Tönis mit 11:0. Das waren die Nachrichten.
3: Und hier ist der MDR Sachsen Verkehrsservice. Für mehr Tipps unsere kostenlose Verkehrshotline. Es ist nämlich aktuell nichts los. 0800 637 5637, falls Sie was gesehen haben. Schnell und aktuell, das ist der MDR Sachsen Verkehrsservice.
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3: Mein Name ist Elena Pelzer. Einen schönen guten Morgen.
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0: Morgen, 6:09. Hier ist das Sachsenradio.
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0: Jörg Schröder, da ist aber viel Regen heute.
2: Ja, da ist noch viel Regen unterwegs, der kommt auch noch, beziehungsweise ist er auch schon da. Gucken wir kurz auf die Nacht, da gab es den meisten Regen in der Oberlausitz, da haben wir bis zu 36 Liter gemessen, während wir den wenigsten Regen in der Region Leipzig hatten mit 3 Liter. Aber wenn ich auf mein Radar schaue, da sind wie gesagt schon ein paar Regenwolken unterwegs. Mhm. Aktuell vor allem rund ums Erzgebirge Zwickau Land, die ziehen jetzt langsam Richtung Oberlausitz. Und dass man schon grob sagen kann, dieser Tag irgendwo dreigeteilt. Bis in den Nachmittag hinein, viele Wolken, es wird immer wieder regnen, es kann auch mal Blitz und Donner mit dabei sein. Am Nachmittag lunzt dann die Sonne schon mehr und mehr durch, sieht schon einen Ticken freundlicher aus, aber da sind noch ein paar Schauer unterwegs. Aber für alle, die richtig viel Sonnenschein erleben wollen, die müssen einfach auf den Abend warten. Da sind einfach die wenigsten Wolken unterwegs und von den Temperaturen her leistet sich der Sommer ja eine kleine Pause. Die Höchstwerte liegen heute bei maximal 21 Grad.
0: Da kommt man ja schon fast ins Frieren. Wie soll es morgen werden?
2: Die Nacht relativ kühl, auf alle Fälle durchschlaffreundlich, ist ja für einen oder anderen immer noch ganz wichtig. Morgen die Höchsttemperaturen auch bei 21 Grad, also von den Temperaturen her ändert sich mal schon relativ wenig. Mhm. Aber vom Wetterzustand her, muss ich sagen, geht es langsam wieder aufwärts, was den Sonnenschein betrifft. Es gibt morgen schon deutlich mehr Sonne als heute. Gerade in der ersten Tageshälfte erwarten wir viel blauen Himmel. Am Nachmittag kommen ein paar Quellwolken dazu, vielleicht ein paar Schauer. Aber in den meisten Gebieten gehen wir trocken durch den Tag.
0: Okay, und die neue Woche hat dann aber nochmal wieder ein bisschen was zu bieten, oder?
2: Sommer zu bieten, genau, denn der Sommer kehrt zurück. Also wir sind ja noch mitten im Spätsommer und das heißt, Wochenmitte erwarten wir Temperaturen bis nahe 30 Grad. Grob kann man sagen, Dienstag, Mittwoch, Donnerstag richtig viel Sonnenschein. Drumherum ein paar mehr Wolken und vielleicht noch ein paar Schauer.
0: Wunderbar, danke dir.
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0: 6 Uhr und 18 Minuten, hier ist das Sachsenradio und heute um 9 geht's los zur Schlösser- und Burgenfahrt rund um Augustusburg. Und wir hoffen, dass nicht alle pitschnass werden. Nur heute sind dort Motorräder mit und ohne Seitenwagen mit Baujahr vor 39 auf den Straßen unterwegs. Frank Steinbach ist Vorsitzender des Oldtimer-Vereins Korensalis und er fährt eine BMW R35 aus absoluter Leidenschaft, wie er sagt.
1: Es ist faszinierend, wie die alte Technik funktioniert hat. Zum anderen ist es natürlich so, dass wir als Sachsen schon fast eine Verpflichtung haben, uns um unsere Geschichte zu kümmern, weil ein Großteil der ganzen Fahrzeugentwicklung in Deutschland in Sachsen stattgefunden hat. Und es ist im Großteil auch so, dass bei vielen Fahrzeugen der Ersatzteilnachschub auch gewährleistet ist. Es gibt zum Beispiel Werkstätten, die das nachfertigen lassen, wobei man dort sehr vorsichtig sein muss. Manche, die lassen zwar was nachfertigen oder wittern dort das schnelle Geld. Es gibt auch Teile, wo man sagen muss, dort musst du zwanghaft das alte Teil erhalten. Oder von in Schrottauto dieses alte Teil wieder bekommen, weil die nicht nachgebaut werden. Wie zum Beispiel der Rahmen von der Schwalbe.
0: Also, wenn man da einen Profi-Ratschlag braucht, auch den bekommt man dort sicherlich heute. Ein bisschen was von der Faszination können Sie miterleben. Heute 9 bis 16 Uhr die traditionelle Fahrt um Schloss Augustusburg.
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Sheeran mit Perfect. Hier beim Sachsenradio, 6.24 Uhr. Es ist jetzt. Der Pokal hat seine eigenen Gesetze. Ja, das haben die Fans von Mannheim und Kaiserslautern aber mal komplett falsch verstanden. Da war gestern plötzlich richtig viel Polizei auf dem Platz, um zu erklären, welche Gesetze sich auch im Pokal nicht ändern. Es ist verboten, dass sich die Spieler gegenseitig angehen. Es ist verboten, Pyro auf den Rasen oder auf andere Fans zu schmeißen. Es ist verboten, zu randalieren. Es ist verboten, auf den Platz zu stürmen. Der komplette Mannheim-Block wurde von der Polizei abgeriegelt gestern. Da waren viele Beamte auf dem Platz, auch ein paar Polizisten von der Reiterstaffel. Also echt gar keine schönen Szenen. Das DFB-Pokalspiel wurde unterbrochen. 0:0 in der Verlängerung stand es da. Es ging dann noch weiter und am Ende gewinnt Lautern mit 1:0. Nachher kümmern wir uns um die Spiele hier beim Sachsenradio, die hoffentlich deutlich entspannter laufen werden. RB Leipzig und Aue sind heute dran, gleich in 20 Minuten unser Thema.

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3: Tja, da haben wir heute viele dicke Wolken und es gibt auch immer wieder Regenschauer. Einzelne Gewitter sind nicht ausgeschlossen. Im Lauf des Nachmittags lassen die Schauer dann nach und die Sonne kommt besser durch, aber wirklich richtig freundlich wird es erst am Abend. Höchstwerte liegen heute so bei 18 bis 21 Grad. Auf dem Erzgebirgskamm ist bei 13 Grad Schluss. Und morgen, da scheint dann öfter mal die Sonne, kommen Quellwolken dazu. Am Nachmittag sind dann vereinzelt Schauer möglich. Temperaturen ändern sich kaum. Es bleibt bei maximal 21 Grad. Und jetzt schauen wir, was auf den Straßen los ist. Hier ist der MDR Sachsen Verkehrsservice. Die A4 Dresden Richtung Chemnitz ist dazugekommen, zwischen Dresden-Neustadt und Dreieck Dresden-West, nach einem Unfall aktuell gesperrt. Und Vorsicht auf der B175 Glauchau Richtung Rochlitz, zwischen den Abzweigen Karsdorf und Nosswitz. Da sind Pferde auf der Fahrbahn. Für mehr Tipps unsere kostenlose Verkehrshotline. Das ist die 0800 637 5637. Schnell und aktuell der MDR Sachsen Verkehrsservice.
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3: Mit Elena Pelzer. Schönen guten Morgen.

0: Guten Morgen, hier ist das Sachsenradio, 6.38 Uhr jetzt. Und bevor auch die erste Bundesliga nächstes Wochenende endlich wieder losgeht, in der zweiten und der dritten wird ja schon gespielt, ist dieses Wochenende DFB-Pokal. RB Leipzig hatte wirklich Losglück, trifft am Abend als Bundesligist auf den Viertligisten Eintracht Trier. 18 Uhr, aber die Ansage von Trainer Martin De Michelis ist auch klar.
1: Das Gier zu haben, ein gutes Spiel von Anfang an zu machen, egal auf welchem Platz, egal wie die Umkleide ist, das Gegner respektiert, aber von letzter Minute schon aggressiv nach vorne zu spielen.
0: Ja, da will man natürlich alles, aber nicht mit dem neuen Trainer jetzt mit einer Blamage starten. Also, das ist das eine Spiel und schon vorher dran ist Aue. Die haben aber einen richtigen Brocken vor der Brust. Patrick Fritsche vom Sport.
2: Genau, also Erzgebirge Aue spielt ja seit dieser Saison in der Regionalliga Nordost und trifft später um 15.30 Uhr auf Europa-League-Teilnehmer Hoffenheim, also auch einen Bundesligisten. Da ist quasi einmal umgedreht von der Konstellation und da hat das Team aus dem Erzgebirge eigentlich ja im Normalfall keine Chance, aber auch da, wer weiß, der berühmte Konjunktiv. Aue hatte sich über den Sachsenpokal qualifiziert für die erste DFB-Pokalrunde und sollte dieses Spiel vor allem heute genießen, denn ob danach noch ein Pokalfight folgen kann, das ist eher unwahrscheinlich, aber auch da eben nicht unmöglich.
0: Unwahrscheinlich, aber nicht unmöglich, du sagst es. Also, wir haben die Spiele natürlich heute für Sie im Blick beim Sachsenradio.
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0: 6:35 ist es jetzt. Guten Morgen, hier ist das Sachsenradio. Heute kommt Gojko Mitic ins Karl-May-Museum in Radebeul. Er hat in den letzten Jahren nämlich kräftig mitgeholfen, Spenden für die Blackfoot-Frau zu sammeln. Das ist eine der Figuren im Museum und der wissenschaftliche Direktor des Museums ist ja Robin Leipold. Was an der Frau war denn kaputt?
1: Bis vor ein paar Jahren hat noch niemand der Figur, also der Schwarzfußfrau, mal unters Kleid geguckt gehabt. Jetzt muss ich mich outen, dass ich mich dann getraut habe, mal drunter zu gucken.
0: Das war jetzt auch nicht so respektvoll.
1: Und habe dann festgestellt, dass hier gar kein Gips vorhanden ist, sondern dass das im Prinzip einfach aus Holz ein Stück geschnitzt ist. Da ist im Prinzip jetzt gar nicht so viel zu machen gewesen. Vielleicht ein paar Retuschierungen an den Gipshänden und an dem Gipsgesicht. Aber der Großteil war wirklich die Erstellung der Replikate der Originalkleidungsteile. Das ist eines unserer Hauptprobleme gewesen. Wir haben an den Kostümfiguren originale Kleidungsstücke, die teilweise sehr, sehr alt sind. Gerade das Kleid der Schwarzfußfrau ist über 150 Jahre alt. Mhm. Und wir hatten tatsächlich vor ein paar Jahren festgestellt, dass diese Kleidung, diese historischen Stücke, durch dieses lange Tragen an den Figuren immer mehr Schaden nehmen. Und das hat dann uns veranlasst zu sagen, okay, wir nehmen die alten, originalen Kleidungsstücke ab, die werden separat präsentiert in unserer Sammlung, also die verschwinden nicht. Und damit die Kostümfiguren jetzt nicht nackig werden, werden quasi originale Replikate angefertigt. Und das war sehr aufwendig, das hat auch sehr viel Recherche gekostet und das hat tatsächlich dann über die vielen Jahre auch gebraucht.
0: Heute also kommt die Blackfoot-Frau wieder zurück ins Karl-May-Museum in Radebeul. Mit dabei ist Pate Gojko Mitic und da kann man bestimmt auch das eine oder andere Autogramm abstauben. 15:30 Uhr ist Einlass und um 18 Uhr wird der Film gezeigt, Die Söhne der großen Bärin.

0: auch bis um 7. Hier ist das Sachsenradio und im strömenden Regen glänzen Goldmedaillen besonders schön. Das haben wir sehen können bei der Reitweltmeisterschaft in Aachen. Team Gold im Springreiten für Deutschland. Und ich und Silvio, wir haben ja wirklich überhaupt keine Ahnung von Pferdesport, aber einen absoluten Lieblingskommentator. Und das ist Carsten Soestmeier. Der hat sich natürlich auch ganz arg gefreut, als Daniel Deusser auf Otello vorzeitig fürs Team Deutschland alles klar machen konnte.
1: Otello, das ist er für ein phänomenaler Solist unter dem Sattel. Deutschland ist Weltmeister im Springreiten.
0: Ein phänomenaler Solist unter dem Sattel. Damit war, glaube ich, das Pferd gemeint, wenn ich es richtig verstanden habe. Der Solist im Sattel war danach auf jeden Fall auch ganz zufrieden.
2: Und dann noch hier in Aachen mit dem Publikum, war ein unglaubliches Gefühl. Also ob sich das noch einmal wiederholt in meinem Leben, das weiß ich nicht.
0: Ja, also Deutschland im Team Gold beim Springreiten geholt und das wirklich mit deutlichem Abstand. Also da waren sie alle ganz glücklich. 6.56 Uhr ist es jetzt. Guten Morgen, hier ist MDR Sachsen.

0: The Cars mit Drive hier beim Sachsenradio. Schönen guten Morgen. Schauen wir nochmal schnell, was das Wetter heute für uns zu bieten hat. Es ist, um es kurz zu machen, vor allem Regen.
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0: Also heute viele dicke Wolken unterwegs, regnet immer wieder. Einzelne Gewitter kann es auch mal geben. Im Laufe des Nachmittags lassen die Schauer dann etwas nach. Sonne soll dann auch rauskommen. Und am freundlichsten ist es heute Abend. Höchstwerte liegen bei 18 bis 21 Grad auf dem Erzgebirgskamm. Da wird es nicht wärmer als 13 Grad. Und morgen tut sich an den Temperaturen nichts.
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2: Mit Andreas Kalb. Schönen guten Morgen. Die Lage bei Volkswagen ist nach Angaben von Konzernchef Oliver Blume mehr als kritisch. Das sagte der Manager in einem konzerninternen Interview im Vorfeld mehrerer Betriebsversammlungen. Er sieht akuten Handlungsbedarf. Die bisherigen Einsparungen reichten nicht aus. Nach wie vor gäbe es für 4 Standorte, darunter Zwickau, keine wettbewerbsfähigen Pläne für die Zeit nach 2030. Blume betonte, es gebe noch keine Entscheidungen zu Werksschließungen. Bis Ende August stehen an 9 Volkswagen-Standorten Betriebsversammlungen an, darunter in Zwickau, Dresden und Chemnitz. In Zwickau, am größten VW-Standort Sachsens, ist die Betriebsversammlung am kommenden Mittwoch geplant. An Sachsens Tankstellen wurde bis Juni rund 5000 Mal gegen die 12-Uhr-Regel verstoßen. Wie Sachsens Wirtschaftsministerium mitteilte, ist die Anzahl im Vergleich zu anderen Bundesländern relativ gering. Ein Sprecher betonte, ob die Verstöße mit einem Bußgeld geahndet werden, liege im Ermessen der Landkreise. Abweichungen von der gesetzlichen Regelung würden von den Behörden ausgewertet. Tankstellenbetreiber würden dann zu den Umständen der Verstöße befragt. Die 12-Uhr-Regelung gilt seit Anfang April. Tankstellen dürfen seither nur noch einmal am Tag die Preise anheben. Senkungen sind immer möglich. Stolberg im Erzgebirge ist heute Gastgeber für den Sächsischen Familientag. Der Aktionstag wird vom Sozialministerium und der jeweiligen Ausrichterkommune organisiert. Es ist bereits die 26. Auflage für den Sächsischen Familientag, wie MDR Sachsen-Redakteurin Christiane Günther berichtet.
3: Unter dem Motto Wir sind Familie gibt es den ganzen Tag über Informationen und Unterhaltung. An über 70 Ständen stellen sich Organisationen, Vereine und Selbsthilfegruppen vor. Wird es Mitmachangebote für die ganze Familie geben. Die tanzenden Nachbarn treten auf. Das sind Seniorinnen und Senioren über 60, die sich unter Leitung einer japanischen Choreografin anlässlich des Kulturhauptstadtjahres in Chemnitz zusammengefunden hatten. Frank Schöbel ist dabei und die in Stolberg aufgewachsene Schauspielerin Theresa Weißbach wird sich ebenfalls unter die Leute mischen.
2: Durch das Programm auf der Hauptbühne führt MDR Sachsen-Moderator Silvio Czage. Die Fußballerinnen des FC Bayern München sind mit einem Sieg in die neue Bundesliga-Saison gestartet. Die Titelverteidigerinnen gewannen mit 4:1 gegen Union Berlin. Zum Auftakt des DFB-Pokals der Männer feierte Eintracht Frankfurt einen 11:0 Kantersieg gegen St. Tönis. Karlsruhe siegte 2:1 bei Preußen Münster. Waldhof Mannheim unterlag Kaiserslautern mit 0:1 nach Verlängerung. Außerdem verlor Hansa Rostock zu Hause gegen den VfB Stuttgart mit 0:4. Das waren Nachrichten von MDR Sachsen. 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
0: Dankeschön, Andreas. MDR Sachsen Verkehrsservice. A4 Richtung Frankfurt zwischen Dresden-Neustadt und Dreieck Dresden-West. Stockender Verkehr wegen Bergungsarbeiten. Dann haben wir die A9 Richtung München zwischen Hermsdorf Süd und Lederhose. Da steht ein defektes Fahrzeug auf der rechten Fahrspur im Kurvenbereich. Und Vorsicht auf der B175 Glauchau Richtung Rochlitz. Zwischen den Abzweigen Karsdorf und Nosswitz sind Pferde auf der Fahrbahn. Und für mehr Tipps unsere kostenlose Verkehrshotline, das ist die 0800 6375 637. Schnell und aktuell der MDR Sachsen Verkehrsservice.
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0: Mit Elena Pelzer. Schönen guten Morgen.

0: 7:09, hier ist das Sachsenradio. Guten Morgen.
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0: Ja, zur letzten Station war er gestern schon wieder unterwegs beim Musikmixmobil, der Silvio. Und da ist er dahin, wo man jetzt vielleicht nicht automatisch die große Party erwarten würde, nämlich zu einer Steuerkanzlei. Zur Steuerkanzlei Jäger in Pöhl. 20-Jähriges wurde dort gefeiert. Und Silvio hat sich mal die Chefin Annette zum vertraulichen Interview geschnappt.
2: Wenn du eine Steuererklärung für jemanden ausrechnest, kommen dann auch Kunden und sagen ab und an, es reicht mir nicht, ich will gern mehr, findet man nicht noch irgend so einen Trick?
3: Natürlich, weniger Steuern zahlen ist heutzutage natürlich ganz in. Dann hat man ja mehr zu Hause zum Verwenden. Und dann schöpft man schon alle Möglichkeiten aus und alles, was wir so wissen, was vom Finanzamt standhält, schöpfen wir aus. Und da sind wir da bekannt dafür und deswegen werden wir ja auch nicht fertig mit der Arbeit, weil das spricht sich ja von Mund zu Mund rum.
2: Aber darf was das Finanzamt nicht, jetzt zuhören oder nicht?
3: Ja, gerne, weil was nicht geht, geht auch nicht. Ja. Und da sind wir auch bekannt, dass wir schon ein bisschen Ordnung halten und das auch den Leuten erzählen, dass Ordnung, wo Ordnung sein muss, herrschen muss.
2: Das Lustige ist ja wirklich, ich habe ja eigentlich angeboten, dass ich meine Steuer gleich mitbringe und habe gesagt, ich bringe mal meine Kisten mit, in denen so alle Unterlagen und alle Quittungen drin sind. Hat die Chefin gleich gesagt, nee, Kisten nehmen wir gar nicht. Passiert das aber nicht, dass die Leute einfach mit der Kiste kommen, die hinstellen, guck mal hier, sind alle Quittungen drin, mach mal.
3: Kommt schon noch vor, dass so kleine Kartons kommen und das muss die Chefin abends vorm Fernsehen sortieren und dann wird es in die Verarbeitung gegeben.
2: Ach, aber die Chefin macht's?
3: Nur bei ganz netten Herrschaften.
2: So, wie nett war ich?
3: Du könntest mal vorbeikommen mit deinen
2: So, Elena, das ist jetzt genau das. Ne?
0: Ja, sehr schön. Du weißt du, Silvio, wenn du mein Kistchen auch noch mitnimmst, dann verspreche ich auch nicht eifersüchtig zu sein. Das also die letzte Station beim Musikmixmobil. Wieder super cooler Sommer mit Party und mit Silvio. 7:12 ist es jetzt. Und jetzt machen wir mal entspannt Wochenende. Schönen guten Morgen.

0: 7 und 18 Minuten. Hier ist das Sachsenradio. Guten Morgen. Eisenbahnverrückte Menschen gibt es, glaube ich, einige hier bei uns in Sachsen. Aber das hier ist jetzt schon eine besondere Kategorie. Wir gehen mal 75 Jahre zurück. Da verschwindet in der Nähe von Bad Schandau eine 12 Kilometer lange Bahnstrecke. Samt Gleisen, Schwellen und Schotter. 12 Kilometer. Angeblich braucht man die Schienen für den Aufbau des Südrings in Berlin zur Durchführung der Weltfestspiele der Jugend. 4 Jahrzehnte später finden sich dann Eisenbahnfreunde zusammen, die sich vornehmen, die Schwarzbahn wird wieder aufgebaut. In Losdorf am Rande der Sächsischen Schweiz gibt es deshalb heute einen Bahnhof, ein Wartehäuschen, Lokschuppen, Werkstätten und sogar eine Dampflok. Und als wir anfingen, da wurden wir echt nur müde belächelt, sagt Thomas Irrgang vom Vorstand der Schwarzbahn e.V., der hofft, dass die Lok auch mal wieder durch einen Tunnel dampfen kann.
1: Den Traum der Bahnstrecke bis an den Ursprung ein Stück näher zu kommen, das wäre schon ein Wunsch von mir. Hoffnung muss man immer haben, in jeder Situation. Die machen das Leben aus.
0: Heute und morgen können Sie sich die besondere Lok anschauen, denn es gibt ein Bahnhofsfest in Losdorf und heute wird da auch ein MDR-Film gezeigt über die eisenbahnverrückten Menschen vom Schwarzbachtal. Die Doku wird dann voraufgeführt im MDR-Fernsehen zu sehen. Ist sie am 8. September, 21 Uhr. Und hier gibt's jetzt Elton John mit Little Genie. Schönen guten Morgen.

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3: Und da haben wir heute viele dicke Wolken am Himmel. Es regnet immer wieder, kann auch mal ein Gewitter geben. Im Laufe des Nachmittags spätestens dann lassen die Schauer nach. Die Sonne kommt dann auch mal raus und am freundlichsten ist es dann eigentlich heute Abend. Die Höchstwerte, mal eine kleine Abkühlung. 18 bis 21 Grad heute maximal. Daran wird sich auch morgen nichts ändern. Aber es gibt ein paar weniger Wolken und dementsprechend auch weniger Regen morgen. Da kommt die Sonne etwas besser durch. Und nächste Woche wird es dann wieder sommerlicher. Und jetzt der MDR Sachsen Verkehrsservice mit einer Meldung von der A4 Richtung Frankfurt zwischen Dresden-Neustadt und dem Dreieck Dresden-West. Immer noch stockender Verkehr wegen Bergungsarbeiten und Vorsicht auf der B175 Glauchau Richtung Rochlitz. Zwischen den Abzweigen Karsdorf und Nosswitz sind nach wie vor Pferde auf der Fahrbahn. Falls Sie noch was gesehen haben, was Sie hier unbedingt unterbringen müssen, dann 0800 637 5637. Das ist natürlich kostenfrei. Dankeschön. Schnell und aktuell der MDR Sachsen Verkehrsservice. Schönen guten Morgen.

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1: Und jetzt gibt's Musik von Vincent Weiss, Feuerwerk. Hier bei uns beim Sachsenradio, 7:36 Uhr ist es jetzt. Guten Morgen.

0: verlassene, vergessene Orte. Das klingt doch sofort interessant, oder? Und das ist wahrscheinlich auch der Grund, warum es so populär geworden ist, verlassene Orte zu fotografieren. Ab heute gibt es sogar einen VHS-Kurs dazu bei uns in Sachsen. Da reden wir später noch ausführlich drüber. Jetzt habe ich mir erst mal einen Kollegen geschnappt, Stefan Dietze, der selber jahrelang diese Lost Places, diese vergessenen Orte fotografiert hat. Wo warst denn du überall, Stefan?
1: Überall in Europa. Es hat ganz klein angefangen. Ich habe damals in Leipzig gelebt und habe dann dort 100 Meter Umkreis, 1 Kilometer Umkreis und dann 100 Kilometer Umkreis, 1000 Kilometer Umkreis. Also wirklich dann durch ganz Europa. Und das ist über Jahre dann zusammengewachsen. Aber wie viel ist es, weiß ich nicht mehr.
0: Okay, aber es ist jetzt alles verjährt, weil das ist ja ganz oft illegal, oder?
1: Ich hoffe es. Ich kann es nicht sagen, aber ich habe gehört, dass man da manchmal sehr, sehr dreckig wird, weil man da natürlich über Zäune klettern kann oder auch unter Zäunen durchklettern kann oder in die Kanalisation sogar steigen muss, um da irgendwo reinzukommen.
0: Ach was.
1: Manche benutzen sogar Tools, um Fenster aufzumachen, um es danach wieder ordentlich zuzumachen. Aber das oberste Gebot ist natürlich immer nichts kaputt machen und alles so hinterlassen, wie man es eben vorgefunden hat. Und daran haben wir, also es war eine Gruppe, dann bin ich alleine unterwegs gewesen, auch wegen, weil es ja gefährlich ist, daran haben wir uns dann immer gehalten.
0: Ja, aber das ist der nächste Punkt, wenn du sagst, es ist ja sehr gefährlich. Ich meine, das sind alte, verlassene Orte, Gebäude. Also niemand sagt dir, okay, das kann jetzt nicht abkrachen hier, oder?
1: Nee, da ist kein Gutachten da, mit dem man da in das Haus reingeht. Und das ist natürlich immer auf eigene Gefahr. Und im Zweifelsfall weiß es ja auch niemand, weil es ist ja verlassen und da kommt auch keiner, um dich zu holen. Deswegen muss man sich aufs Bauchgefühl verlassen, auf die Erfahrung, die man dann über die Jahre so ein bisschen macht. Und ich bin auch Treppen nicht hochgegangen, wo ich da gesagt habe, nee, bis hierhin und nicht weiter. Und da muss halt jeder selber wissen.
0: Und was ist die Faszination an diesen Orten?
1: Ich komme von der technischen Seite. Ich fand das mit dem Foto, digitale Fotos zu machen, irgendwie ganz spannend. Habe dann irgendwie geguckt, was brauche ich für Motive. Wollte dann irgendwann mal Porträts machen, aber habe niemanden gefunden, der so lange stillhält. Und bin dann eben auf Stillleben gegangen und so kam das dann langsam über diesen technischen Aspekt. Der Rest kam dann später, so diese Geschichte der Häuser und wie toll die aussehen und Symmetrien und solche Geschichten. Das hat mich dann später so begeistert.
0: Okay, aber das heißt, du guckst wirklich auch, wenn du sagst Symmetrien und sowas, also du guckst dir das eher von der mathematischen Seite her an. Das ist jetzt nicht, dass du sagst, boah, das ist ja so wild romantisch.
1: Beides, ne? Also beides ist irgendwie richtig, weil es muss natürlich eine schöne Bildkomposition sein, aber es kann natürlich nicht rein mathematisch irgendwie alles ganz gerade sein, dann ist auch langweilig. Es muss halt schon irgendwie auch Blick oder ein Motiv sein, was sich lohnt und was sich auch nicht nur mathematisch erklären lässt.
0: Und du hast jetzt aber aufgehört damit, weil jetzt ist es zu cool, oder was? Jetzt machen es zu viele Leute.
1: Also ich mache das jetzt inzwischen schon fast 10 Jahre nicht mehr aktiv, weil man teilt die Bilder ja auch im Internet und hat dann so Freude daran, wenn sich viele Leute freuen. Und wenn man dann sieht, irgendwie 300 andere Leute haben genau das gleiche Motiv gemacht wie du, dann das war mir irgendwie zu wenig. Und da habe ich mir gedacht, nee, ich will kein Teil einer Massenbewegung sein, sondern ich habe es für mich gemacht. Und wenn du dann aber Schlange stehen musst in so einem Objekt, um dann dein Foto zu machen, dann das hat mir das irgendwann gereicht. Und deswegen habe ich aufgehört und habe eine Familie gegründet. So.
0: Hast jetzt genug zu tun, genau. Hast jetzt genug damit zu tun, die Stillleben von deinem Sohn zu fotografieren.
1: So.
0: Aber für alle, die auch genau das sagen, Mensch, ich habe eigentlich so ein bisschen Nase voll davon, weil immer nur dieselben Orte auf den Bildern zu sehen sind, ist dieser VHS-Kurs ja vielleicht sogar eine gute Sache. Denn da darf man heute in die Alte Biene in Meißen, sprechen wir gleich ausführlich drüber, was da heute alles möglich ist, in einer halben Stunde hier beim Sachsenradio. 7:42 Uhr jetzt. Guten Morgen.

0: 7.49 Uhr ist es gleich.
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0: Und vielleicht kennen Sie das aus Ihrer eigenen Jugend, der Geräusch der Simson und ihr Geruch. Heute sind die Mopeds aus DDR-Produktion wieder Kult für junge Menschen, gerade auf dem Land. Und in Großschirma bei Freiberg wird es für sie morgen sogar einen Gottesdienst geben. Christlich und jüdisch gemeinsam aus einem ganz speziellen Grund. Andreas Roth berichtet.
2: So klingt für die 18-jährige Emma Freiheit auf der Landstraße nahe Freiberg. Ihre Simson bedeutet allein entscheiden, fahren wohin und wann man will.
3: Das ist auf jeden Fall ein Gefühl von Freiheit, weil man spürt ja alles eigentlich ringsrum. Du spürst ja den ganzen Wind und auch mal den Regen, ne? Oder die Sonnenstrahlen.

0: Morgen Vormittag ab 10 gibt es sogar einen Segen für Sie und Ihre Simme beim Moped-Gottesdienst auf dem Großschirmer Pfarrhof, übertragen vom MDR in Fernsehen und Radio. Motto: zwei Takte für ein Halleluja. Eine Idee von Pfarrer Justus Geilhufe.
1: Es ist ein so existenzieller Teil von 16, 17-Jährigen in ihrem Leben, dass ich als Pfarrer ihnen sagen will, da fährt Gott auch mit. Und ich will, dass du weißt, dass du in deinem ganzen Leben nicht alleine bist und wenn du früh um 5 auf deine Lehrstelle fährst, vor allem nicht.
0: Aber zuallererst heißt Simson schrauben und nochmals schrauben, selbst mit Pfarrer.
1: Mach's erstmal ab. Pass auf, heiß.
0: Der Kult um die Simme wird auch von Rechten und Rechtsextremen vereinnahmt. Dabei waren die Gründer der Suhler Mopedschmiede, die Brüder Simson, Juden, weiß Jason aus der jungen Gemeinde.
2: Für uns als Christen ist es halt schon, würde ich sagen, eine Bedeutung und auch was, was man unterstützen sollte. Und zu sagen, halt wirklich die Geschichte darlegen, dass es halt jüdische Urgründer sind und nicht irgendwie das dann für rechte Zwecke auszunutzen.
0: Beim Moped-Gottesdienst morgen auf der Wiese hinter der Großschirmer Kirche feiern Emma, Jason und ihr Freund Matej mit dem jüdischen Landesrabbiner. Natürlich rollt auch er auf einer Simme an. Dann wird es auch um den Simson aus der Bibel gehen. Auch er ein Jude, weiß Matej.
3: Simson war ja der allerstärkste Mann in der Bibel im Alten Testament und er hatte ja wirklich diese Gotteskraft und war wirklich unbesiegbar.
0: Das Gefühl der Freiheit, der Unbesiegbarkeit, es ist, wenn man 15 ist oder 17, das Simson-Gefühl.
3: Ist ja auch immer so ein kleiner Nervenkitzel, weil es halt nochmal gefährlicher und ich finde, da spürt man schon mit dieser Freiheit im fernsten Sinne Gott. Man spürt halt diese Lebendigkeit und ist schon ein sehr schönes Gefühl.

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8: Und heute mit vielen dicken Wolken. Immer wieder Regenschauer, einzelne Gewitter kann es auch mal geben im Laufe des Nachmittags. Dann lassen die Schauer nach und die Sonne kommt auch noch mal raus, allerdings erst heute Abend. Also da ist es dann am freundlichsten und die Höchstwerte, das ist auch eine Erfrischung. 18 bis 21 Grad heute. Morgen wird es nicht deutlich wärmer werden, aber vielleicht etwas sonniger. Also sind ein paar dicke Wolken weniger unterwegs. Und nächste Woche ist dann auch wieder Sommer.
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9: Mit Andreas Kalb. Schönen guten Morgen. Die Lage bei Volkswagen ist nach Angaben von Konzernchef Oliver Blume mehr als kritisch. Er sieht akuten Handlungsbedarf für weitere Einschnitte. Die bisherigen Einsparungen reichen demnach nicht aus, um neue Technologien und Produkte entwickeln zu können. Laut Blume gibt es für die Zeit nach 2030 noch keine tragfähigen Konzepte für vier VW-Standorte, darunter auch Zwickau. Entscheidungen über die Schließung von Werken seien aber noch nicht gefallen. Blume will die Belegschaft an neuen VW-Standorten bis Ende August über seine Pläne für weitere Einsparungen informieren, darunter in Chemnitz, Dresden und Zwickau. An Sachsens Tankstellen wurde bis Juni rund 5000 Mal gegen die 12-Uhr-Regel verstoßen. Wie Sachsens Wirtschaftsministerium mitteilte, ist die Anzahl im Vergleich zu anderen Bundesländern relativ gering. Ein Sprecher betonte, ob die Verstöße mit einem Bußgeld geahndet werden, liege im Ermessen der Landkreise. Abweichungen von den gesetzlichen Regelungen würden von den Behörden ausgeweitet. Tankstellenbetreiber würden dann zu den Umständen der Verstöße befragt. Die 12-Uhr-Regelung gilt seit Anfang April. Tankstellen dürfen seither nur noch einmal am Tag die Preise anheben. Senkungen sind immer erlaubt. Ab heute kann wieder über das erzgebirgische Wort des Jahres abgestimmt werden. Der Sieger wird im November gekürt, wie MDR Sachsen-Reporterin Manja Kraus berichtet.
10: 10 erzgebirgische Wörter stehen zur Auswahl. Zum Beispiel Buchsterz, also eine Vorwärtsrolle, der Dalgen, ein Tollpatsch oder auch das Wort Zamnamisch, also wenn jemand sparsam ist, gehören dazu. Neu diesmal, die Wörter wurden von Prominenten aus dem Erzgebirge ausgesucht. Auf der Webseite des Erzgebirgsvereins, erzgebirgsverein.de, kann ab heute abgestimmt werden, welches Wort in diesem Jahr das Treppchen erklimmen soll. Zeit zum Abstimmen haben Sie bis zum 10. Oktober. Am 1. November wird dann das Siegerwort während der traditionellen großen Gala in Thun präsentiert.
9: Die Fußballerinnen des FC Bayern München sind mit einem Sieg in die neue Bundesliga-Saison gestartet. Die Titelverteidigerinnen gewannen mit 4:1 gegen Union Berlin. Zum Auftakt des DFB-Pokals der Männer feierte Eintracht Frankfurt einen 11:0 Kantersieg gegen St. Tönis. Karlsruhe siegte 2:1 bei Preußen Münster. Waldhof Mannheim unterlag Kaiserslautern mit 0:1 nach Verlängerung. Außerdem verlor Hansa Rostock zu Hause gegen den VfB Stuttgart mit 0:4. Das waren Nachrichten von MDR Sachsen. 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
8: Und hier ist der MDR Sachsen Verkehrsservice. Da haben wir eine Meldung. Rausgeflogen ist er. Im Moment haben wir keine Meldung, aber das sind ja eigentlich die Besten. Falls Sie doch noch was gesehen haben, rufen Sie uns an. Kostenlose Verkehrshotline ist die 0800 6375 637. Schnell und aktuell der MDR Sachsen Verkehrsservice.
7: Guten Morgen, Sachsen.
8: Mein Name ist Elena Pelzern. Schönen guten Morgen wünsche ich Ihnen.

0: Radio. Schönen guten Morgen. Normalerweise kommt man da nicht rein, aber Ines Regala von der VHS hat den Schlüssel organisiert zur alten Biene in Meißen. Das ist die ehemalige Bienenwirtschaft, der größte Honigabfüller in der DDR, und dort darf jetzt heute fotografiert werden. Lost Places fotografieren ist ja schon lange ein Trend und da springt dieser VHS-Kurs drauf. Frau Regala, erzählen Sie mal, was Sie da heute vorhaben.
1: Also es ist ein ganz besonderes Angebot. Wir machen das auch zum ersten Mal. Das Besondere ist halt daran, dass wir in diesen Ort rein können, in diesen Gebäudekomplex. Da sind wir ganz dankbar und froh der Meißner Bienenwirtschaft gegenüber, dass wir das dürfen. Und es ist halt sehr praktisch orientiert. Man darf da einfach sich ganz frei bewegen, sich die tollsten Motive raussuchen. Und ja, bei Fragen stehen unsere Begleiter zur Verfügung. Aber es ist jetzt nicht so, dass man da Technik oder Theorie oder Umgang mit der Kamera lernt. Ne, da haben wir andere Fotokurse, die das unterrichten.
0: Okay, aber da ist es dann legal, weil normalerweise ist es ja schon immer so ein bisschen schwierig mit diesen Lost Places, oder?
1: Illegal, meinen Sie?
0: Ja.
1: Also wir haben jetzt ganz offiziell die Erlaubnis und den Schlüssel und wir dürfen da rein und das ist ja sonst auch verschlossen und nicht möglich. Und ja, was die Zukunft noch bringt, also illegal werden wir es niemals machen. sicherlich nicht, aber wir sind auch auf der Suche nach anderen interessanten Lost Places, ne? Wo man einfach, also es geht ja darum bei Lost Places, das ist ein Ort, den wird es so nicht lange geben, weil danach irgendwie, was weiß ich, modernisiert, umgebaut, sonst was wird. Oft hat man da auch noch Möbel oder alte Sachen irgendwie drin und ja, Lost in dem Sinne verlassen, ne?
0: Ja, aber es geht es schon auch so, ist nicht auch so ein bisschen diese Ästhetik von Verfall rauszukitzeln,
1: ja, genau.
0: So? Ja, ne?
1: Genau. Ja, dann gibt es manchmal noch besondere Lichtverhältnisse, das muss man natürlich sehen. Mhm. Na, wenn die Sonne so durch den Staub einfällt oder bei Regen, kann es auch sehr interessant sein, die Lichtverhältnisse. Ja, dann werden wir mal sehen, was bei rauskommt.
0: Aber das heißt, es könnte schon so eine Reihe werden dann wirklich, wo man...
1: Also, sehr gerne.
0: Wo Sie Lost Places klar machen und man kann dann einfach davon profitieren.
1: Genau, sehr gerne. Und ja, vielleicht ist ja bei Ihren Hörern auch jemand dabei, der sagt, ich habe da was. Das wäre natürlich toll. Also wir haben jetzt erstmal noch nichts in der Hand, sage ich mal, ne? Aber wir sind auf jeden Fall interessiert, ja.
0: Okay, dann schauen wir mal, was wir da klar kriegen. Und wenn Sie kurzfristig noch mit dabei sein wollen heute in Meißen in der Alten Biene, 14 Uhr geht es dort los und bis um 12 kann man sich über die Seite der VHS noch anmelden. Und wenn es heute doch so ein bisschen knapp ist, es soll im September noch einen Besuch der Alten Biene geben, um dort Bilder zu machen. Termin steht aber noch nicht fest. Das Sachsenradio ist hier. 8:12 Uhr jetzt. Guten Morgen.

0: by the Light. Manfred Mann's Earth Band hier beim Sachsenradio. Und Marcel hat sich bei uns gemeldet. Marcel Sehm wohnt in Tannenberg im Erzgebirge. Und heute schmeißt er ein Fest. Marcel ist von der Freien Presse ausgezeichnet worden, weil er so einen schönen Schuppen hat. Und in dem Schuppen soll jetzt gefeiert werden. Also ein Schuppenfest.
1: Eigentlich ein Schuppenfest, aber dadurch, dass der Schuppen zu klein ist, habe ich es auf die Straße verlegt. Also machen wir ein Straßenschuppenfest daraus. Beginn ist 16 Uhr. Ein DJ wird vor Ort sein. Ich habe auch noch Mitmachstände da für die Kids quasi. Erzgebirgsstände habe ich mit vor Ort.
0: Und sag mal, was macht denn dein Schuppen jetzt so besonders?
1: Mein Schuppen ist ein Bergwerkschuppen, weil ich bin auch in der Bergbrüderschaft in Geier. Und habe halt meine ganzen Schnitzereien und Steinsammlungen alle da mit untergebracht. Genau, also es ist eigentlich ein Bergwerkschuppen, den ich da gebaut habe.
0: Ja, dann eine schöne Party wünschen wir.
1: Super,
0: vielen Dank. Viel Spaß, also oder schönes Straßenfest. So.
1: Vielen Dank.
0: Und falls Sie zufällig in der Nähe sind, können Sie gerne heute in Tannenberg im Erzgebirge mal einen kleinen Blick riskieren.

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0: Und da haben wir heute viele Wolken, einige Regenschauer, die unterwegs sind. Auch Gewitter sind möglich. Zum Abend hin wird es dann weniger, da wird es trockener. Sonne kommt auch raus und Richtung Abend ist es dann wirklich freundlich. 18 bis 21 Grad gibt es dazu. Morgen starten wir zum Teil mit Nebel und dann kommt die Sonne ein bisschen öfter raus. Also da haben wir mehr Quellwolken am Himmel, gibt nicht so viele Regenschauer. Meistens bleibt es wahrscheinlich sogar durchweg trocken und das Ganze weiterhin bei 21 Grad. Und der MDR Sachsen Verkehrsservice, der hat nicht so viel zu bieten, keine Meldung. Also gute Fahrt. Falls Sie was sehen, rufen Sie uns an. Kostenlose Verkehrshotline, das ist die 0800 6375 637. Schnell und aktuell der MDR Sachsen Verkehrsservice.
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0: Guten Morgen.

0: Guten Morgen, hier ist das Sachsenradio und Achtung, auf der A72 Richtung Hof zwischen Espenhain-Kitscher und Borna Nord. Die Fahrbahn ist nach einem Unfall aktuell gesperrt, die A72 Richtung Hof zwischen Espenhain-Kitscher und Borna Nord.
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0: Jörg Schröder, heute hast du uns viel Regen mitgebracht.
2: Ich wollte gerade sagen, es regnet, die Erde wird nass.
0: Aber geht das den ganzen Tag überall so?
2: Und die Pflanzen freuen sich. Jetzt tust du das schon wieder so genauso deuten, weil ich weiß ganz genau, wenn ich dann zum Bäcker gehe, ja, da darf ich wieder anhören, sagen Sie mal, Herr Schröder, ja, das mit dem, warum wird ausgerechnet am Wochenende das Wetter schlecht? Ja, wir wollten heute einen Ausflug machen. Ich höre es schon, dieses Vorwurfsvolle, aber wir denken einfach an die Pflanzen, ne, und an die Natur, die freut sich weiterhin über den Regen, und die Auswertung des Regens kam ja gerade herein, und da haben wir gesehen, in der Oberlausitz, wo es ja gerne mal am trockensten ist, gab es den meisten Regen, bis zu 30 Liter pro Quadratmeter haben wir da gemessen, und da kommt sogar noch ein bisschen was dazu. Aktuell haben wir Regenwolken etwa so von Leipzig bis Dresden bis ins Erzgebirge hinein, das schiebt sich langsam Richtung Oberlausitz, dass wir eigentlich bis in den Nachmittag hinein immer wieder den Regenschirm zücken müssen. Der Regen kann auch mal ein bisschen kräftiger ausfallen, allerdings, wenn du heute auf Sonnenschein wartest, den habe ich ja auch noch im Angebot, denn im Laufe des Nachmittages setzt sich die Sonne so ganz allmählich durch, und so nach 18 Uhr wird es heute insgesamt am freundlichsten sein mit dem meisten Sonnenschein.
0: Na Wahnsinn.
2: Ja? Du hast dein Ziel vor Augen.
0: Aber morgen ist der Tag doch schon etwas ausgewogener, nennen wir das mal so.
2: Ja, ich sag mal so, also heute macht es aus, wer einen Ausflug macht, das macht nicht so richtig Spaß, wie gesagt, aufgrund des Regens, und die Temperaturen sind ja auch nicht so wirklich einladend, Werte bis 21 Grad. Morgen sieht das besser aus, also morgen schon mal der viel bessere Ausflugstag. Wir fangen mit Sonnenschein an, okay, hier und da so ein bisschen Frühnebel, dann kommen Backwellwolken dazu, und dann haben wir vielleicht in Nordsachsen ein kleines Schauerrisiko. Allerdings gehen wir höchstwahrscheinlich morgen komplett trocken durch den Tag in den meisten Gebieten. An den Temperaturen, naja, müssen wir noch ein bisschen fallen, was Sommer betrifft. Wir brauchen weiterhin das Sommerstrickjäckchen bei Werten bis 21 Grad.
0: Das Sommerstrickjäckchen ist sehr schön. So, und nächste Woche?
2: Kommt der Sommer zurück. Am Montag noch nicht ganz, Temperaturen da noch unter 25 Grad, Dienstag, Mittwoch, Donnerstag und vielleicht noch der Freitag, Temperaturen zwischen 25 und 30 Grad. Alle Sonnenfreunde können sich freuen. Wir erwarten in der kommenden Woche viel, viel Sonnenschein, bevor es zum Wochenende wieder schlechter wird. Ich höre mir schon, ich weiß schon, was beim Bäcker wieder kommt.
0: Na, wir finden das alle super. Die Blümchen freuen sich, die Bäumchen auch, und wir sehen ja alle, wir brauchen Wasser, ist schon gut.
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1: Manchmal ist unsere Sprache zu direkt. Wenn sie das spürt, sucht sie Umschreibungen. Besonders wenn es um Tod und Sterben geht. Das ist manchmal verharmlosend, er ist eingeschlafen. Manchmal bildhaft, sie ist von uns gegangen. Manchmal religiös deutend, er ist heimgegangen. Ein anderes Mal sprachlich gespreizt, wenn es heißt, eine Person sei verschieden. Und auch Derbes oder gar Ironisches fehlt nicht, um dem Schmerz Ausdruck zu verschaffen. Der Tod kann so unerbittlich sein. Was mich betrifft, ich möchte noch viele Jahre leben. Aber wenn es denn sein muss, dann wünschte ich mir, ich könnte das Zeitliche segnen. Das ist für mich die schönste Umschreibung dieses unausweichlichen Geschehens. Ein wahrer Held im Sterben ist wohl Mose aus der jüdischen Bibel. Als Findelkind am Hof des Pharaos aufgewachsen, muss er sich als junger Mann gegen den Pharao stellen, damit er die Israeliten aus der Knechtschaft befreien darf. Das geschieht im Konflikt und Mose führt das gerettete Volk in die Freiheit durch die Gefahren des Schilfmeers und der Wüste. Er gibt ihnen die Gebote zum Leben in der Freiheit und erlebt doch ständiges Scheitern. Er wird fast zerdrückt in der Mittlerposition zwischen Gott und dem Volk, das er in ein noch unbekanntes Land führen soll. Und dann, als es endlich geschafft ist, steht er auf einem hohen Berg und erfährt, dass er das Land zwar aus der Ferne sehen darf, selbst aber nicht mehr hineinkommen wird. Und Mose segnet die Landstriche, jeden Einzelnen, und er spricht seinem Volk und seinem Nachfolger Mut zu, bevor er stirbt. Er segnet sie, er segnet das Zeitliche. Nun muss man kein Mose sein, um segnen zu können, segnen kann jeder und jede. Im Namen Gottes den Kindern Mut zu sprechen, nicht die eigene Kraft, sondern Gottes Segen und Schutz auf sie legen, das ist jeden Tag möglich. Wenn einer das Zeitliche segnet, dann blickt er vielleicht noch einmal auf seine Lebenszeit zurück, was alles gelungen und auch schiefgegangen ist, was kostbar war und was vergeblich. Und dann die segnen, die einem lieb sind und weiter in der Zeit bleiben und auch ihren Lebensraum segnen, den sie gestalten werden, wenn es mich schon nicht mehr gibt. Ob ich selbst die Nerven und überhaupt Gelegenheit dazu bekomme, wenn der Tod mir nach dem Leben trachtet? Schwer vorzustellen. Aber wenn ich es noch kann, würde ich gern das Zeitliche segnen. Denn das Leben in dieser Welt ist schön und bleibt mir kostbar.
2: Im Wort zum Tag war das Holger Treutmann.

Minuten noch bis um 9. Hier ist das Sachsenradio und wir haben noch mal eine Aktualisierung für die A72 Richtung Hof zwischen Espenhain-Kitscher und Borna Nord. Nach einem Unfall ist die Autobahn aktuell gesperrt. Das Sachsenradio ist hier. Schönen guten Morgen.

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2: Und jetzt noch 5 Minütchen bis um 9. Guten Morgen.

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11: Wir sollen alle nicht schimpfen, hat Jörg Schröder gesagt, auch wenn heute einiges an Wasser runterkommt. Es regnet bis zum Nachmittagabend. 18 bis 21 Grad gibt es heute dazu auch maximal. Die Sonne setzt sich, wie gesagt, erst später am Nachmittag durch. Dafür morgen ähnliche Temperaturen, aber da dann durchaus auch etwas mehr Sonnenschein. Da haben wir nur Quellwolken. Und Richtung Nachmittag sind vereinzelt noch mal ein paar Schauer möglich. Und nächste Woche ist dann eh wieder Sommer angesagt.
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12: Mit Andreas Kalb. Schönen Morgen. Die Lage bei Volkswagen ist nach Angaben von Konzernchef Oliver Blume mehr als kritisch. Er sieht akuten Handlungsbedarf für weitere Einschnitte. Die bisherigen Einsparungen reichen demnach nicht aus, um neue Technologien und Produkte entwickeln zu können. Laut Blume gibt es für die Zeit nach 2030 noch keine tragfähigen Konzepte für mehrere VW-Standorte, darunter Zwickau. Entscheidungen über die Schließung von Werken seien aber noch nicht gefallen. Blume will die Belegschaft an neuen VW-Standorten bis Ende August über seine Pläne für weitere Einsparungen informieren, darunter in Chemnitz, Dresden und Zwickau. Das Gesundheitsamt des Vogtlandkreises hat seine Badewarnung wegen Blaualgen in der Talsperre Pirk aufgehoben. Die kühleren Temperaturen in den vergangenen Tagen hätten dazu geführt, dass die massenhafte Vermehrung deutlich zurückgegangen sei, teilte das Landratsamt mit. Damit bestehe kein Anlass mehr, vom Baden in der Talsperre abzuraten. Ein Kontakt mit Blaualgen kann unter anderem zu Hautreizungen, Übelkeit und Durchfall führen. In Seifennersdorf im Landkreis Görlitz wird heute Richtfest für das Bahnhofsgebäude gefeiert. Es war vor 3 Jahren bei einem Brand zerstört worden. Im Rahmen der Sanierung wurde unter anderem der Dachstuhl gesichert, wie MDR Sachsen-Reporter Milan Greulich berichtet.
13: Zu verdanken ist das einer Bürgerinitiative, die das Gebäude im vergangenen Jahr ersteigert hatte, um es zu retten. Zuvor stand es viele Jahre leer und wurde von den privaten Besitzern vernachlässigt. Jetzt will die Bürgerinitiative dafür sorgen, dass der Bahnhof bis Mitte nächsten Jahres wieder für Reisende nutzbar ist. Dafür übergibt die Deutsche Stiftung Denkmalschutz heute 50.000 Euro Fördergeld für die Sanierung der Empfangshalle. Der Bahnhof in Seifennersdorf stammt aus den 1870er Jahren und war lange Zeit ein wichtiges Drehkreuz in der Region. Zu Hochzeiten der Textilindustrie wurde er täglich von 4.000 Arbeitern genutzt.
12: Beim DFB-Pokalspiel zwischen Waldorf Mannheim und dem 1. FC Kaiserslautern ist es am Abend zu schweren Ausschreitungen gekommen. Dabei wurden 35 Polizisten leicht verletzt. Außerdem mussten 85 Fans behandelt werden, 8 kamen ins Krankenhaus. Mit Abpfiff der regulären Spielzeit waren Spieler beider Mannschaften aneinander geraten. Von den Rängen flogen Raketen. Mannheim-Anhänger stürmten daraufhin den Platz. Erst nach einer halben Stunde konnte die Begegnung mit der Verlängerung fortgesetzt werden. Kaiserslautern siegte mit 1:0. Außerdem spielten im Pokal St. Tönis Eintracht Frankfurt 0:11, Preußen Münster Karlsruher SC 1:2 und Hansa Rostock Stuttgart 0:4. Das waren Nachrichten von MDR Sachsen. 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
11: Und hier ist der MDR Sachsen Verkehrsservice. Damit die A17 Richtung Prag zwischen Bad Gottleuber und Grenzübergang Breitenau-Schönwald. Stau an einer Baustelle, 15 Minuten länger dauert's. Und die A72 Richtung Hof ist zwischen Espenhain-Kitscher und Borner Nord nach einem Unfall gesperrt. Geblitzt wird auf der B173 in Kesselsdorf Richtung Freiberg. Und für mehr Tipps ist das hier die kostenlose Verkehrshotline. Die 0800 637 5637. Schnell und aktuell der MDR Sachsen Verkehrsservice.
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11: Guten Morgen, mein Name ist Elena Pelzer.

0: macht. Hier ist das Sachsenradio und dann fangen wir mal mit dem Geburtstagsgruß hier an für Nancy Blech in Grünhain-Beierfeld. Die ist heute das Geburtstagskind, wird 40 und ihr gratulieren die Eltern, Schwiegereltern und ihr kleiner Sohn Max mit einem dicken Küsschen. Und dann haben wir noch eine Nachricht bekommen vom Vorstand vom SV Fortschritt Meißen West, der Sportkamerad, Dartprofi und guter Freund René Lindner aus Meißen, der wird heute 50 Jahre alt und auch da herzlichen Glückwunsch.
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0: OMD mit Made of Orleans hier beim Sachsenradio. 21:45.
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3: Ja, und damit es grün bleibt und bei vielen Seen, müssen wir jetzt halt mal ein bisschen Regen ertragen heute. 9:15 hier ist das Sachsenradio. Machen Sie es sich gemütlich.

0: 9 Uhr und 18 Minuten. Hier ist das Sachsenradio. An diesem Wochenende ist erste Runde im DFB-Pokal, die ansteht. Und heute geht's auch los für zwei sächsische Vereine. Heute Nachmittag ist erstmal Aue dran. Die haben eine schwere Aufgabe vor der Brust. Und RB Leipzig dann heute Abend. Bei denen ist es genau umgekehrt. Das Team von Trainer Martin De Michelis startet 18 Uhr beim Regionalligisten Eintracht Trier. Wir sprechen mit Philipp Weißkirch aus der Sportredaktion darüber. Wie ist denn so die Stimmung? Was würdest du sagen bei den Leipzigern vor dem Spiel?
1: Ja, die Stimmung könnte besser sein, denn beim Personal klemmt es ziemlich. Mehrere Spieler sind verletzt und können gegen Trier bzw. auch in den nächsten Wochen nicht auflaufen. Ja, und außerdem gab es ja auf dem Transfermarkt bisher nicht die gewünschten Erfolge. Kein Aslani, kein Elmala. Wer soll eigentlich diesen Yann Diomondé ersetzen? Der absolute Unterschiedsspieler der vergangenen Saison, der ja jetzt bei Real Madrid ist. Also es gibt da viele offene Fragen. RB will ja auch noch Spieler abgeben. Und der Trainer Martin De Michelis sagt, ja, das ist eine schwierige Situation, aber er ist trotzdem nicht beunruhigt. Da wird noch in den nächsten Tagen einiges passieren, bis eben das Transferfenster am 1. September schließt.
0: Okay, dann schauen wir kurz noch auf den Gegner. Den kennen wir hier ja nicht so gut. Was sollte man über Eintracht Trier wissen?
1: Ja, der Club war schon mal im Halbfinale des DFB-Pokals. Das ist fast 30 Jahre her. Es war die Saison 97-98. Trier war damals Drittligist. Und ist erst im Halbfinale gescheitert am Bundesligisten MSV Duisburg. Und zwar erst im Elfmeterschießen. Also das war eine richtig knappe Geschichte. Der Verein ist vor zwei Jahren aus der Oberliga in die Regionalliga Südwest zurückgekehrt. Aktuelle Spielzeit läuft schon. Zwei Spiele, ein Sieg, eine Niederlage. Also das Team hat zumindest schon so ein bisschen Rhythmus. Das kann ja immer ein Vorteil sein für den Underdog. RB hat ja noch kein Pflichtspiel absolviert. Ja, und die Trierer, die haben einen Spieler, den man hierzulande vielleicht noch kennen könnte. Sinan Tekerci war mal beim FSV Zwickau, war auch mal bei Dynamo Dresden und mit den Dresdnern konnte er 2014 in den ersten beiden Pokalrunden Schalke und Bochum schlagen. Also, der weiß, wie man die Großen ärgert.
0: Na, dann warten wir das mal ab heute Abend. RB Leipzig also gegen Trier in der ersten Runde vom DFB-Pokal und am Nachmittag Aue mit einer schwierigen Aufgabe. Sie haben es bei uns gehört, gegen Hoffenheim. 15.30 Uhr geht's da los und na klar sind wir vom Sachsenradio für Sie mit dabei. Schönen guten Morgen, 9.20 Uhr jetzt.

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1: Johnny Cash am Samstagmorgen hier beim Sachsenradio. Und jetzt gibt's Neil Young mit dem Heart of Gold, 9:26 Uhr.

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11: Heute haben wir viele dicke Wolken, langanhaltende und immer wiederkehrende Regenschauer bis zum Nachmittag bzw. bis heute Abend. Dann soll es mal ein bisschen sonniger werden. Dazu gibt es Temperaturen so bis 21 Grad. Da ist Schluss. Morgen haben wir, was die Gradzahlen angeht, dasselbe Spiel. Ansonsten wird es aber ein bisschen freundlicher sein. Also da wird es mehr Sonne geben und weniger Regen. Achtung, auch ein Gewitter ist heute zwischendurch mal möglich. Und jetzt schauen wir, was auf den Straßen los ist. Hier ist der MDR Sachsen Verkehrsservice A17 Richtung Prag zwischen Bad Gottleuber und Grenzübergang Breitenau-Schönwald. Da haben wir Stau an einer Baustelle, 15 Minuten mehr Zeit. Und die A72 Richtung Hof ist zwischen Espenhain-Kitschau und Borna Nord nach einem Unfall immer noch gesperrt. Geblitzt wird auf der B173 in Kesselsdorf Richtung Freiberg. Und für mehr Tipps ist das hier die kostenlose Verkehrshotline, die 0800 6375 637. Schnell und aktuell der MDR Sachsen Verkehrsservice. Einen schönen guten Morgen.

0: Sarah Connor hier beim Sachsenradio. Es ist 9.39 Uhr. Hau, ich habe gesprochen. Heute Nachmittag ist der Chef-Indianer der DEFA, Gojko Mitic, zu Besuch in Radebeul und zwar im Karl-May-Museum. Und deshalb sprechen wir jetzt mit dem wissenschaftlichen Direktor des Museums, das ist Robin Leipold. Der Grund ist, dass Gojko euch mit einem großen Projekt geholfen hat, ne?
1: Gojko ist eigentlich schon seit vielen, vielen Jahren, Jahrzehnten ein Freund des Museums. Und wir hatten vor einigen Jahren ein Projekt gestartet zur Restaurierung unserer historischen Kostümfiguren. Darunter ist eine der wenigen Frauen, eine Frau der Schwarzfuß-Indianer, die seit 1928 hier im Museum stehen mit einem ganz besonderen Kleid. Und diese Figur musste komplett restauriert werden. Das hat jetzt viele Jahre gedauert. Und dafür hat Gojko über viele Jahre, schon vor der Corona-Zeit, immer wieder auf Lesetouren mit dem Roman Die Söhne der großen Bärin Spenden gesammelt. Und jetzt ist das Projekt endlich umgesetzt worden. Die Spenden sind eingegangen. Es hat gereicht. Wir konnten das jetzt verwirklichen, die Figur restaurieren. Und jetzt, heute, wird sie quasi feierlich wieder enthüllt. Und dafür kommt natürlich auch Gojko gerne her.
0: Okay, jetzt heißt es offiziell immer die Rückkehr der Blackfoot-Frau, also Schwarzfuß-Indianerin, haben Sie ja gesagt. Aber sie bekommt jetzt auch einen Namen.
1: Sie bekommt jetzt auch einen Namen. Ich will den Namen jetzt noch nicht verraten, den wird Gojko heute Nachmittag quasi feierlich enthüllen. Ich sage nur so viel, sein erster Film, mit dem er quasi in der DDR, in der ehemaligen DDR bekannt wurde, war ja Die Söhne der großen Bärin. Und interessanterweise trifft seine Filmfigur Toka Ito auf eine junge Schwarzfuß-Indianerin. Da kann man sich schon vorstellen, dass das uns ganz gut gefallen hat, dass das ganz gut passen könnte. Und wer jetzt den Roman gut kennt oder den Film, der kommt vielleicht jetzt auch schon auf den Namen. Und ansonsten wird das dann heute Nachmittag feierlich enthüllt werden.
0: Ach schön, da haben Sie jetzt ein bisschen was den Fans zu rätseln mitgegeben. So, wer heute vorbeikommt, Autogramme und sowas? Gibt's, oder?
1: Gojko ist da. Er wird nachmittags ab um 3:30 hier sein. Um 4 beginnt das Ganze bei uns mit einer Gesprächsrunde, mit der Enthüllung. Wir werden dann auch im Anschluss ab 18 Uhr noch Die Söhne der großen Bärin zeigen. Er ist hier vor Ort. Hat also auch Zeit zum Autogramme schreiben und deswegen kommt gerne vorbei. Ich will ja gar nicht sagen, wie alt er mittlerweile ist, aber wenn man es nicht wüsste, dann glaubt man es auch nicht, weil er ist noch topfit wie ein Turnschuh und ich denke, das wird noch alle begeistern.
0: Super, so soll es bleiben. Dann viel Spaß auf jeden Fall heute.
1: Dankeschön und bis bald. Wir freuen uns auf den Besuch.
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0: 48 und ich hätte mir wirklich nicht vorstellen können, dass sich ein Gespräch beim Steuerberater in diese Richtung entwickelt.
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0: Aber bei Silvio kann man ja nie wissen. Letzte Station gestern Musikmixmobil. Und da war er eben in der Steuerkanzlei Jäger in Pöhl. Und Silvio hat sich da die Chefin Annette mal zum vertraulichen Interview geschnappt.
2: Ich habe ja eigentlich angeboten, dass ich meine Steuer gleich mitbringe. Und da habe ich gesagt, ich bringe mal meine Kisten mit, in denen so alle Unterlagen und alle Quittungen drin sind. Dann hat die Chefin gleich gesagt, nee, Kisten nehmen wir gar nicht. Passiert es aber nicht, dass die Leute einfach mit der Kiste kommen, die hinstellen, guck mal hier, sind alle Quittungen drin, mach mal.
3: Kommt schon noch vor, dass so kleine Kartons kommen. Und das muss die Chefin abends vorm Fernsehen sortieren. Und dann wird es in die Verarbeitung gegeben.
2: Ach, aber die Chefin macht's.
3: Nur bei ganz netten Herrschaften.
2: So, wie nett war ich?
3: Du könntest mal vorbeikommen mit deinen Kissen.
2: So, Elena, das ist jetzt genau das. Ne?
0: Ich merke schon, scheint eine schöne Party gewesen zu sein. Hier ist das Sachsenradio. Guten Morgen.

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12: Und heute ist es die meiste Zeit über stark bewölkt. Es gibt immer wieder Regenschauer oder es nieselt halt so vor sich hin. Nur in Nordsachsen, da bleibt es wohl auch mal länger trocken. Zum Abend hin werden die Regenwolken dann aber weniger. Sonne setzt sich mehr und mehr durch und am freundlichsten ist es dann am Abend. Temperaturen 18 bis 21 Grad, mehr ist heute nicht drin, morgen auch nicht. Nächste Woche wird es dann wieder wärmer werden. Und morgen haben wir dafür aber schon ein paar mehr Quellwölkchen und öfter Sonnenschein. Und jetzt haben wir die Nachrichten hier mit Andreas Kalb.
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13: Schönen guten Morgen. Die Lage bei Volkswagen ist nach Angaben von Konzernchef Oliver Blume mehr als kritisch. Er sieht akuten Handlungsbedarf für weitere Einschnitte. Die bisherigen Einsparungen reichen demnach nicht aus, um neue Technologien und Produkte entwickeln zu können. Laut Blume gibt es für die Zeit nach 2030 noch keine tragfähigen Konzepte für mehrere VW-Standorte, darunter Zwickau. Entscheidungen über die Schließung von Werken seien aber noch nicht gefallen. Blume will die Belegschaft an neuen VW-Standorten bis Ende August über seine Pläne für weitere Einsparungen informieren, darunter in Chemnitz, Dresden und Zwickau. Der Leipziger Energiehändler VNG sieht die Gasversorgung im kommenden Winter trotz nur halb gefüllter Speicher nicht in Gefahr. Konzernchef Ulf Heidmüller sagte dem MDR, die Gasversorgung in Deutschland sei inzwischen deutlich breiter aufgestellt als noch in der Energiekrise 2022. Grund für die derzeit geringen Füllstände sei der Preis. Weil Gas aufgrund der geopolitischen Situation teuer gehandelt werde, fehle den Händlern der Anreiz, Gas einzuspeichern. Stolberg im Erzgebirge steht heute ganz im Zeichen der Familie. Auf dem Markt beginnt am Vormittag der 26. Sächsische Familientag. Bis 18 Uhr präsentieren sich mehr als 70 Vereine, Organisationen und Unternehmen mit Informations- und Mitmachangeboten. Für Unterhaltung sorgen unter anderem Schlagersänger Frank Schöbel, die tanzenden Nachbarn und das Leipziger DJ-Duo East Beat Brothers. Erwartet wird auch die aus Stolberg stammende Schauspielerin Theresa Weißbach, bekannt aus dem Erzgebirgskrimi. Der Eintritt zum Familientag ist frei. In Leipzig wird an diesem Wochenende das 26. Wasserfest gefeiert. Die Stadt will damit auf ihre Flüsse und das Wasserstraßennetz aufmerksam machen. Aktionen gibt es am Karl-Heine-Kanal in Plagwitz und am Lindenauer Hafen. Sven Schätzke vom Verein Wasserstadt sagte MDR Sachsen.
14: Das erste ist mal, dass wir einfach hauptsächlich möchten, dass Leute Spaß haben. Das ist uns das Allerwichtigste. Kinder und Erwachsene können hierher kommen. Wir haben hier ganz viele Stände. Wir basteln mit den Kindern, wir spielen mit den Kindern. Die Erwachsenen können sich an Cateringständen natürlich bedienen. Wir werden Wasseraktivitäten haben, zum Beispiel das Drachenbootrennen oder das Fischerstechen. Noch ein Geschicklichkeitsparcours werden wir aufbauen und am Sonntag natürlich auch die Entenrallye, die natürlich auch für große Begeisterung immer sorgt.
13: Wer möchte, kann sich Boote ausleihen und die Wasserstraßen auf eigene Faust erkunden. Das waren Nachrichten von MDR Sachsen. 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
12: Und damit 10.03 Uhr. Guten Morgen. Der MDR Sachsen-Verkehrsservice. Vorsicht auf der A9 Richtung München zwischen dem Kreuz Rippachtal und Weißenfels. Hier liegen mehrere schwarze Schläuche auf der linken Fahrspur. A13 Richtung Berlin zwischen Ruhland und Schwarzheide. Behinderungen nach einem Unfall auf der linken Fahrspur. A17 Richtung Prag zwischen Bad Gottleuba und dem Grenzübergang Breitenau-Schönwald. Stau an einer Baustelle. 15 Minuten sollten Sie hier mehr Zeit einplanen. Die A72 Richtung Hof ist zwischen Espenhain-Kitscher und Borna Nord nach einem Unfall gesperrt. Die B2 in Leipzig ist zwischen Zwickauer Straße und an der Tabaksmühle nach einem Unfall gesperrt. Und alle neuen Blitzer, Sie haben gemeldet, einer steht auf der B173 heute Morgen in Kesselsdorf Richtung Freiberg. Staus, Blitzer, Verkehrsbehinderungen, jederzeit rund um die Uhr kostenfrei, können Sie es uns melden unter 0800 637 5637. Schnell und aktuell, der MDR Sachsen Verkehrsservice.
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12: Genau, das wünsche ich Ihnen. Ich grüße Sie und mit der Simson geht's durch den Sonnabendvormittag. Dazu können Sie Ihren BAP-Lieblingssong wählen und wir locken Sie zum Hammerfest.
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0: Sie hören das Sachsenradio mit Bruce Springsteen und das am Sonnabendvormittag. Die Simson, für die einen Kult, für die anderen Alltagsbegleiter und zwar egal, ob nun jung oder alt. Und das haben sie uns diese Woche zu ihrer Simson erzählt.
1: Ich selbst bin stolzer Besitzer von 3 Simsons, kleinere Touren am Wochenende, entweder allein oder mit Freunden. Und ich bin erstaunt, dass es meine über 100 Kilogramm menschenlebende Massegewicht doch noch durch die Vogtländischen bzw. über die Vogtländischen Berge und durch die Vogtländischen Täler schafft.
2: Hallo ihr Lieben, und zwar steht meine Rosinante, also mein Moped, bei uns in der Garage. Und gelegentlich fährt das sogar mein Mann auf die Arbeit. Aber in 2 Jahren, da wird unsere große Tochter 15. Ja, und dann wird das wahrscheinlich jeden Tag genutzt.
3: Ich fahre mit der Schwalbe, wenn das Wetter zulässt, wenn es nicht regnet, jeden Tag auf Arbeit. Und die Schwalbe habe ich nämlich geerbt von meinem Vati und fahre auch so übers Land.
0: Die Simson-Erinnerungen, das sind wunderbare Erinnerungen und ganz treue Begleiter. Simson-Erinnerungen unserer Hörer. Haben Sie auch welche? Schicken Sie sie uns doch einfach mal in unserer MDR Sachsen-App. Und vielleicht ist auch der Moped-Gottesdienst morgen in Groß-Schirmer was für Sie. Und der wird natürlich auch live übertragen, morgen von 10 bis 11 Uhr im MDR Fernsehen.
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0: Ich empfehle Ihnen, gehen Sie zum Hammerfest nach Frohnau. Schönen guten Morgen, hier ist Ihr Sachsenradio. Denn dieses Hammerfest in Frohnau findet wirklich nur alle 5 Jahre statt. Hämmer, Handwerk und ein ganzer Ort im Festfieber an diesem Wochenende in Frohnau. Heute und morgen, da zeigt sich der Annaberg-Buchholzer Ortsteil als wunderschöne Kulisse für dieses Fest. Die Einwohner schmücken extra dafür immer alle 5 Jahre ganz besonders ihre Häuser und Gärten. Christine Bader-Walter ist Leiterin im Kulturzentrum Erzhammer und sie ist auch Organisatorin. Welchen Ursprung hat eigentlich das Hammerfest in Frohnau?
1: Das Frohnauer Hammerfest, das gibt es bereits seit 1921 und wurde initiiert, um das heutige technische Denkmal Frohnauer Hammer, damals schon ein stillgelegtes Schmiedewerk aus dem 17. Jahrhundert original erhalten, weiterhin zu erhalten. Es waren dort einige Reparaturleistungen notwendig und seitdem gibt es das Hammerfest hier im Ortsteil Frohnau.
0: Und was ist diesmal neu im Jahr 2026?
1: Diesmal beim Hammerfest hat man vor allem die Möglichkeit, ganz viele Handwerker und Handwerksmeister, aber auch metallverarbeitende Prozesse zu sehen. Also neben natürlich dem Schmiedewerk, wo auch ganz klassisch geschmiedet wird, werden auch ein Bronzegießer hier vor Ort sein und Holzbildhauermeister werden hier aktiv arbeiten, lebensgroße Bergmannsfiguren herstellen und natürlich, und das ist nicht was Neues, sondern ein ganz traditioneller Punkt, das ist der große Berggottesdienst auf dem Schreckenberg und dem anschließenden Bergaufzug, wo sich über 120 Bergleute beteiligen werden, zu Ehren des technischen Denkmals Frohnauer Hammer.
0: Und die erzgebirgische Mundart, spielt sie auch wieder eine Rolle? Wenn ja, inwiefern?
1: Natürlich spielt die erzgebirgische Mundart eine große Rolle. Es gibt immer wieder Programme vom Mundartkünstler Robby Schubert und natürlich spielt auch der Mandermusikant Jörg Heinicke auf. Und auf dem Festplatz wird natürlich durchweg erzgebirgisch gesprochen, weil das ja unsere Heimatsprache hier ist.
0: Dann bitte aber für Ihre Gäste auch manchmal ein bisschen langsamer sprechen, damit wir auch alle was verstehen. Der Hammer ist wie immer der Held. Münzen können geprägt werden und was gibt es noch so als Souvenir oder wenn man sich ein Andenken mitnehmen möchte?
1: Der Frohnauer Hammer war für wenige Jahre auch eine Münzprägestätte. Deswegen besteht auch die Möglichkeit, zum Hammerfest selber Münzen zu prägen. Das ist eine Nachahmung des bekannten Schreckenbergers, der einstigen Silbermünze hier aus dem Bergrevier Annaberg. Natürlich kann man aber auch selber schmieden. Es ist ein historisch erhaltenes Schmiedewerk aus dem 17. Jahrhundert. Wir haben hier die Annaberger Keramikwerkstatt, wo man selber Souvenire töpfern kann. Wir haben den Glasbläsermeister Friedrich Schulz da, der eigene Souvenire herstellt. Man kann selber Bergmannsutensilien herstellen, kleine Laternen in unserer Kreativmeile. Man kann selber klöppeln und alles das, was man selber macht, kann man dann als Souvenir mit nach Hause nehmen.
0: Ach, Sie haben uns neugierig gemacht. Vielen Dank nach Frohnau an Christine Bader-Walter. Heute und morgen in Frohnau das große Hammerfest, das wirklich nur alle 5 Jahre stattfindet. Also sollten Sie unbedingt mal vorbeifahren. Sehr, sehr vieles los und tolle Souvenirs und Andenken können Sie von dort auch mitnehmen.

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7: Wir schauen auf die Temperaturen. Bad Elster meldet aktuell 12 Grad, in Bad Muskau 16 Grad, Freital 15 Grad und auch in Crostitz aktuell 15 Grad. Die Höchstwerte, die wir heute bekommen, zwischen 18 und 21 Grad. Auf dem Erzgebirgskamm noch frischer bei 13 Grad. Es bleibt die meiste Zeit heute stark bewölkt, immer wieder Regenschauer, Nieselregen. Zum Abend, dann setzt sich dann doch öfter die Sonne durch, also zum Abend wird es dann freundlicher. Morgen der Sonntag, wir starten dann mit Nebel, später sonnig, am Nachmittag erneut vereinzelt ein paar Schauer, maximal 21 Grad und ab Dienstag wird es dann wärmer. 10.31 Uhr, der MDR Sachsen Verkehrsservice A4 Dresden-Frankfurt. Zwischen Berbersdorf und Hainichen gibt es Behinderungen nach einem Unfall. Vorsicht, hier besteht Aquaplaning-Gefahr. A13 Richtung Berlin zwischen Radeburg und Thiendorf. 3 Kilometer stockender Verkehr an einer Baustelle. Ungefähr 15 Minuten sollten Sie hier mehr Zeit einplanen. A17 Richtung Prag, zwischen Bad Gottleuba und dem Grenzübergang Breitenau-Schönwald. Stau an einer Baustelle, ja, kann es für Sie auch 15 Minuten länger dauern. Die B2 in Leipzig ist zwischen Zwickauer Straße und an der Tabaksmühle nach einem Unfall gesperrt. Und weiterhin wird geblitzt, Sie haben gemeldet, auf der B173 in Kesselsdorf Richtung Freiberg. Wenn Sie unterwegs Staus, Blitzer, Verkehrsbehinderungen sehen, das können Sie uns melden, kostenfrei. Unter 0800 637 5637. Schnell und aktuell, der MDR Sachsen Verkehrsservice.
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0: Immer schön der Reihe nach. Heute ist erstmal Sonnabend, es ist Wochenende.
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0: Seit 50 Jahren rocken sie schon und obwohl die Band Kölsche Mundart singt, haben sie auch hier bei uns viele, viele Fans und die Rede ist von BAP. Die Band um Wolfgang Niedecken gründete sich 1976, Anfang der 80er waren die Songs dann deutschlandweite Hits und 1990 ist für die Kölner dann alles im Lot. Tja, wir suchen ihren BAP-Lieblingssong zum Jubiläum, BAP im Jahr der Wiedervereinigung. Ein paar Jahre zuvor, die Mauer ist noch dicht, erscheint beim DDR-Label Amiga. Die LP von drinnen Nordrusse. Oh je, war bestimmt nicht Kölsch, sie haben es auch nicht verstanden, ich auch nicht. Und darauf ist nämlich dieser Song auf dieser LP, der auch hier bei uns ein großer Hit war.
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0: Du kannst zaubern. Doch als es 1984 um die geplante DDR-Tournee ging, konnte auch BAP nicht zaubern. Wegen angeblich politisch brisanter Textstellen sollte ein Lied gestrichen werden und die Band lehnte Kompromisse ab und reiste aus Ost-Berlin ab. Songs wie dieser von 1981 konnten die Fans im Osten daher zunächst nur von der Konserve hören. Verdammt lang her. Immer noch bei jedem Live-Konzert dabei. 50 Jahre gibt es nun BAP und Sie haben an diesem Vormittag die Wahl. Welcher Song ist für Sie der beste? Ihr BAP-Lieblingssong. Von den dreien, die stehen zur Auswahl. Wir suchen ihn und vielleicht verraten Sie mir auch, warum genau dieser eine Ihr Lieblingssong ist. Und ich verlose gern unter allen, die mitmachen, den MDR Sachsen Rucksack. Natürlich, selbstverständlich, gut gefüllt mit Inhalt. Also jetzt abstimmen und gerne mitmachen unter mdrsachsenradio.de.
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Tino und die kleinen Mädchen, auch das ist Musik aus der Amiga-Zeit hier beim Sachsenradio. Ich wünsche Ihnen einen schönen Sonnabendvormittag und wir machen mal eine Zeitreise, auch eine Simson-Zeitreise. Da haben wir ja bei uns in der MDR Sachsen-App gefragt, ja, Ihre Simson-Erinnerung, die wollte ich gerne auch mal wissen. Und Agathe Bitterklee aus Leisnig hat uns geschrieben, ihr Vater kaufte sich 1956 ein Esser, fuhr damit zur Arbeit und 1965 dann begann sie als Lehrerin in Gersdorf bei Harter und fuhr auch mit dem Esser. Und das Kuriose daran war, dass die Schüler der oberen Klassen mit dem Spatz oder mit einem Star oder Sperber kamen und sie oft mit ihrem Esser mitleidig belächelt wurde. Aber als sie dann aus dem Schuldienst ausschied, organisierte das nette Kollegium eine Fahrt mit dem Esser und siehe da, Frau Bitterklee aus Leisnig, nach 43 Jahren konnte sie noch den Esser fahren. Sie brachte es noch. Und Ronny aus Merane schrieb uns guten Morgen ins Studio. Schöne Grüße nach Merane zurück, denn sein Freund Ronny in Seifennersdorf in der schönen Oberlausitz ist ein begnadeter Simson-Freund und Experte und er hat mehrere Fahrzeuge von diesem Kult-Moped und darunter auch den legendären Krause. Du, schöne Grüße, danke für Ihre Geschichten, Ihre Simson-Geschichten bei uns über die MDR Sachsen-App.

0: 10.52 Uhr. Sie hören das Sachsenradio und das am Sonnabendvormittag. Mein Tipp fürs Wochenende auch, empfehle ich sehr, sehr gern. Ein Wochenendtipp für alle Flugzeugverrückten. Der Flughafen in Zwickau, also der Flugplatz, feiert in diesem Jahr sein 100-jähriges Jubiläum. Heute und auch morgen riesengroßes Flugplatzfest. Alles, was dazugehört mit Rundflügen, Ballonglühen, inklusive Flugshow. Und Danny Striese war vorher schon mal dort.
1: Grüne Rasen auf 88 Hektar, soweit man sehen kann. Am Rand stehen zwei lange Flachgebäude, sogenannte Hangar. Gerade jetzt in den Sommermonaten starten und landen hier am Stadtrand von Zwickau viele Segelflieger, aber auch kleinere Flugzeuge und Hubschrauber. 1926 starteten hier die ersten Maschinen.
2: Es gab sogar Verkehrslinien. Damals haben da 8 Passagiere reingepasst. Das ging von Zwickau über Nürnberg bis nach München. Das wurde dann, bevor der Weltkrieg ausgebrochen ist, eingestellt.
1: Weiß Joachim Lenk vom Aero-Club, der den Platz von der Eigentümerin der Stadt Zwickau gepachtet hat. Bis zu 12.000 Starts und Landungen koordiniert er hier pro Jahr. Der Flugplatz ist ein wichtiges Drehkreuz für Hobbyflieger, die Wirtschaft, Polizei und dringende medizinische Versorgungsflüge. Zu DDR-Zeiten war die Nutzung eine andere.
2: Wir müssten Militärflieger ausbilden. Wir durften nicht an die tschechische Grenze fliegen oder westdeutsche Grenze. Wir mussten immer früh erfragen, wo wir hinfliegen dürfen. Bis 1960 war ja das Gesellschaft für Sport und Technik. Da gab es auch auf dem Flugplatz Angestellte und Flugplatzleiter. 1990 war das, wo dann die Leute alle entlassen wurden und wir uns als Verein gründen mussten.
1: Knapp 170 Vereinsmitglieder organisieren neben der Fliegerei auch Veranstaltungen auf dem großen Flugplatzgelände, wie Konzerte, Festivals, das legendäre Trabi- und Simson-Treffen. Seit inzwischen 36 Jahren organisiert Vereinschef Joachim Lenk den Zwickauer Flugplatz.
2: Nach der Wende habe ich eigentlich alle Ministerpräsidenten kennengelernt. Frau Merkel ist hier gelandet. Ja, ich kann es gar nicht mal alles aufzählen. Ich habe mit Helmut Kohl auch schon ein Bier getrunken. Da ist Abend wieder gestartet mit seinem Hubschrauber.
1: Jetzt aber, am vorletzten Augustwochenende, wird das 100-jährige Jubiläum erst einmal mit einem großen Flugplatzfest in Zwickau gefeiert.
0: Sie können mitfeiern. Viel los also, 100 Jahre Flugplatz in Zwickau.

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4: Heute können Sie mal ganz in Ruhe machen und zuschauen, wie sich Ihre Regentonnen füllen, denn es regnet und regnet und regnet. Gegen Abend lockert es auf, am freundlichsten ist es dann am Abend. Und die Temperaturen heute 18 bis 21 Grad, morgen starten wir mit Nebel, Sonnenschein, wenige Schauer nur noch, ebenso 21 Grad.
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5: Mit Andreas Kalb. Schönen guten Tag. Der Deutsche Städtetag fordert einen besseren Hitzeschutz durch deutlich mehr Grünflächen anstelle von Parkplätzen. Jeder Baum sei bei hohen Temperaturen ein Segen, sagte Städtetagspräsident Leipzigs Oberbürgermeister Burkhard Jung der Osnabrücker Zeitung. Um mit den Folgen des Klimawandels klarzukommen, müssten verstärkt Bäume gepflanzt und Regenspeicher angelegt werden. Mehrspurige Straßen und Parkplätze müssten dafür weichen. Zum Ausgleich sollten der Nahverkehr verbessert und Anreize für Carsharing und Jobräder geschaffen werden. Außerdem sprach sich Jung dafür aus, die Videoüberwachung in den Städten maßvoll auszuweiten, um die Sicherheit zu verbessern. Die Lage bei Volkswagen ist nach Angaben von Konzernchef Oliver Blume mehr als kritisch. Er sieht akuten Handlungsbedarf für weitere Einschnitte. Die bisherigen Einsparungen reichen demnach nicht aus, um neue Technologien und Produkte entwickeln zu können. Laut Blume gibt es für die Zeit nach 2030 noch keine tragfähigen Konzepte für mehrere VW-Standorte, darunter Zwickau. Entscheidungen über die Schließung von Werken seien aber noch nicht gefallen. Blume will die Belegschaft an neuen VW-Standorten bis Ende August über seine Pläne für weitere Einsparungen informieren, darunter in Chemnitz, Dresden und Zwickau. Der Leipziger Energiehändler VNG sieht die Gasversorgung im kommenden Winter trotz nur halb gefüllter Speicher nicht in Gefahr. Konzernchef Ulf Heidmüller sagte dem MDR, die Gasversorgung in Deutschland sei inzwischen deutlich breiter aufgestellt als noch in der Energiekrise 2022. Grund für die derzeit geringen Füllstände sei der Preis. Weil Gas aufgrund der geopolitischen Situation teuer gehandelt werde, fehle den Händlern der Anreiz, Gas einzuspeichern. In Chemnitz beginnt zur Stunde eine Ausstellung, die sich an Fans alter Videospiele richtet. Was die Besucher auf der Retro Gamescon im Veranstaltungszentrum Luxor erwartet, weiß MDR Sachsen-Reporterin Christiane Günther.
6: Rund 25 Aussteller sind vor Ort, die Spieleklassiker der 80er, 90er und 2000er Jahre im Gepäck haben. Pac-Man auf einem Atari-Computer spielen, auf dem Gameboy eine Runde Tetris oder Super Mario zocken, das alles ist auf dieser Nostalgiemesse möglich. Spiele und alte Technik können gekauft und getauscht werden. Für die Fans von Actionfiguren und Sammelkarten wie Pokémon gibt es einen eigenen Bereich.
5: Das waren Nachrichten von MDR Sachsen. 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
4: Ganz genau auf die Sekunde, 11.03 Uhr. Schönen guten Tag. Der MDR Sachsen-Verkehrsservice, und da haben wir einige Meldungen. A13 Richtung Berlin. Zwischen Radeburg und Thiendorf, 3 Kilometer stockender Verkehr an einer Baustelle. 20 Minuten könnte es hier für Sie länger dauern. A17 Richtung Dresden, zwischen Dresden-Gorbitz und dem Dreieck Dresden-West. Behinderungen nach einem Unfall auf der linken Fahrspur. A17 Richtung Prag, zwischen Bad Gottleuba und dem Grenzübergang Breitenau-Schönwald. Stau an einer Baustelle, 15 Minuten mehr derzeit einplanen. Auf der B97 ist die Ortsdurchfahrt Schwebnitz nach einem Unfall gesperrt und geblitzt wird weiterhin auf der B173 in Kesselsdorf Richtung Freiberg. Wenn Sie Staus, Blitzer oder Verkehrsbehinderungen sehen, jederzeit rund um die Uhr kostenfrei, können Sie es uns melden. Sagen Sie es mir. Ich sage es gern und sofort weiter. 0800 637 5637. 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
4: Wohlverdient, genau, und das wünsche ich Ihnen auch. Wir suchen Ihren Lieblingssong von BAP zum 50-jährigen Jubiläum. Und diese drei Songs stehen zur Wahl.
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4: Sie können abstimmen, Sie können mitmachen online unter mdrsachsenradio.de. Und Melanie Klabunde aus Plauen hat uns geschrieben, ich mag am meisten den Song Alles im Lot. Den habe ich das erste Mal in den 90er Jahren im Radio gehört. Ich habe für verdammt lang hergestimmt, schreibt Jacqueline Neumann aus Bischofswerda, und damit verbindet sie die Geburt ihrer Kinder. Und Alles im Lot hat damals gut zur Wende und zur Wiedervereinigung gepasst. Ich habe ihn auch immer wieder gern gehört. Danke für Ihre E-Mail, Ulrich Fuhrmann aus Taura. Stimmen Sie ab, machen Sie mit, wählen Sie Ihren Lieblingssong von BAP und gewinnen können Sie einen gut gefüllten MDR Sachsen Rucksack.
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0: das brauchen wir auch am Sonnabend. Die ruhigen Töne mit Cindy Lauper, die gibt es hier bei Ihrem Sachsenradio. Schönen Sonnabend. Und es wird an diesem Wochenende, es wird wieder gesucht, zwar das erzgebirgische Wort des Jahres. Es kann wieder aus über 10 Wörtern abgestimmt werden und dabei ist das, ganz ehrlich, gar nicht so einfach. Denn auch im Erzgebirge, da ist ein Wort nicht immer gleich ein Wort. Das sagt auch Carmen Krüger, die Initiatorin der Abstimmung.
1: Jeder Ort redet ja ein wenig anders. Das ist mir so ein Burgstadt, aber weiter Westen, die so ein Burgsturz. Gelamprig und die anderen so ein Gallamprig. Ach, mit Eich.
0: Jeder Ort redet anders. Und auch Robby Schubert, der Mitorganisator, hat gute Beispiele dafür.
2: Wir haben gehen, wir singen ja nicht und nicht nett. Und in Düm, gleich über den Buckel drin nimmt, die singen ja nett und nett nicht. Naja, Kochen und Kuchen. Oder wir haben gehen, wir singen ja zum Beispiel Mehrzahl von den Baum. Sei ja der Bämer bei uns, wo andere singen Bäme oder Bäm oder... Oder die Mehrzahl von Blume sei bei uns in Gelände Blimer.
0: Es klingt heimatlich gemütlich, es klingt nach zu Hause, aber für mich als Oberlausitzer Mädel wie böhmische Dörfer. Also viel Spaß bei der Abstimmung zum erzgebirgischen Wort des Jahres zu finden auf der Internetseite des Erzgebirgsvereins und schauen Sie dort auch mal rein, auch wenn Sie nicht aus dem Erzgebirge kommen. Es ist total spannend, unterhaltsam und doch, ehrlich, man versteht ein bisschen was.

0: der Sonnabend, es ist Wochenende. Schönes Wochenende, das wünsche ich Ihnen. Und schnappen Sie sich Ihre Lena und schnappen Sie sich den Regenschirm vielleicht, Regencap und ab in den Wald. Für alle, die Wald, Natur und Holz mögen, da gibt es heute in Mittelsachsen einen richtig schönen Ausflugstipp. Auf dem Rochlitzer Berg wird zum Tag des Waldes eingeladen. Rund um das Geoportal Puff Your House erwartet die Besucher ein buntes Programm. Und das hat organisiert der Heimat- und Verkehrsverein Rochlitzer Muldental gemeinsam mit Sachsenforst, und Sprecher ist Lars Richter. Herr Richter, erzählen Sie mal, auf was können sich Besucher beim Tag des Waldes auf dem Rochlitzer Berg freuen?
1: Es gibt ein vielseitiges Angebot mit waldpädagogischen Mitmachaktionen, Informationen für Waldbesitzende durch mehrere Akteure. Die Naturschutzstation Töpelwinkel bei Döbeln ist ebenso wie ein Pilzberater dabei. Es sind alle Waldinteressierten, Familien und Waldbesitzer herzlich eingeladen, vorbeizukommen.
0: Der Rochlitzer Bergwald gilt ja als besonders artenreich. Berühmt sind die sehr alten Buchen, aber es gibt auch eine Bergbaubesonderheit. Welche?
1: Früher wurde im Gebiet Porphyr abgebaut und heute gibt es in den alten Steinbrüchen Klettermöglichkeiten. Auch zu diesem Thema sind Fachleute mit vor Ort und informieren Interessierte über die dortige Bergbaugeschichte.
0: Und auch der Sachsenforst ist heute der Hauptveranstalter. Was erwarten Sie sich von solchen Veranstaltungen?
1: Für uns sind das wichtige Gelegenheiten, mit Waldbesuchern und Waldinteressierten zu den Themen Waldbewirtschaftung, Jagd, Erholung im Wald und vieles mehr ins Gespräch zu kommen. Und auch um Hintergründe zu Forstarbeiten, die Waldbesuchende im Wald beobachten oder den notwendigen Waldumbau zu erklären.
0: Der Wald ist spannend. Genau, das sagt Lars Richter vom Staatsbetrieb Sachsenforst, Mitveranstalter des heutigen Tages des Waldes auf dem Rochlitzer Berg rund um das Geoportal Puff Your House. Und wer gerade nicht dort in der Nähe ist, sondern im Vogtland, auch dort lässt sich tief ins Waldthema mal eindringen. In Bad Reiboldsgrün, ist heute am Forstlichen Bildungszentrum Tag der offenen Tür, also mit Einblicken in die Welt der forstlichen Ausbildung, verspricht der Veranstalter. Also in Bad Reiboldsgrün. Ab in den Wald!

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5: Die Temperaturen aktuell. Meißen meldet 14 Grad, in Ostrau 13, Plauen 14 Grad und Rothenburg an der Neiße 16 Grad. Viel weiter rauf geht es nicht, 18 bis 21 Grad. Ein Sonnabend mit vielen dichten Wolken, also Zeit, mal so die Aufgabenliste abzuarbeiten, Budenschwung zu machen und. Denn es regnet überwiegend den ganzen Tag, zum Abend ein paar Auflockerungen, dann wird es etwas freundlicher. Morgen der Start in den Sonntag und der Sonntag beginnt vielerorts erstmal neblig. Wenn der sich aufgelöst hat, der Nebel, dann Sonnenschein. Auch morgen Nachmittag vereinzelt ein paar Schauer und das bei maximal 21 Grad und dann ab Montag mehr Sonnenschein und dann steigen auch die Temperaturen nächste Woche wieder. 11.31 Uhr, der MDR Sachsen Verkehrsservice. Es geht los, wir haben mehrere Meldungen. Die A4 Richtung Frankfurt ist zwischen Berbersdorf und Hainichen nach einem Unfall blockiert. Aktuell Stau bis Siebenlehen. A13 Richtung Berlin zwischen Radeburg und Thiendorf. 3 Kilometer stockender Verkehr an einer Baustelle. Geduld, 20 Minuten dauert es hier länger. A17 Richtung Prag zwischen Bad Gottleuba und dem Grenzübergang Breitenau-Schönwald. Stau an einer Baustelle, 15 Minuten mehr Zeit einplanen. A72 Richtung Leipzig zwischen Stolberg Nord und dem Kreuz Chemnitz. Stockender Verkehr, 10 Minuten länger. Auf der B97 ist die Ortsdurchfahrt Schwebnitz nach einem Unfall gesperrt. Und alle neuen Blitzer, sie stehen auf der B173 in Kesselsdorf Richtung Freiberg und von Ihnen gemeldet in Chemnitz in der Chemnitztalstraße stadtauswärts. Ergänzen können Sie jederzeit kostenfrei anrufen, Staus, Blitzer, Verkehrsbehinderungen melden unter 0800 637 5637. Schnell und aktuell der MDR Sachsen Verkehrsservice.
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0: gibt.
1: Na, das war doch der Anschubser für ein Kompliment zu verteilen am Wochenende. Das Sachsenradio hören Sie um 11.40 Uhr.
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1: Für manche mag es wie eine Fremdsprache klingen, die kölsche Mundart. Aber auch hier bei uns in Sachsen werden Barbe und Wolfgang Niedecken schon immer ganz gut verstanden. Und die Band feiert 50-jähriges Jubiläum und das natürlich mit einer Tour. Mit Konzerten auch in Sachsen, am 7. Dezember zum Beispiel in Leipzig. Wir haben heute drei BAP-Klassiker für Sie zur Wahl. Verdammt lang her, Du kannst Zaubere oder Alles im Lot.
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1: Herrlich, jede Titelzeile ist wirklich eine Erinnerung für alle und für alle, die BAP mögen und lieben. Und auch André Krause aus Oberlungwitz hat seinen Favoriten von BAP, hat abgestimmt und schöne Erinnerungen genau mit einem Song, nämlich mit dem Du kannst Zaubere. Erzählen Sie mal, Herr Krause.
4: Ja, Du kannst Zaubere ist für mich der absolute Lieblingssong. Die Melodie finde ich super, der Text ist wunderschön und passend auf viele Alltagssituationen. Und ich habe lange an diesem Intro gearbeitet, gitarrentechnisch, weil die Melodie hat mir so gut gefallen und es ist so eine Fingerpicking-Technik von Major. Und ja, wie das zu DDR-Zeiten war, war es eben so gewesen, dass man dann das auf Kassette überspielen musste und immer wieder abspielen musste, um das rauszuhören, wie macht er das jetzt. Und das hat mich sehr motiviert, gitarrentechnisch, und ich bin dann sehr weitergekommen.
1: Anhören, üben, zurückspulen. Anhören,
4: ja,
1: üben.
4: Ja, das war immer hunderte Male. Ja, immer wieder Kassette zurück, wieder falsch, zack, nochmal zurückspulen. Und dieser Song war so motivierend für mich. Und ich habe mich gitarrentechnisch so verbessert und wollte eigentlich auch die Gitarre schon in die Ecke legen als Jugendlicher. Und es war eben zauberhaft, im wahrsten Sinne des Wortes. Ne? Ja.
1: Schöne BAP-Geschichte. Danke, André Krause aus Oberlungwitz, dass Sie uns diese erzählt haben. Niedeckens BAP nennt sich die Gruppe inzwischen offiziell. Und BAP heißt übrigens ja so viel wie Papa, der einzige Spitzname von Niedecken. Sie können über Ihren BAP-Favoriten abstimmen. Drei Songs bei uns online unter mdrsachsenradio.de und uns Ihre kleinen BAP-Geschichten erzählen. Katrin Koch aus Dresden hat geschrieben: Hallo liebe Peggy, ich habe abgestimmt für das Lied Alles im Lot, auch wenn nicht immer alles im Lot ist, aber dieser Song baut auf und motiviert. Also machen Sie mit, nach 12:30 lösen wir auf und spielen Ihren Lieblingssong in voller Länge.
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0: 22. August, dieser Sonnabend. Es regnet in vielen Orten im Freistaat. Ja, und auch wenn so mancher jetzt mit den Augen kullert und die Augen verdreht. Nein, endlich, es regnet. Und es war so wichtig und wir haben uns so lange danach gesehnt. Also bitte keine Augen verdrehen. Immer niedrige Pegelstände. Damit hatten wir zu tun und der Pegel stand in vielen, vielen Flüssen, wurde immer niedriger. Vor allem in diesem Sommer. Und die Hitze und die Trockenheit, die haben auch die Elbe, den großen Fluss, zwischenzeitlich könnte man sagen, fast zum Flüsschen gemacht. Wie geht's da also den Fischen? MDR Sachsen-Reporter Mario Süßengut ist mal unterwegs bei Anglern gewesen zum heutigen Tag der Fische.
1: Von wegen stumm wie ein Fisch im Wasser.
2: So klingt's, wenn man dran ist.
1: Angler Andreas Rösler kennt die Elbe seit Kindheitstagen als Angelrevier, wohnt in seinem Hausboot sogar auf der Elbe im Hafen Loschwitz.
2: Wenn es warm ist, sieht man manchmal hier große Karpfen unter der Oberfläche stehen. Und da habe ich mal beim Frühstück mir eine Rute geholt, weil ich die sah und habe nur einen großen Haken dran gebunden und ein Stück Semmel aus dem Korb genommen und habe dem das hingeschmissen. Das hat keine 3 Minuten gedauert, haben wir auch gekriegt, der war über 70 Zentimeter und ein Schuppenkarpfen, sehr schönes Tier.
1: Die Elbe ist beliebt bei Sachsens Petri-Jüngern.
2: Ich sehe es hier vorne am Hafen. Ist ja das Angeln gestattet. Dort sind eigentlich immer Angler. Und wenn ich

0: mit dem Fahrrad die Elbe langfahre, dann sehe ich auch Wanderangler, Spinnangler, die da unterwegs sind.
1: Immer in der Hoffnung auf den großen Fang. Und da kann vieles am Haken zappeln, sagt René Häse, Geschäftsführer des Anglerverbandes Elbflorenz Dresden.
2: Wir haben insgesamt ca. 40 Fischarten in Sachsen in der Elbe. Das ist der Hecht, das ist der Zander, der gerne gefangen wird, das ist immer mehr der Wels. Wir haben den Lachs wieder, der seit 30 Jahren ungefähr wieder auch heimisch ist, der teilweise auch mal weg ist. Und wir haben genauso den europäischen Aal und ganz, ganz viele Kleinfischarten, die alle wichtig sind.
1: Das heiße Wetter, die große Trockenheit, der niedrige Wasserstand, das alles hat in diesem Jahr die Fischwelt kaum beeinträchtigt, sagt der Fachmann.
2: Wir hatten jetzt Regen, was sehr gut ist, weil wir einfach auch dadurch Wasser bekommen haben. Haben wir jetzt keine größeren Fischsterben gehabt, sodass ich mal sagen kann, es gibt noch keine Entwarnung. Allerdings ist es jetzt schon mal so, dass die große kritische Phase hoffentlich jetzt bald überstanden ist.
1: Dennoch gibt es über die Jahre Verlierer.
2: Kaltwasserliebende Fische, fange ich damit an, sind so die typischen Salmoniden wie Bachforelle, wie Esche oder wie der atlantische Lachs. Da ist es immer schwieriger.
1: Anders bei diesen Fischarten.
2: Profitieren tut ganz klar jetzt gerade zum Beispiel der Karpfen, ganz klar auch der Wels. Alles, was mit wenig Strömung, viel Trübung und mit wenig Sauerstoff auch rauskommt.
1: Gerade der Wels kann in den wärmer werdenden Flüssen wie der Elbe zum echten Ungetüm heranwachsen.
2: Welse in Dresden, so 2,10 Meter, 2,20 Meter Fische sind durchaus realistisch.
1: Und auch dann noch ein Leckerbissen für den Angler.
2: Weil man kann ihn gut verarbeiten, gibt es ganz tolle Rezepte.
1: Riesenwelse vermutet auch Angler Andreas bei sich im Elbhafen am Blauen Wunder.
0: Was sicher nicht gut für die anderen Fische ist, gerade auch Karpfen und so weiter, denn der Wels frisst auf Deutsch gesagt alles, inklusive Enten. Habe ich selber gesehen, das ist kein Anglerlatein.
1: Eben Natur, zu der immer wieder auch niedrige Wasserstände in Trockenperioden gehören, sagt der Anglerverband.
3: Tag der Fischer, Dankeschön, Mario Süßengut. Petri Heil und über die MDR Sachsen-App haben uns Angler auf Fotos geschickt schon. Kleines Boot, rot im Wasser und dazu ein MDR Sachsen-Becher. Na dann, guten Fang wünsche ich.

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3: Viel, viel Regenschauer. Das sind die Aussichten für heute. Dichte Wolken, erst gegen Abend ein paar Auflockerungen. Die Temperaturen dabei 18 bis 21 Grad auf dem Erzgebirgskamm, maximal 13 Grad. Der Wind, der weht sogar frisch auf. Am Nachmittag gebietsweise auch leicht böig. Der Blick auf den Sonntag, es geht mit Nebel los. Dann zeigt sich die Sonne, ein paar Quellwolken. Am Nachmittag erneut Schauer, aber vielerorts morgen trocken. Die Temperaturen auch morgen maximal 21 Grad und in der nächsten Woche, Montag und Dienstag, dann wird es schon wieder wärmer.
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4: Mit Andreas Kalb. Schönen guten Tag. Der Deutsche Städtetag fordert einen besseren Hitzeschutz durch deutlich mehr Grünflächen anstelle von Parkplätzen. Jeder Baum sei bei hohen Temperaturen ein Segen, sagte Städtetagspräsident Leipzigs Oberbürgermeister Burkhard Jung der Osnabrücker Zeitung. Um mit den Folgen des Klimawandels klarzukommen, müssten verstärkt Bäume gepflanzt und Regenspeicher angelegt werden. Mehrspurige Straßen und Parkplätze müssten dafür weichen. Zum Ausgleich sollten der Nahverkehr verbessert und Anreize für Carsharing und Jobräder geschaffen werden. Außerdem sprach sich Jung dafür aus, die Videoüberwachung in den Städten maßvoll auszuweiten, um die Sicherheit zu verbessern. Der Leipziger Energiehändler VNG sieht die Gasversorgung im kommenden Winter trotz nur halb gefüllter Speicher nicht in Gefahr. Konzernchef Ulf Heidmüller sagte dem MDR, die Gasversorgung in Deutschland sei inzwischen deutlich breiter aufgestellt als noch in der Energiekrise 2022. Grund für die derzeit geringen Füllstände sei der Preis. Weil Gas aufgrund der geopolitischen Situation teuer gehandelt werde, fehle den Händlern der Anreiz, Gas einzuspeichern. An Sachsens Tankstellen wurde bis Juni rund 5000 Mal gegen die 12-Uhr-Regel verstoßen. Wie Sachsens Wirtschaftsministerium mitteilte, ist die Anzahl im Vergleich zu anderen Bundesländern relativ gering. Ein Sprecher betonte, ob die Verstöße mit einem Bußgeld geahndet werden, liege im Ermessen der Landkreise. Abweichungen von der gesetzlichen Regelung würden von den Behörden ausgewertet. Tankstellenbetreiber würden dann zu den Umständen der Verstöße befragt. Die 12-Uhr-Regelung gilt seit Anfang April. Tankstellen dürfen seither nur noch einmal am Tag die Preise anheben. Preissenkungen sind immer möglich. Stolberg im Erzgebirge steht heute ganz im Zeichen der Familie. Beim 26. Sächsischen Familientag präsentieren sich bis 18 Uhr mehr als 70 Vereine, Organisationen und Unternehmen mit Informations- und Mitmachangeboten. Für Unterhaltung sorgen unter anderem Schlagersänger Frank Schöbel, die tanzenden Nachbarn und das Leipziger DJ-Duo Eastbeat Brothers. Erwartet wird auch die aus Stolberg stammende Schauspielerin Theresa Weißbach, bekannt aus dem Erzgebirgskrimi. Der Eintritt zum Familientag ist frei. Nach schweren Ausschreitungen im DFB-Pokalspiel zwischen Waldhof Mannheim und Kaiserslautern will der Deutsche Fußballbund die Vorfälle aufarbeiten. Die Partie stand nach 90 Minuten beim Stand von 0:0 kurz vor dem Abbruch. Immer wieder wurden Feuerwerks- und Rauchkörper gezündet und Gegenstände auf das Spielfeld geworfen. Als die Spieler beider Mannschaften in die Kabine flüchteten und Mannheimer Fans den Platz stürmten, setzte die Polizei Reiterstaffeln und Hunde ein. 85 Menschen wurden nach offiziellen Angaben verletzt, darunter Dutzende Beamte. Das Spiel wurde trotzdem wieder angepfiffen. Kaiserslautern gewann mit 1:0 nach Verlängerung. Das waren Nachrichten von MDR Sachsen. 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
3: 12:03 Uhr. Guten Tag. Der MDR Sachsen-Verkehrsservice A4 Richtung Frankfurt. Zwischen Berbersdorf und Hainichen noch immer stockender Verkehr nach einem Unfall. Auch die Meldung von der A13 Richtung Berlin besteht weiterhin. Zwischen Radeburg und Thiendorf Stau an einer Baustelle. 20 Minuten sollten Sie hier mehr Zeit einplanen. Auf der B97 ist die Ortsdurchfahrt Schwebnitz nach einem Unfall gesperrt. Und alle neuen Blitzer, Sie haben gemeldet, es wird geblitzt auf der A9 Richtung Berlin zwischen Halle und Bitterfeld-Wolfen, auf der B173 weiterhin in Kesselsdorf Richtung Freiberg und in Chemnitz in der Chemnitz-Talstraße stadtauswärts. Staus, Blitzer, Verkehrsbehinderungen. Rund um die Uhr, kostenfrei, können Sie uns melden unter 0800 637 5637. Schnell und aktuell, der MDR Sachsen Verkehrsservice.
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3: Und eine schöne Mittagszeit am Sonnabend wünsche ich Ihnen. Und auch wenn wir nicht alles verstehen, die Songs von Bapp im kölschen Dialekt sind auch zwischen Mulde und Neiße beliebt. Und zum 50-jährigen Jubiläum suchen wir mal Ihren Lieblingssong von Bapp. Zur Auswahl diese drei hier.
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3: Tja, die Songs sind schon verdammt lang her, aber sie sind auch sehr, sehr beliebt. Sie können abstimmen, schreiben Sie uns, machen Sie mit im Internet unter mdrsachsenradio.de. Und Franziska Rauschenbach aus Schneeberg hat uns geschrieben: Ich bin 1988 erst geboren. Eine besondere Verbindung zu dem Song habe ich nur, weil mein Papa ihn oft gehört hat. Wie schön es ist, wenn Musik an andere Generationen weitergegeben werden. Ich mag sie alle, die Songs von Bapp, hat sie geschrieben. Franziska Rauschenbach in Schneeberg. Schöne Grüße und wie gesagt, stimmen Sie ab. Nach 12:30 spielen wir Ihren Favoriten in voller Länge. Gewinnen können Sie den beliebten gefüllten MDR Sachsen Rucksack mit Überraschungsinhalt.
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0: Sie hören das Sachsenradio am Sonntagmittag. Schöne Mittagszeit und so manches gibt es noch zu erledigen und im Dorf, auf den Dorfstraßen, auf den kleinen Straßen so, aber natürlich auch auf den Kreisstraßen. Ja, man sieht sie immer wieder, immer öfter und man hört sie vor allem auch immer. Simson und Co., die DDR-Mopeds. Und vergangene Woche sorgte eine Entscheidung für Freude bei Simson-Fans, denn künftig sollen auch reimportierte DDR-Mopeds bei der Zulassung, also wie ursprünglich in der DDR zugelassene Simsons behandelt werden. Und damit dürfen sie voraussichtlich ebenfalls bis zu 60 km/h statt nur 45 fahren. Und darüber freute sich auch Alexander Kalkbrenner. Er ist der Geschäftsführer des Bautzener Ersatzteilhändlers AKF. Die Verkehrssicherheit müsse dabei aber jedoch oberste Priorität haben. Er freut sich darüber, aber das betonte er nochmal.
1: Im Prinzip muss das Fahrzeug auf jeden Fall verkehrstüchtig sein. Und das wird ja viele Fahrzeuge betreffen, die jetzt vielleicht wieder neu aufgebaut werden mit zum Beispiel ungarischen Rahmen und so weiter. Die technischen Voraussetzungen gelten wie bei den ostdeutschen Mopeds genauso. Also da muss genau darauf geachtet werden, dass dort alles technisch in Ordnung ist und dass das verkehrssicher ist, das Fahrzeug.
0: Und wenn es verkehrssicher ist, dann kann es auch 60 km/h fahren. Alexander Kalkbrenner freute sich über die gute Entscheidung und freut sich bisher auch über eine gute Saison, denn Simson und Co. sind sehr, sehr beliebt bei uns Sachsen. Andrea Gamkäser aus Niesky hat die Familienschwalbe noch immer in der Garage stehen und diese Schwalbe, sie rollt immer noch, hat sie uns erzählt über die MDR Sachsen App.
2: Ja, hallo, ich grüße das Sachsen-Team und ich grüße auch Sie, Peggy. Auch wir besitzen noch eine Schwalbe, die gehörte damals meinem Schwiegervater, denn er war bei Mutter und Kind Hausmeister. Da fuhr er sie jahrelang und dann bekam sie meinen Mann. Und fährt sie noch heute. Sie ist Baujahr 86 und wir haben viel Spaß daran. Ihnen allen noch ein schönes Wochenende. Tschüss.
0: Und Originallackierung hat sie noch dazu geschrieben. Schöne Grüße nach Niesky. Danke für diese Geschichte und Ihnen immer gute Fahrt auf Ihrer Schwalbe.

0: Schon ein Klassiker. Peter Schilling, Terra Titanic beim Sachsenradio. Und wir kommen noch zu einem Klassiker, Computerspiele. Also im Prinzip braucht es da wirklich nur einen Knopfdruck. Und schon sind einige Ü40er wieder zurück in ihrer Kindheit. Videospiele also sind längst kein Kinderkram mehr. Wir machen die Zeitreise. Genau, denn in Chemnitz dreht sich heute alles um Atari, Gameboy und Co. Auf der Retro Gamescon können Besucher alte Konsolen nicht nur anschauen, sondern auch wieder so selbst losdaddeln. Auch unser MDR Sachsen-Reporter Michael Langner hat Spaß dran und zu dem schalten wir jetzt mal.
1: Ja, wenn draußen Schmuddelwetter ist, da hat bestimmt selbst die Mutti nichts dagegen, eine Runde zu zocken. Und das geht heute im Chemnitzer Luxor sehr offiziell. Bei der Retro Gamescon stehen alte Konsolen und Computer bereit. Also überall hört man Sounds, die an Kindheit und Jugend erinnern. Super Mario, Tetris, Pac-Man, Sonic. Aber nicht nur Ü40er sieht man hier, sondern auch ganz viele junge Menschen staunen über die Schätze, mit denen früher Mama und Papa schon gespielt haben oder vielleicht sogar die Großeltern. Aber was genau zieht die Leute eigentlich zurück zu diesen Retro-Spielen? Das kann mir hoffentlich Bernd Kühn sagen, der Veranstalter von Kühe Event OG.
2: Es hat viele Facetten. Das eine Thema ist zum Beispiel Entschleunigung. Es gibt die Sammler, die gerne zu uns kommen, die ihre Sammlung vervollständigen wollen, denen das letzte Mosaikstein in der Sammlung fehlt. Dann gibt es natürlich die Nostalgiker, so wie ich einer bin. Ich bin 50 Jahre alt und so ist es, geht's auch vielen. Und wenn Sie dann die alten C64, Amiga 500, Super Nintendo oder NES sehen, haben Sie einfach ein Glücksgefühl. Jeder weiß, wer Super Mario ist, wer Yoshi ist, wer Luigi ist.
1: Yoshi empfängt einen ja hier auch am Eingang, ne?
2: Ja, Yoshi ist unser Empfangskomitee, aber irgendwo steht auch der Luigi. Ja, die sind oben steht Luigi und Mario auf der Bühne. Ja. Pikachu ist auch da, der ist aber nicht von Nintendo. Das ist Pokémon. Das findet man auch. Also man findet einfach auch die verschiedenen Themenwelten.
1: Ganz kurz, was kann man bei euch hier erleben? Was gibt es hier alles zu sehen?
2: Man kann bei uns auf den verschiedenen Arcade-Automaten zocken. Wir haben einen Fahrautomaten dabei. Wir haben 15 Spielestellen aufgebaut, wo verschiedene Konsolen aus verschiedenen Generationen von verschiedenen Herstellern stehen, an denen man einfach auch zocken kann. Und wir haben natürlich einen Marktplatz mit den besten Händlern, Sammlern, die ihre Sachen hier anbieten. Ich bin immer wieder fasziniert, was manche hier hinstellen.
1: Also nicht nur angucken und kaufen, sondern auch selber ausprobieren. Also wer Lust bekommen hat, die Retro Gamescon läuft heute noch bis 16 Uhr im Chemnitzer Luxor. Und da ist nichts mit, mach endlich das Ding aus, du kriegst schon ganz viereckige Augen. Heute wird hier gezockt. Und da ist so ein bisschen Regenwetter doch manchmal eigentlich ganz praktisch.
0: Ja, Michael Langner freut sich auch aufs Datteln. Na dann, viel Spaß!

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6: Die Temperaturen heute. Frische 13 Grad meldet Stolberg, in Rietschen 16 Grad, Bad Düben 17 und noch frischer in Halbe Meile 9 Grad. Die Höchstwerte, die wir heute bekommen, liegen bei 21 Grad, dichte Wolken, Nieselregen und das bis zum Abend, erst am Abend ein paar Auflockerungen. Die Meteorologen sagen, am freundlichsten wird es heute zum Sonnabend am Abend. Morgen der Sonntag, erst einmal starten wir mit Nebel, der löst sich auf, dann wird es sonnig, es bleibt überwiegend trocken, aber Schauer nicht ausgeschlossen. Ebenso bei den Temperaturen ändert sich zum Sonntag nicht viel, maximal 21 Grad. Wärmer wird es dann ab Montag. 12.31 Uhr, der MDR Sachsen Verkehrsservice A4 Frankfurt Richtung Frankfurt zwischen Frankenberg und Chemnitz Mitte. Stau, 10 Minuten dauert es hier momentan länger. Vorsicht auf der A4 Richtung Frankfurt zwischen Gera Langenberg und Rödersdorf liegt ein angefahrenes Reh am Fahrbahnrand. A13 Richtung Berlin zwischen Radeburg und Thiendorf. Stau an einer Baustelle, noch immer 20 Minuten mehr Zeit hier einplanen. Achtung auf der A14 Richtung Magdeburg am Dreieck Partenaue in der Überfahrt zur A38 Richtung Göttingen. Behinderungen nach einem Unfall im Kurvenbereich und es liegen Fahrzeugteile auf der Fahrbahn. Im Landkreis Sächsische Schweiz-Osterzgebirge ist die Straße zwischen Struppen und Naundorf nach einem Unfall gesperrt. Auf der B97 ist die Ortsdurchfahrt Schwebnitz nach einem Unfall gesperrt. Und alle neuen Blitzer, sie stehen auf der A9 Richtung Berlin. Zwischen Halle und Bitterfeld-Wolfen wird geblitzt, auf der B173, in Kesselsdorf Richtung Freiberg und in Chemnitz in der Chemnitztalstraße stadtauswärts. Staus, Blitzer, Verkehrsbehinderungen können Sie melden, kostenfrei, unter 0800 637 5637. 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
1: Jubiläum von BAP und da standen genau drei Songs zur Auswahl. Und das waren diese Songs. Sie konnten Ihren Lieblingssong wählen.
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1: Zum 50-jährigen BAP-Jubiläum wirklich drei richtig tolle Songs. Bis 12:30 konnten Sie abstimmen. Viele E-Mails haben wir erreicht. Tolle Geschichten auch von Katrin Strehl aus Großenhain. 50 Jahre BAP, verdammt lang her, ist einer meiner Lieblingssongs. Und mein Mann ist vor allem schon seit 45 Jahren großer BAP-Fan. Im Moment leider ist er irgendwie nicht greifbar. Deswegen schreibt sie, okay, danke für die Geschichte. Denn gemeinsam waren sie am 4. Juli in Dresden zum Konzert. Einzigartig, gute Atmosphäre. Richtig toll, bin begeistert. Alles im Lot, dafür haben Sie abgestimmt. Stefan Dietsch aus Leipzig. Das Lied erzählt, gibt mir immer wieder Mut, wenn im Leben etwas schiefgegangen ist und ist ein toller Song, nicht aufgeben. Gemeinsam schafft man viel. Danke für Ihre Geschichte. Auch Petra Knauf aus Neustadt hat uns eine E-Mail geschrieben. Verdammt lang her, der richtige Song beim Klassentreffen wohl war. Und das wird wohl sehr oft bei einem Klassentreffen gespielt. Und gern auch von Gisela Ulrich aus Auerbach, die Geschichte, auch wenn ich nicht alles verstehe, von Wolfgang Niedecken. Ich finde die Songs toll und ich frage dann einfach meinen Sohn, der wohnt in NRW und er muss es mir dann übersetzen. So, wunderbare E-Mails haben wir bekommen und dann geht es los. Abgestimmt. Doch Hans Zauberer, 16%. Ist nicht so oft, sage ich mal, gespielt, ist nicht ganz so oft im Ohr bei vielen. Dagegen aber alles im Lot, 38%. Und jetzt wissen Sie, welcher Song heute gewonnen hat. Verdammt lang her, 46% in voller Länge. Das ist Ihr Favorit von BAP. Und gern sage ich natürlich auch noch, wer den MDR Sachsen Rucksack gewonnen hat. Und der geht heute nach Oberlungwitz zu Ihnen, André Krause. Danke für Ihre Geschichte. BAP-Song auf Kassette hören und dann Gitarre spielen lernen. Wunderbar. Ihnen allen danke fürs Mitmachen. Schönes Wochenende. Und hier ist Ihr Favorit.
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12.48 Uhr, 13 Uhr die Nachrichten und danach startet hier der sportliche Nachmittag beim Sachsenradio. Nach den 13 Uhr Nachrichten also Fairplay heute mit meinem Kollegen Jan Kummer und ganz im Zeichen des DFB-Pokals an diesem Wochenende. Wir sind live beim Spiel Erzgebirge Aue gegen die TSG Hoffenheim ab 15.30 Uhr. Ein schickes DAB+-Radio gibt es auch wieder zu gewinnen, wenn Sie folgende Frage richtig beantworten. Und die dreht sich um das Pokalspiel morgen Westfalia Rhenan gegen Dynamo Dresden. Trainer bei den Westfalen ist Marco Stiepermann, selbst mal erfolgreicher Bundesliga-Kicker. Und wir wollen wissen, gegen welchen sächsischen Verein Marco Stiepermann 2011 sein Zweitliga-Debüt hatte. A. War es Dynamo Dresden, B. Erzgebirge Aue oder C. RB Leipzig. Also gegen welchen sächsischen Verein hatte Marco Stiepermann 2011 sein Zweitligadebüt? Rufen Sie an 01375 800 800, kostet 14 Cent pro Anruf. A. Dynamo Dresden, B. Erzgebirge Aue oder C. doch RB Leipzig. Oder schreiben Sie eine Mail mdrsachsenradio.de. Sportlichen Nachmittag wünsche ich Ihnen.

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2: Bis zum Abend viele Wolken, Schauer ziehen immer wieder durch, immer wieder Regenschauer, 18 bis 21 Grad. Auf dem Erzgebirgskamm 13 Grad, hinzu kommt noch ein frischer Westwind. In der Nacht dann endlich klingen die Schauer ab, in den Frühstunden bildet sich Nebel, 11 bis 6 Grad. Und morgen der Sonntag, wir starten dann erst einmal mit Nebel, der verzieht sich, dann sogar ein paar Sonnenstrahlen, ein paar Quellwolken, ein paar wenige Schauer und morgen die Höchstwerte 17 bis 21 Grad.
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3: Mit Andreas Kalb. Schönen guten Tag. Der Deutsche Städtetag fordert einen besseren Hitzeschutz durch deutlich mehr Grünflächen. Das werde auch zulasten des Verkehrs gehen müssen, sagte Städtetagspräsident Leipzigs Oberbürgermeister Burkhard Jung. Über seine Vorschläge informiert Christoph Titz.
4: Weniger Parkplätze und weniger Straßen würden in Zukunft unvermeidbar, wenn man mit den Auswirkungen des Klimawandels klarkommen wolle. Das sagt Städtetagpräsident Jung der Neuen Osnabrücker Zeitung und erklärt, wo Bäume gepflanzt oder Regenspeicher angelegt würden, müsse anderes weichen. Statt sechsspuriger Straßen brauchten Städte mehr Anwohnerparken, Carsharing und Jobräder sowie einen stärkeren öffentlichen Nahverkehr. Orientieren könne man sich da an Städten wie Kopenhagen, Amsterdam oder auch Oslo. Der Leipziger Oberbürgermeister Jung unterstützt auch den Plan seiner SPD, Klimaanpassung als Gemeinschaftsaufgabe ins Grundgesetz zu schreiben. Das würde Bund, Länder und Kommunen verpflichten, Geld bereitzustellen. Derzeit reiche die finanzielle Leistungsfähigkeit der Kommunen nicht, um angemessen in Anpassungsmaßnahmen zu investieren.
3: Die Lage bei Volkswagen ist nach Angaben von Konzernchef Oliver Blume mehr als kritisch. Er sieht akuten Handlungsbedarf für weitere Einschnitte. Die bisherigen Einsparungen reichen demnach nicht aus, um neue Technologien und Produkte entwickeln zu können. Laut Blume gibt es für die Zeit nach 2030 noch keine tragfähigen Konzepte für mehrere VW-Standorte, darunter Zwickau. Entscheidungen über die Schließung von Werken seien aber noch nicht gefallen. Blume will die Belegschaft an neuen VW-Standorten bis Ende August über seine Pläne für weitere Einsparungen informieren, darunter in Chemnitz, Dresden und Zwickau. An Sachsens Tankstellen wurde bis Juni rund 5000 Mal gegen die 12-Uhr-Regel verstoßen. Wie Sachsens Wirtschaftsministerium mitteilte, ist die Anzahl im Vergleich zu anderen Bundesländern relativ gering. Ein Sprecher betonte, ob die Verstöße mit einem Bußgeld geahndet werden, liege im Ermessen der Landkreise. Abweichungen von der gesetzlichen Regelung würden von den Behörden ausgewertet. Tankstellenbetreiber würden dann zu den Umständen der Verstöße befragt. Die 12-Uhr-Regelung gilt seit Anfang April. Tankstellen dürfen seither nur noch einmal am Tag die Preise anheben. Preissenkungen sind immer möglich. In Saalfennersdorf im Landkreis Görlitz wird am Nachmittag Richtfest für das Bahnhofsgebäude gefeiert. Es war vor 3 Jahren bei einem Brand zerstört worden. Im Rahmen der Sanierung wurde unter anderem der Dachstuhl gesichert, wie MDR Sachsen-Reporter Milan Greulich berichtet.
5: Zu verdanken ist das einer Bürgerinitiative, die das Gebäude im vergangenen Jahr ersteigert hatte, um es zu retten. Zuvor stand es viele Jahre leer und wurde von den privaten Besitzern vernachlässigt. Jetzt will die Bürgerinitiative dafür sorgen, dass der Bahnhof bis Mitte nächsten Jahres wieder für Reisende nutzbar ist. Dafür übergibt die Deutsche Stiftung Denkmalschutz heute 50.000 Euro Fördergeld für die Sanierung der Empfangshalle. Der Bahnhof in Saalfennersdorf stammt aus den 1870er Jahren und war lange Zeit ein wichtiges Drehkreuz in der Region. Zu Hochzeiten der Textilindustrie wurde er täglich von 4.000 Arbeitern genutzt.
3: Stolberg im Erzgebirge ist heute Gastgeber für den Sächsischen Familientag. Es ist bereits die 26. Auflage. Was die Besucher erwartet, berichtet MDR Sachsen-Redakteurin Christiane Günther.
6: Unter dem Motto Wir sind Familie gibt es den ganzen Tag über Informationen und Unterhaltung. An über 70 Ständen stellen sich Organisationen, Vereine und Selbsthilfegruppen vor, wird es Mitmachangebote für die ganze Familie geben. Die tanzenden Nachbarn treten auf, das sind Seniorinnen und Senioren über 60, die sich unter Leitung einer japanischen Choreografin anlässlich des Kulturhauptstadtjahres in Chemnitz zusammengefunden hatten. Frank Schöbel ist dabei, Und die in Stolberg aufgewachsene Schauspielerin Theresa Weißbach wird sich ebenfalls unter die Leute mischen.
3: Durch das Programm auf der Hauptbühne führt MDR Sachsen-Moderator Silvio Czage. Das Stadtorchester Klingenthal feiert heute seinen 160. Geburtstag. Die Blaskapelle der Vogtländischen Musikstadt gehört zu den traditionsreichsten Orchestern der Region. Das Jubiläum wird zur Stunde bei einem großen Familienfest auf dem Marktplatz begangen. Orchesterchef Steffen Dörfel sagte MDR Sachsen:
7: Gegründet ist das Orchester 1866. Wir sind froh, dass wir schon so lange durchgehalten haben. Und wir hatten halt früher in den Orchester mindestens 60, 70 aktive Mitglieder. Heute sind es 51. Wir spielen Blasmusiktitel, wir spielen Boygas, wir spielen Märsche, wir spielen alles. Aber wir verrennen uns auch liebend gerne in den Swing, in den Schlager und in die moderne Musik. Wir wünschen uns, dass die Jugend wieder mehr Interesse findet an der Musik, dass die Instrumenten begeistert wird und dass wir, sagen wir mal, diesen Status, den wir jetzt haben, mit diesen Mitgliedern wenigstens halten oder vielleicht noch verbessern.
3: Nach schweren Ausschreitungen im DFB-Pokalspiel zwischen Waldorf Mannheim und Kaiserslautern will der Deutsche Fußballbund die Vorfälle aufarbeiten. Die Partie stand nach 90 Minuten beim Stand von 0:0 kurz vor dem Abbruch. Immer wieder wurden Feuerwerks- und Rauchkörper gezündet und Gegenstände auf das Spielfeld geworfen. Als die Spieler beider Mannschaften in die Kabine flüchteten und Mannheimer Fans den Platz stürmten, setzte die Polizei Reiterstaffeln und Hunde ein. 85 Menschen wurden nach offiziellen Angaben verletzt, darunter Dutzende Beamte. Das Spiel wurde trotzdem wieder angepfiffen. Kaiserslautern gewann mit 1:0 nach Verlängerung. Das waren Nachrichten von MDR Sachsen. 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
8: Und hier geht's weiter mit dem MDR Sachsen Verkehrsservice. A4 Richtung Frankfurt zwischen Frankenberg und Chemnitz Mitte, da gibt's Stau. A13 Richtung Berlin zwischen Radeburg und Thiendorf, Stau an der Baustelle, plus 20 Minuten an der Stelle. Vorsicht auf der A14 Richtung Magdeburg am Dreieck Partenauer in der Überfahrt zur A38 Richtung Göttingen. Da gibt es Behinderungen nach einem Unfall und im Kurvenbereich, da liegen Fahrzeugteile auf der Fahrbahn. Im Landkreis Sächsische Schweiz aus Erzgebirge ist die Straße zwischen Struppen und Naundorf nach einem Unfall gesperrt. Und auf der B97 ist die Ortsdurchfahrt Schwebnitz ebenfalls nach einem Unfall dicht. Blitzer stehen auf der A9 Richtung Berlin zwischen Halle und Bitterfeld-Wolfen, auf der B173 in Kesselsdorf Richtung Freiberg. Und in Chemnitz steht einer in der Chemnitz-Talstraße stadtauswärts. Für mehr Tipps ist das hier unsere kostenlose Verkehrshotline 0800 6375 637. 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
8: Willkommen zu Fairplay am Pokalwochenende. Erste Runde DFB-Pokal. Was bisher geschah, schauen wir uns gleich nochmal an. Und voraus, ja, vorausblicken wir ja sowieso.

0: The Twins beim Sachsenradio am Sonnabendnachmittag. Hier sind sie richtig bei Fair Play, unserer Sportsendung. Ja, große Überraschungen gab es bisher nicht in der ersten Runde des DFB-Pokals, außer vielleicht das 11:0 gestern von Bundesligist Eintracht Frankfurt beim Oberligisten Tönnies. Ja, und auch einige Randalos, die machten wieder Schlagzeilen beim 1:0-Sieg von Kaiserslautern in Mannheim. Die Partie wurde nach massenweisen Pyroabbrennen, Raketenzünden und Platzsturm unterbrochen und stand auch kurz vor dem Abbruch, sagte Schiedsrichter Robert Schröder.
1: Es ist natürlich so, dass wir auch ganz klar gesagt haben, sollte da noch was passieren, wird nochmal Raketen aufs Spielfeld geschossen oder aber in andere Zuschauerrängen, dann ist mit höchster Wahrscheinlichkeit Feierabend, weil wenn die Spielersicherheit oder auch die Sicherheit der Zuschauer gefährdet ist, das war ja schon und dann nochmal, dann muss man irgendwann auch sagen, da hört der Spaß auf und dann wäre Feierabend. Ja.
0: Die Bilanz des Spiels: 85 Verletzte und zahlreiche Ermittlungsverfahren nach dem Spiel Mannheim gegen Kaiserslautern. Doch jetzt mal zurück zum Fußball. Auch bei den sächsischen Pokalteams, da steigt die Spannung, möchte man meinen zumindest. Aber einer, der zeigt sich bisher ziemlich ruhig, der Trainer von Erzgebirge Aue, Kwicha Szubidice.
2: Bei mir, wie immer, hoffe ich zumindest, eher unaufgeregt und eher entspannt, Stand jetzt. Bei den Jungs, ich habe jetzt bis jetzt keine aufgeregte Bewegungen entdeckt im Training und dann außerhalb, ja, das gehört manchmal mit dazu.
0: Naja, dabei hat er heute mit seiner Regionalliga-Truppe doch einen ordentlichen Brocken vor der Brust. Bundesligist TSG Hoffenheim ist den Veilchen ja zugelost worden. 15.30 Uhr geht's los im Erzgebirgsstadion. Und wie ruhig der Trainer dann noch ist, das werden wir sehen, denn wir sind ja live dabei. So, und RB Leipzig ist heute auch noch gefragt im DFB-Pokal. Das Team muss bei Eintracht Trier ran und der Leipziger Trainer Martin De Michelis, der kann es kaum erwarten.
3: Ich freue mich sehr. Die erste 6 Wochen ist schon vorbei und morgen geht es schon richtig los. Die Spieler sind heiß, die Spieler sind froh. Die freuen sich selber auf das erste Offizialspiel, kann man sagen. Und klar hatten wir ein paar kleine Verletzungen gehabt, kann man sagen. Zum Beispiel die Schulterverletzung von Hassan. Insgesamt haben wir eine gute Vorbereitung gemacht und in jede Woche haben wir das Gefühl gehabt, dass wir haben immer ein Stück besser in verschiedene Dinge, in verschiedene Ideen, einen Schritt nach vorne gemacht.
0: Also RB Leipzig in Trier dann heute Abend ab 18 Uhr. Ja, und im Energieland, da rollt der DFB-Pokalpall schon um 13 Uhr. Energie Cottbus hat den FC Augsburg zu Gast und der aktuelle Stand ist 0:0.

0: Fairplay am Sonnabendnachmittag, die Sportsendung beim Sachsenradio. Und die Frage der aktuellen Formel-1-Saison ist ja, was macht Kimi Antonelli diesmal? Der 19-jährige Italiener Mercedes führt das Gesamtklassement ja mit 219 Punkten an, 50 Vorsprung auf den zweiten Lewis Hamilton. Wir sind gespannt, wie es nach dem großen Preis der Niederlande an diesem Wochenende aussieht. Heute war ja das Sprintrennen und wie spannend das war, das sagt uns Achim Scheu.
1: Ja, bei den Fahrern ist der Sprint sowieso nicht wirklich beliebt und auch für die Zuschauer heute war es nicht richtig spannend, denn spektakuläre Überholmanöver gab es in 24 Runden exakt eines, als Charles Leclerc Lando Norris im Kampf um Platz 2 überholen konnte. Am Ende der Start-Zielsieg für den Briten George Russell im Mercedes vor Charles Leclerc im Ferrari und Lando Norris im McLaren. Der deutsche Nico Hülkenberg wurde nur Letzter, er hatte Motorprobleme an seinem Audi. Weiter geht's auf dem Dünenrennkurs, dann am Nachmittag an der niederländischen Küste das Qualifying für den Grand Prix morgen.
0: Alle Resultate und Zeiten klar, die gibt's natürlich hier bei uns.

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5: Wolken begleiten uns durch den Nachmittag, Sonne kommt dazwischen auch mal raus, aber es gibt auch noch den einen oder anderen Schauer, Höchstwerte 18 bis 21 Grad. In der Nacht ziehen dann die letzten Schauer ab, es lockert auf, gegen Morgen bildet sich stellenweise Nebel, das alles bei 11 bis 6 Grad und morgen, wenn der Nebel weg ist, geht es mit Sonne los, dann kommen Quellwolken auf und einzelne Schauer, die Höchstwerte liegen zwischen 17 und 21 Grad. MDR Sachsen Verkehrsservice. A13 Richtung Berlin zwischen Radeburg und Thiendorf. Stau an der Baustelle, plus 20 Minuten. Und in der Gegenrichtung, also A13 Richtung Dresden, zwischen Ortrand und Radeburg ebenfalls Stau, auch hier plus 20 Minuten. Vorsicht auf der A14 Richtung Magdeburg am Dreieck Partenauer in der Überfahrt zur A38 Richtung Göttingen. Behinderung nach einem Unfall. Und im Kurvenbereich, da liegen auch Fahrzeugteile auf der Fahrbahn. Auf der Straße zwischen Strehla und Kabertitz ebenfalls Behinderung nach einem Unfall im Kurvenbereich. Und im Landkreis Sächsische Schweiz-Osterzgebirge ist die Straße zwischen Struppen und Nauendorf nach einem Unfall dicht. Blitzer stehen auf der A9 Richtung Berlin zwischen Halle und Bitterfeld-Wolfen und in Chemnitz in der Chemnitz-Talstraße stadtauswärts. Wenn Sie noch was gesehen haben, Staus oder Blitzer, immer her damit. Kostenlos ist unsere Verkehrshotline 0800 637 5637. 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

Hier ist Fairplay, die Sportsendung beim Sachsenradio am Sonnabendnachmittag. Und wir sind ja im XXL-Pokalwochenende. Erste Runde DFB-Pokal. Spannend für uns in der Region heute. Energie Cottbus gegen FC Augsburg. Spiel läuft schon seit 13 Uhr, steht 0:0. Dann sind wir heute noch bei Erzgebirge Aue gegen Hoffenheim ab 15.30 Uhr und heute Abend beim Spiel Eintracht Trier gegen RB Leipzig. Morgen ist dann Dynamo Dresden zu Gast bei Westfalia Rhinern. Aktueller Trainer dort ist der 35-jährige Marco Stiepermann. Einst deutscher Meister mit dem BVB. Insgesamt bestritt Stiepermann rund 300 Profispiele in Deutschland und auch in England. Und auch ein Team aus Sachsen dürfte für ihn eine kleine Bedeutung zumindest haben. Und hier kommt unsere Gewinnspielfrage fürs DAB Plus Radio ins Spiel. Gegen welche Mannschaft feierte Marco Stiepermann als Spieler? 2011 war das sein Zweitligadebüt. War das A, Dynamo Dresden, B, Erzgebirge Aue oder C, RB Leipzig? Ist eine harte Nuss, gebe ich zu, aber Sie haben ja eine Weile Zeit, um in Ruhe zu knobeln. Auflösung gibt es dann nach 17 Uhr. Für die Lösung rufen Sie an 01375 800 800, kostet 14 Cent pro Anruf, oder Sie schreiben eine Mail mdrsachsenradio.de.

0: Nach Dusty Springfield schauen wir nochmal auf die erste Runde DFB-Pokal. Cottbus spielt ja schon gegen Augsburg zu Hause und steht immer noch 0-0. Und auch im Handball gibt es ja an diesem Wochenende Pokalspiele. Das ging alles gleich mit einer Pleite los aus sächsischer Sicht. Gestern Abend verlor Zweitligist SCD-HFK Leipzig beim Ligakonkurrenten TuS Essen mit 33-36 nach Verlängerung. Leipzig damit also raus und Trainer Frank Carstens, der zog eine nüchterne Bilanz nach dem emotionalen Spiel.
1: Also das war schon ein unheimlich intensives Spiel durch die zwei Verlängerungen, durch großen Kampf, großen Einsatz von beiden Mannschaften. Der TuS war überragend eingestellt, hat ganz viele Dinge von uns weggenommen. Vor allen Dingen zu Beginn des Spiels. Und wir haben ein bisschen gebraucht, um in den richtigen Modus zu kommen. Den hatten wir dann. Und dann war es ein offenes Spiel. Dann war es wirklich eine Schlacht hier über 60, 70 Minuten. Ab der 10., 15. Minute, hat der TuS sich durchgesetzt. Hat korrekt gewonnen, hat in den entscheidenden Momenten den einen oder anderen Fehler weniger gemacht, beziehungsweise Bälle gewonnen, die wir so nicht in den Konter umsetzen konnten. TuS hat es geschafft und hat deswegen verdient gewonnen.
0: Ja, und morgen dann das Sachsen-Derby im Handballpokal. Drittligist EHV Aue empfängt den HCL Florenz aus Dresden aus der zweiten Liga. Los geht's 17 Uhr. Und eine kleine Sensation, die haben die Rödertalbienen im DHB-Pokal der Frauen geschafft. Der HC Rödertal aus der zweiten Bundesliga gewann das Sachsen-Duell gegen Erstligist HC Leipzig 23-22 und ist damit eine Runde weiter. Morgen sind dann die Frauen vom BSV Sachsen-Zwickau gefragt. Die müssen dann ab 16 Uhr beim Zweitligisten HL Buchholz 08 Rosengarten ran. Hoffentlich wird das nicht eine zu dornige Angelegenheit.

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9: Ja, keine Frage, Sommerwetter sieht irgendwie anders aus, haben wir ja auch schon erlebt in diesem Sommer. Heute Nachmittag haben wir es erstmal weiter mit mehr Wolken als mit Sonne zu tun. Ein paar Schauer, die ziehen auch noch rum bei 18 bis 21 Grad. Erst in der Nacht reißen dann die Wolken auf, in den Frühstunden bildet sich örtlich Nebel bei 6 bis 11 Grad. Morgen am Sonntag, wenn sich der Frühnebel aufgelöst hat, erstmal Sonne, dann wieder Quellwolken und einzelne Schauer. Temperatur hängt noch ein bisschen durch, 17 bis 21 Grad werden es maximal. Aber Montag und Dienstag dann wird es freundlich und trocken sein und es wird dann auch wieder wärmer. Am Dienstag gibt es dann wieder sommerliche 26 Grad maximal.
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10: Mit Andrea Hiller. Der Deutsche Städtetag fordert einen besseren Hitzeschutz durch deutlich mehr Grünflächen anstelle von Parkplätzen. Jeder Baum sei bei hohen Temperaturen ein Segen, sagte Städtetagspräsident und Leipzigs Oberbürgermeister Burkhard Jung der Osnabrücker Zeitung. Um mit den Folgen des Klimawandels klarzukommen, müssten verstärkt Bäume gepflanzt und Regenspeicher angelegt werden. Mehrspurige Straßen und Parkplätze müssten dafür weichen. Zum Ausgleich sollten der Nahverkehr verbessert und Anreize für Carsharing und Jobräder geschaffen werden. Außerdem sprach sich Jung dafür aus, die Videoüberwachung in den Städten maßvoll auszuweiten, um die Sicherheit zu verbessern. In Chemnitz ist ein 42-jähriger Mann bei einem Messerangriff in einer Wohnung verletzt worden. Wie die Polizei mitteilte, war gestern ein Streit zwischen zwei Männern eskaliert. Ein 43-jähriger Afghane soll daraufhin auf einen Bekannten mit einem Messer losgegangen sein und ihn verletzt haben. Das Opfer kam in ein Krankenhaus. Die Polizei stellte die Tatwaffe sicher. Der mutmaßliche Täter konnte noch vor Eintreffen der Beamten flüchten. Nach ihm wird weiter gesucht. Im Sozialflügel der CDU in Sachsen gibt es einen Führungswechsel. Wie die christlich-demokratische Arbeitnehmerschaft CDA mitteilte, übernimmt Dietmar Link den Landesvorsitz von Alexander Kraus. Der Erzgebirger stand seit 2008 an der Spitze. Der neue Vorsitzende möchte den Flügel stärker als soziales Gewissen der CDU etablieren. Link gehört seit 2009 hauptberuflich zum Vorstand der Sächsischen Johanniter Unfallhilfe. Bisher war der 61-jährige stellvertretender Landesvorsitzender im Sozialflügel der CDU. Im Karl-May-Museum in Radebeul ist ab heute eine beliebte Kostümfigur wiederzusehen. Die sogenannte Blackfoot-Frau kehrt nach 3 Jahren Restaurierung in die Villa Bärenfett zurück. Erstmals soll sie einen Namen bekommen. Taufpate sei der Schauspieler Gojko Mittitsch, sagte der wissenschaftliche Direktor des Museums Robin Leipold, MDR Sachsen.
11: Wir hatten vor einigen Jahren ein Projekt gestartet zur Restaurierung unserer historischen Kostümfiguren. Darunter ist eine der wenigen Frauen, eine Frau der Schwarzfuß-Indianer, die seit 1928 hier im Museum stehen mit einem ganz besonderen Kleid. Und diese Figur musste komplett restauriert werden. Das hat jetzt viele Jahre gedauert. Und dafür hat Golko über viele Jahre schon vor der Corona-Zeit immer wieder auf Lesetouren Spenden gesammelt. Und jetzt ist das Projekt endlich umgesetzt worden. Die Spenden sind eingegangen, es hat gereicht. Wir konnten das jetzt verwirklichen, die Figur restaurieren. Und heute wird sie quasi feierlich wieder enthüllt. Und dafür kommt natürlich auch Golko gerne her.
10: Das waren Nachrichten von MDR Sachsen. 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
9: Wir kommen zum MDR Sachsen Verkehrsservice. A13 Richtung Berlin zwischen Radeburg und Thiendorf. Stau an einer Baustelle, dauert eine Viertelstunde länger. Und in der Gegenrichtung, also die A13 Richtung Dresden, dann zwischen Ortrand und Radeburg ebenfalls Stau plus 20 Minuten. Auf der Straße zwischen Strehla und Kabertitz gibt es Behinderungen nach einem Unfall im Kurvenbereich. Und im Landkreis Sächsische Schweiz-Osterzgebirge ist die Straße zwischen Struppen und Nauendorf nach einem Unfall gesperrt. Blitzer stehen auf der A9 Richtung Berlin zwischen Halle und Bitterfeld-Wolfen und in Chemnitz in der Chemnitz-Talstraße stadtauswärts. Für mehr Tipps hier unsere kostenlose Verkehrshotline, das ist die 0800 637 5637. Schnell und aktuell der MDR Sachsen Verkehrsservice.
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9: Ich freue mich, dass Sie dabei sind. Neben dem DFB-Pokal haben wir heute auch noch den Supercup am Abend. Die Ouvertüre zum Bundesliga-Start der nächste Woche sozusagen. Borussia Dortmund und Bayern München bestreiten diesen Supercup. Und wie fit die schon sind und was wer will, das schauen wir uns diese Stunde mal in Ruhe an.

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1: Bonnie M. mit Rasputin hier am Sonnabendnachmittag in der Sportsendung Fair Play. Und gestern fiel ja der Startschuss in der Fußball-Bundesliga der Frauen mit dem Spiel Union Berlin gegen Bayern München. Die Berlinerinnen unterlagen 1:4, also ein Dämpfer für Marie-Louise Ether, die Cheftrainerin der Berlinerinnen im Auftaktspiel. Morgen ist sie dann zu Gast bei meiner Kollegin Katja Henkel ab 10 Uhr im Sonntagsbrunch hier beim Sachsenradio. Und Katja, die freut sich schon riesig, weil Marie-Louise Ether richtig was erzählen kann. Nicht nur als erste Frau, als Trainerin der Union Berlin Männer in der Bundesliga letzte Saison, Premiere war das übrigens, sondern auch wegen ihrer ganz, ganz persönlichen Erfolge.
2: Sie wurde U17 Europameisterin, U20 Weltmeisterin, gewann mit 18 die Champions League. Und schon recht früh mit 26 hat sie die Fußballschuhe so an den berühmten Nagel gehängt, um Trainerin zu werden. Heute hat sie mit 35 alle Trainerlizenzen und könnte jeden trainieren.
1: Und Marie-Louise Ether ist Dresdnerin, ja, kommt auch gern nochmal in ihre Heimat. Und das wird auch eine Rolle spielen. Und natürlich geht es dabei dann auch um ihren Mann.
2: Ihr Mann ist übrigens auch Fußballtrainer, derzeit bei den U20-Frauen bei RB Leipzig. Und da kann man sich ja vorstellen, auch bei ihr zu Hause dreht sich alles um Fußball. Auch darüber spreche ich mit ihr. Wie es denn nur so wirklich daheim auf dem Sofa ist? Wird da nur Fußball geschaut oder gibt es auch noch mehr im Leben von Marie-Louise Ether? Mal schauen, wir können uns auf jeden Fall auf eine sehr taffe Mit-30erin freuen, die sehr ehrgeizig und zielstrebig ihren Weg geht.
1: Wir sind gespannt. Information und Unterhaltung garantiert. Morgen dann ab 10 beim Sachsenradio Sonntagsbrunch. Und nochmal jetzt der Blick auf den DFB-Pokal. Cottbus gegen Augsburg. Cottbus liegt zurück 0:1.

0: Hier ist Fairplay am Sonnabendnachmittag, die Sportsendung beim Sachsenradio. Und der Ball rollt heute auch wieder im DFB-Pokal beim Spiel Energie Cottbus gegen den FC Augsburg. Da steht es aktuell weiterhin 0:1. Ab 15.30 Uhr dann ist Erzgebirge Aue zu Hause gefragt gegen Hoffenheim. Und ab 18 Uhr RB Leipzig in Trier. Bei beiden Spielen sind wir dabei. Und dann war ja noch was heute. Genau, Supercup. Und das ist ja immer dieses Spiel Meister gegen Pokalsieger oder Meister gegen Vizemeister. Borussia Dortmund gegen Bayern München, so heißt die Ansetzung heute Abend. Und auf dieses Spiel blickt jetzt Daniela Müllenborn mal voraus.
1: Während die einen etwas geringschätzig von Titelchen sprechen, sind die beiden Trainer Niko Kovac und Vincent Kompany heiß auf den Supercup.
2: Ich mache keinen Unterschied in Wichtigkeit zwischen Titeln. Am Ende willst du die alle gewinnen.
3: Es wird definiert, ist es ein großer Titel, kleiner Titel, ist es ein wichtiger Titel, unwichtiger Titel. Für einen Sportler ist jeder Titel wichtig.
1: Zwei ehrgeizige Trainer mit großen Ambitionen, zumal es ja auch für beide gegen den größten nationalen Fußballrivalen geht.
2: Ich glaube, es gibt nichts Schöneres als einen Titel gewinnen in Dortmund, das ist schwieriger.
3: Erster Titel ist zu vergeben und am liebsten lassen wir ihn hier.
1: Den Titel hier lassen, in Dortmund. Genau da hat die Sache für Bayern-Trainer Kompany dann aber doch ihren Haken. Wenn schon Finale, dann gerne auch an einem neutralen Ort.
2: Dass man dann vielleicht auch dieses Gefühl von einer Finale bekommt, nicht nur ein Auswärtsspiel, aber Auswärtssieg ist auch schön.
1: Bei den Bayern wird Nationalspieler Jamal Musiala fehlen. Dessen gestörte Funktion des Nervensystems hatte der Club ja nach zwei Zusammenbrüchen des 23-Jährigen jetzt öffentlich gemacht. Starspieler Harry Kane, Michael Olise und Dayo Upamecano werden wohl gleich wieder in der Startelf stehen. Auch wenn sie nach ihrem WM-Urlaub erst seit einer Woche wieder im Training sind. Wer müde ist, geht runter vom Platz. Wer noch kann, bleibt drauf. Maximale Flexibilität. Für ein Ziel.
2: Wir wollen einfach gewinnen.
1: Und den ersten Titel der Saison holen. Auf den sind die Bayern genauso heiß wie die Dortmunder mit Sportchef Lars Ricken.
4: Ehrlicherweise möchte ich und glaube ich auch viele andere BVB-Fans jetzt nicht die Bayern bei uns im Stadion sehen, wir sind Titel feiern. Und im Falle eines Sieges kann das natürlich schon auch ein Stück weit eine Initialzündung für die Saison dann sein.
0: 20.30 Uhr ist Anpfiff im Supercup, Borussia Dortmund gegen Bayern München.

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5: Es wird dann doch ein eher kühler Nachmittag heute. 18 bis 21 Grad sind die Höchstwerte. Die Wolken überwiegen, Sonne kommt aber auch mal durch, aber es kann auch mal kurz regnen noch heute Nachmittag. In der Nacht klingen die letzten Schauer ab, die Bewölkung geht zurück und in den Frühstunden bildet sich stellenweise Nebel, das alles bei 11 bis 6 Grad. Und morgen gibt es dann so einen Mix aus Sonne, Wolken und Schauern und das alles wieder bei 17 bis 21 Grad. MDR Sachsen Verkehrsservice, A13 Richtung Dresden zwischen Ortrand und Radeburg. Stau dauert eine Viertelstunde länger dort. Im Landkreis Sächsische Schweiz-Osterzgebirge ist die Straße zwischen Struppen und Nauendorf nach einem Unfall gesperrt. Und Blitzer stehen auf der A9 Richtung Berlin zwischen Halle und Bitterfeld-Wolfen und in Chemnitz in der Chemnitz-Talstraße stadtauswärts. Wenn Sie noch was gesehen haben, Staus oder Blitzer, dann klingeln Sie bei uns durch. Verkehrshotline 0800 637 5637 ist kostenlos, schnell und aktuell der MDR Sachsen Verkehrsservice.

0: MDR Sachsen, das Sachsenradio mit Fairplay am Sonnabendnachmittag. Und wir schauen nochmal auf die erste Runde des DFB-Pokals an diesem Wochenende. Cottbus gegen Augsburg spielen ja gerade, steht weiter 0:1. Und in einer knappen Dreiviertelstunde dann geht's los in Aue. Regionalligist Erzgebirge Aue hat die TSG Hoffenheim aus der Bundesliga da. Und Philipp Weißkirch geht mal mit Veilchentorwart Martin Mennel die Chancen durch.
1: Seit 18 Jahren ist Martin Mennel schon bei den Veilchen und in diesen 18 Jahren bestritt er 18 Spiele im DFB-Pokal. Heute kommt das 19. dazu.
2: Ja, grundsätzlich ist DFB-Pokal immer was Besonderes, raus aus dem Liga-Alltag. Letzten Endes ist das ein Highlight auch für mich, gegen so eine Mannschaft zu spielen.
1: Gegen die TSG Hoffenheim, Bundesligist, Europapokalteilnehmer mit Nationalspieler Oliver Baumann im Tor. Der ist 36 Jahre alt und damit 2 Jahre jünger als sein Pendant, Mr. Erzgebirge Martin Mennel, der seit diesem Sommer ja nur noch Torwart Nummer 2 ist. Generationenwechsel in Aue. In der Liga hütet nämlich der 19-jährige Max Uhlig den Kasten. Aber jetzt im Pokal setzt Trainer Quietscher Schubitize auf die Erfahrung des Oldies.
3: Und außerdem, dann Max Uhlig hat auch so eine kleine Verschnaufpause verdient, glaube ich. Und deswegen wird jetzt Martin mal das Spiel an sich nehmen und uns dann möglicherweise zu Null halten.
1: Hoffenheim geht mit ein paar personellen Fragezeichen ins erste Pflichtspiel der neuen Saison. Vielleicht eine Schwächung für die TSG, vielleicht eine Chance für den FCE und Martin Mennel. Der konnte mit Aue immerhin auch schon 5-mal die erste Runde überstehen.
2: Ja, das muss man so ein Stück weit sich dann halt erarbeiten und provozieren, ja, dass man dann halt das Glück auf seiner Seite hat, aber vor allem auch selber seine eigene Leistung, die man selber beeinflussen kann, so gut es geht, auf den Platz bringen kann.
1: Und sicher ist, für eine Auer Pokalüberraschung wird Martin Mennel alles geben und auch mit 38 Jahren versuchen, über sich hinauszuwachsen.
0: Anpfiff in Aue heute Nachmittag 15.30 Uhr sind wir dabei, genauso wie beim Spiel Eintracht Trier gegen RB Leipzig danach. Und RB-Geschäftsführerin Tatjana Henny warnt schon mal vor dem Regionalligisten aus dem Südwesten.
4: Wir sollten keinen Gegner auf die leichte Schulter nehmen. Es gebührt jedem Gegner Respekt. Die werden alles reinwerfen in dieses Spiel. So Pokalspiele haben ja auch oft einen speziellen Charme. Und natürlich wollen und müssen wir dieses Spiel gewinnen. Wir wollen im Pokal so weit kommen wie möglich. Natürlich hoffen wir dort auch wieder auf einen Finaleinzug und einen Pokalsieg. Das wäre natürlich ein Wunsch, den wir auf jeden Fall versuchen zu verfolgen. Andererseits geht es einfach ein Spiel nach dem anderen. Da gibt es keine Rangliste, wo man sich dann wieder verbessern kann. Und von dem her ist das ein extrem wichtiges Spiel, das erste offizielle Spiel, sagen wir mal so. Und wir hoffen sehr stark, dass wir da auch Vertrauen aufbauen können, eine gute Leistung abrufen und auf jeden Fall in die nächste Runde einziehen.
0: Ja, geht ja beim DFB-Pokal auch immer um eine ordentliche Stange Geld. Ja, und morgen dann ist aus sächsischer Sicht Dynamo Dresden noch gefragt beim Regionalligisten Westfalia Rhinern ab 15.30 Uhr auch hier bei uns beim Sachsenradio.

Fairplay beim Sachsenradio am Sonnabendnachmittag. Das ist unsere Sportsendung. Und ich gebe es wirklich zu, es ist ein kleiner Hirtenlauf heute, um an unser DAB Plus Radio zu kommen. Geht ja um die erste Runde im DFB-Pokal, haben wir gerade drüber gesprochen. Unter anderem ist ja Energie Cottbus gegen Augsburg gefragt. Da steht es jetzt wirklich kurz vor Schluss immer noch 0:1. Und morgen dann der Auftritt von Dynamo Dresden bei Westfalia Rhinan. Und hier kommt dann auch unsere Gewinnspielfrage heute ins Spiel. Bei dem Regionalligisten ist ja Marco Stiepermann Trainer. Der 35-Jährige war einst deutscher Meister mit dem BVB, machte auch selbst rund 300 Profispiele in Deutschland und in England. Aber gegen welche Mannschaft feierte Marco Stiepermann als Spieler 2011 sein Zweitligadebüt? War es A. Dynamo Dresden, B. Erzgebirge Aue oder C. RB Leipzig? Klingeln Sie durch bei uns 01375 800 800, kostet 14 Cent pro Anruf, oder Sie schreiben eine E-Mail, geht auch, mdrsachsenradio.de.

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5: Ja, so langsam können wir den Regenschirm einklappen, sollten ihn da aber dabei haben. Also am Nachmittag dominieren weiter die Wolken, es kann auch nochmal regnen und das alles bei 18 bis 21 Grad. Erst in der Nacht lockert es dann immer mehr auf, früh bildet sich Nebel bei 6 bis 11 Grad und wenn dieser Frühnebel sich dann aufgelöst hat, morgen gibt es erstmal Sonne, dann bilden sich Quellwolken. Regnen kann es auch mal bei höchstens 17 bis 21 Grad. Montag und Dienstag kehrt dann der Sommer zurück. Es wird freundlich sein, trocken und wärmer. Und am Dienstag sogar bis 26 Grad wieder.
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6: Mit Andrea Hille. Am Dreiweiberner See in Losa im Landkreis Bautzen ist ein Angler ums Leben gekommen. Wie die Polizei mitteilte, hatte ein Zeuge gestern ein herrenloses Boot im Wasser entdeckt. Zeitgleich ging bei der Polizei eine Vermisstenanzeige zu einem 74-jährigen Mann ein. An der Suche nach ihm beteiligten sich Kräfte von Feuerwehr und Wasserwacht. Auch Drohnen und Taucher kamen zum Einsatz. Diese fanden schließlich eine leblose Person im Wasser. Dabei handelt es sich laut Polizei um den Vermissten. Zu den Umständen ermittelt die Kriminalpolizei. Der Deutsche Städtetag fordert einen besseren Hitzeschutz durch deutlich mehr Grünflächen anstelle von Parkplätzen. Jeder Baum sei bei hohen Temperaturen ein Segen, sagt der Städtetagspräsident und Leipzigs Oberbürgermeister Burkhard Jung der Osnabrücker Zeitung. Um mit den Folgen des Klimawandels klarzukommen, müssten verstärkt Bäume gepflanzt und Regenspeicher angelegt werden. Mehrspurige Straßen und Parkplätze müssten dafür weichen. Zum Ausgleich sollten der Nahverkehr verbessert und Anreize für Carsharing und Jobräder geschaffen werden. Außerdem sprach sich Jung dafür aus, die Videoüberwachung in den Städten maßvoll auszuweiten, um die Sicherheit zu verbessern. Im Sozialflügel der CDU in Sachsen gibt es einen Führungswechsel. Wie die christlich-demokratische Arbeitnehmerschaft CDA mitteilte, übernimmt Dietmar Link den Landesvorsitz von Alexander Kraus. Der Erzgebirger stand seit 2008 an der Spitze. Der neue Vorsitzende möchte den Flügel stärker als soziales Gewissen der CDU etablieren. Link gehört seit 2009 hauptberuflich zum Vorstand der sächsischen Johanniter Unfallhilfe. Bisher war der 61-jährige stellvertretender Landesvorsitzender im Sozialflügel der CDU. In Riesa ist das internationale Festival für urbane Kunst gestartet, kurz E-Book. An den kommenden 3 Wochenenden zeigen mehr als 50 Künstlerinnen und Künstler in der Elbland-Kunsthalle, den ehemaligen Muskator-Werken, ihre Bilder und Installationen. Über das Festival sagte Mitveranstalterin Antonia Gerber, dem MDR.
7: Also für mich ist an der E-Book besonders, dass hier ganz unterschiedliche Gruppen an Leute zusammentreffen. Also wir haben natürlich einerseits BesucherInnen aus Riesa, aus der Region ganz viele, die vor allem an der Industriekultur hier interessiert sind, die mal hinter diese dicken Wände schauen wollen. Auf der anderen Seite haben wir aber auch natürlich die Street-Art-Fans, die ganze Communities. Wir haben viele Leute, die von weiter her auch anreisen für die Kunst. Und hier auf der E-Book, hier treffen alle irgendwie zusammen. Wir haben Familien, die auch einfach das Programm genießen wollen. Und so haben wir hier echt eine tolle Begegnung, die sich hier entwickelt.
6: Begleitet wird die E-Book von einem Rahmenprogramm aus Konzerten, Workshops und Filmvorführungen. Das waren Nachrichten von MDR Sachsen. 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
5: Und hier ist der MDR Sachsen Verkehrsservice A13 Richtung Dresden. Zwischen Ortrand und Radeburg Stau, dauert ungefähr 10 Minuten länger an der Stelle. Und Blitzer stehen auf der A9 Richtung Berlin zwischen Halle und Bitterfeld-Wolfen. Und in Chemnitz steht noch einer in der Chemnitz-Talstraße Höhe Dorfstraße. Für mehr Tipps hier unsere kostenlose Verkehrshotline. Das ist die 0800 637 5637. Schnell und aktuell der MDR Sachsen Verkehrsservice.
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5: Und das Pokalfieber steigt in Aue. Der Drittligist aus dem Erzgebirge hat die TSG Hoffenheim zu Gast. Knappe halbe Stunde noch, dann geht's los dort. Wir sind live dabei und hoffentlich Sie mit uns. Schönen Sonnabend.

0: Smoky beim Sachsenradio am Sonnabendnachmittag in der Sportsendung Fairplay. Und jetzt fassen wir mal die ersten Spiele im DFB-Pokal heute zusammen. Energie Cottbus ist raus. Der Zweitligist unterlag zu Hause dem FC Augsburg aus der Bundesliga mit 0:2. Und auch Wien Wiesbaden verabschiedet sich aus dem Pokalwettbewerb. Bundesligist Bayer Leverkusen hat dem Drittligisten gezeigt, wo der Hammer hängt. 4:0 stand es am Ende für Leverkusen. Also Augsburg und Leverkusen können sich erstmal feiern. Beide sind eine Runde weiter. Und ja, apropos feiern, gefeiert wurde auch beim Sächsischen Fußballverband. Gestern Abend war dort Sommerfest angesagt. Zwischen Torwand und Häppchen gab es alle möglichen News und auch Sportprominenz aus ganz Sachsen. Unter anderem war Richard Hempel dort. Das ist der Schiedsrichter aus Groß-Nauendorf im Landkreis Bautzen. Er nimmt künftig in der Bundesliga die Pfeife in die Hand. Und wir können uns damit auf einen Schiedsrichter freuen mit Herz und Verstand.
1: Ich glaube, ich versuche immer sehr kommunikativ auf Augenhöhe mit den Spielern zu sein. Mit mir darf man immer sprechen. Ich habe immer ein offenes Ohr auf dem Feld. Versuche das auch so darzustellen und ich denke, dann kommt man auch gut klar.
0: Na, schönes Sachsenfon im Hintergrund da. Ne? Sein Lieblingsverein wird ihn jetzt manchmal sicher vermissen, aber einmal Fan, immer Fan. Die SG Groß-Nauendorf kommt jetzt zumindest mit ihrem prominenten Fan groß raus.

So, nach Michael Jackson beim Sachsenradio. Hier nochmal der Hinweis auf unser Gewinnspiel um das DAB Plus Radio. Es geht ja um die erste Runde im DFB-Pokal, findet ja dieses Wochenende statt. Und morgen ist ja Dynamo Dresden zu Gast bei Westfalia Rhinan. Und Trainer bei dem Regionalligisten ist der 35-jährige Marco Stiebermann. Selbst erfolgreicher Bundesligaspieler, einst auch deutscher Meister mit dem BVB. Und wir wollen wissen, gegen welche Mannschaft feierte dieser Marco Stiebermann als Spieler im Jahr 2011 sein Zweitligadebüt? War es A, Dynamo Dresden oder war es vielleicht B, Erzgebirge Aue oder vielleicht auch C, RB Leipzig? Für die Lösung rufen Sie an 01375 800 800, kostet 14 Cent pro Anruf. Oder Sie schreiben uns eine E-Mail, das geht auch, mdrsachsenradio.de. Ja, und gleich geht's los beim Pokalspiel Aue gegen Hoffenheim und da sind wir dann live dabei.

0: Wir haben eine Gefahrenmeldung vom MDR Sachsen Verkehrsservice. Vorsicht auf der A9 Richtung München zwischen Schleiz und Bad Lobenstein. Da liegt ein Metallteil auf der linken Fahrspur.
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0: Wolken begleiten uns Richtung Abend heute. Sonne kommt dazwischen auch mal raus. Es bleibt, aber es gibt auch noch den einen anderen Schauer. Höchstwerte 18 bis 21 Grad. In der Nacht ziehen dann die letzten Schauer ab. Es lockert auf. Gegen morgen bildet sich stellenweise Nebel und das alles bei 11 bis 6 Grad. Morgen geht's mit Sonne los. Also wenn der Nebel dann weg ist, dann kommen Quellwolken auf und auch wieder einzelne Schauer. Die Höchstwerte liegen zwischen 17 und 21 Grad. MDR Sachsen Verkehrsservice, Vorsicht auf der A9 Richtung München zwischen Schleiz und Bad Lobenstein. Da liegt ein Metallteil auf der linken Fahrspur. In Leipzig ist die Delitzscher Landstraße zwischen Dachauer Straße und Messeallee nach einem Unfall gesperrt. Und Blitzer stehen auf der A9 Richtung Berlin zwischen Halle und Bitterfeld-Wolfen und in Chemnitz in der Chemnitz-Talstraße Höhe Dorfstraße. Wenn Sie noch was gesehen haben, Staus oder Blitzer, dann können Sie jederzeit bei uns anrufen. Verkehrshotline ist kostenlos 0800 637 5637. 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

0: Und nach Tina Turner wird es jetzt ernst hier bei Fairplay am Sonnabendnachmittag. Unsere Sportsendung, erste Runde DFB-Pokal Erzgebirge Aue gegen TSG Hoffenheim. Regionalliga gegen Bundesliga und das Unheil nimmt schon seinen Lauf. Unser Reporter ist Thorsten vom Wege.
1: Ja, ist schon richtig angesprochen worden. 1:0 führen die Kraichgauer in einer frühen Phase dieses Spiels. Nach 6 Minuten hat es zum ersten Mal gescheppert. Im Kasten, der heute ja gehütet wird von Martin Mennel, der war zur Stelle. Nach 3 Minuten als Wimmer, der von Wolfsburg nach Hoffenheim gewechselte Stürmer, zum ersten Mal abzog. Da hat er gut pariert, der Routinier. Aber beim zweiten Versuch von Wimmer war er dann eben nicht mehr in der Lage, den Einschlag zu verhindern. So führen hier die Hoffenheimer mit 1:0 gegen eine Auer Mannschaft, der man in der Startphase angemerkt hat, dass sie will, dass sie kämpft, dass sie sich engagiert, dass sie sich reinwirft. Und die hatten auch schon so eine halbe Möglichkeit. Da gab es einen Schuss im Strafraum der Kraichgauer und der ging an den Ellenbogen von Mats Rotz, einem von 3 Neuzugängen. Wimmer habe ich schon genannt, das ist der zweite, der kam ja aus Wolfsburg. Und der dritte, können wir mal sagen, ist ein Belgier, der Kat, der spielt auch von Anfang an. Der Ball ging also an den Ellenbogen, aber der war aus kürzester Entfernung geschossen. Der Arm war angelegt, also gar kein Grund hier, irgendwo Strafstoß zu pfeifen. Und einen Videoassistenten, den haben wir heute hier in der ersten Liga, in der ersten Runde des DFB-Pokals im Gegensatz zur ersten Liga auch nicht, so gesehen. Also alles im grünen Bereich und ich glaube auch richtig entschieden vom Unparteiischen. Und der hat auch richtig entschieden, als er dann das Tor gegeben hat. Also, alles gut hier in Aue, wenn man das aus Hoffenheimer Sicht sieht. Die führen nämlich mit 1:0.
0: Und erstmal vielen Dank an Thorsten vom Wege.

0: So, jetzt ist richtig Drive in der Bude und den nutzen wir gleich hier bei Fairplay, bei der Sportsendung beim Sachsenradio und gehen in den DFB-Pokal. Erzgebirge Aue spielt heute gegen die TSG Hoffenheim und unser Reporter in Aue, das ist heute Thorsten vom Wege.
1: 16 Minuten rum in Aue. Seit 10 Minuten hat die Führung für die Gäste aus Hoffenheim für den großen Favoriten 1:0 stets Bestand. Das Tor fiel durch Wimmer nach einem doppelten Doppelpass. Jetzt Achtung, die Möglichkeit auf 2:0 zu stellen. Und da ist das Tor. Da ist das 2:0. Die machen hier ernst. Die machen hier kein Tamtam. Sie haben wenig Möglichkeiten. Und der Niederländer Wouter hat getroffen zum 2:0. Damit hier eigentlich schon nach einer reichlichen Viertelstunde. Alles klar. Man hat zwei Stationen gebraucht, um die Hintermannschaft der Mannschaft aus dem Erzgebirge auszuhebeln. Und das reicht dann eben. Und dann ist man eben auch abschlussstark genug, um den Ball im kurzen unteren Eck zu versenken. Vorausgegangen vielleicht ein Foulspiel an einem Auer Stürmer und dann in der Gegenbewegung, es war Bär gewesen, wirklich schön gespielt. Mit zwei Zügen ist man dann durch. Aus 14 Metern Torentfernung, Mennel schaut nur hinterher, das ist der Keeper der Auer, kann da gar nichts gegen machen und demzufolge hat man jetzt hier eigentlich schon eine Vorentscheidung, da gerade mal 17, 18 Minuten gespielt sind. Schön mit links abgeschlossen vom Holländer, also dann küsst er sein Handgelenk und freut sich mit seinen Mitspielern und mit den mitgereisten Fans von der TSG. Da sind einige hier mit nach Aue ins Erzgebirge gekommen und natürlich ist das ein Stimmungskiller für die Heimmannschaft. 0:2 und gerade mal ein paar Minuten gespielt. Dabei war Aue eigentlich gar nicht so schlecht drin im Spiel, aber am Ende zählt natürlich, wenn das Runde in das Eckige hineingeht. Und demzufolge haben die Gäste aus Hoffenheim hier jetzt den entscheidenden Vorteil eigentlich schon in den Händen. Sie führen mit 2:0, reichliche Viertelstunde gespielt.
0: Thorsten vom Wege in Aue, herzlichen Dank bis hierhin.

0: das Lied nicht interessant und sicher nicht politisch relevant. Wahrscheinlich gibt es manchen, der es hörte und sich an ein paar kleinen Zeilen störte. Es hat nicht so ein Niveau wie Bertolt Brecht, doch es war nicht alles schlecht.
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2: Kurzer Blick nochmal nach Aue. Erste Runde DFB-Pokal. Erzgebirge Aue gegen die TSG Hoffenheim. Weiterhin 0:2.
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2: Kleine Pause beim Sommer gerade. Heute Nachmittag haben wir es weiter mit mehr Wolken als mit Sonne zu tun. Ein paar Schauer ziehen auch noch so rum bei 18 bis 21 Grad. Erst in der Nacht reißen die Wolken dann auf. In den Frühstunden bildet sich örtlich Nebel bei 11 bis 6 Grad. Morgen am Sonntag dann erst Sonne, dann wieder Quellwolken und einzelne Schauer. Temperatur hängt ein bisschen durch noch. 17 bis 21 Grad werden es maximal sein morgen. Montag und Dienstag wird es dann wieder freundlich und trocken. Und es wird auch wärmer. Am Dienstag wieder bis 26 Grad.
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4: Mit Andrea Hille. Die Niederschläge der letzten Tage haben die Flüsse in Sachsen wieder steigen lassen. Der Elbe-Pegel in Dresden liegt aktuell bei 89 Zentimetern, wie aus Daten des Landeshochwasserzentrums hervorgeht. Anfang der Woche waren es gerade einmal 45 Zentimeter gewesen. Auch die Nebenflüsse der Elbe sowie Mulde, Schwarze und Weiße Elster führen wieder deutlich mehr Wasser. Nur wenige Pegel liegen noch im Niedrigwasserbereich. Ein Sprecher der sächsischen Dampfschifffahrt zeigte sich zuversichtlich, dass ab der kommenden Woche auch die Linien in die sächsische Schweiz wieder bedient werden können. Aktuell fahren die Ausflugsdampfer nur im Stadtgebiet Dresden sowie entlang der Weinstraße nach Meißen. Am Dreiweiberner See in Loser im Landkreis Bautzen ist ein Angler ums Leben gekommen. Wie die Polizei mitteilte, hatte ein Zeuge gestern ein herrenloses Boot im Wasser entdeckt. Zeitgleich ging bei der Polizei eine Vermisstenanzeige zu einem 74-jährigen Mann ein. An der Suche nach ihm beteiligten sich Kräfte von Feuerwehr und Wasserwacht. Taucher fanden schließlich eine leblose Person im Wasser. Dabei handelt es sich laut Polizei um den Vermissten. Zu den Umständen ermittelt die Kriminalpolizei. In Riesa ist das internationale Festival für urbane Kunst gestartet, kurz E-Book. Wie Mitveranstalterin Antonia Gerber dem MDR sagte, zieht das Festival Besucher aus der Region und ein internationales Publikum aus der Street-Art-Szene an. An diesem und den kommenden beiden Wochenenden zeigen demnach rund 70 Künstler ihre Bilder und Installationen in der Elbland-Kunsthalle in Riesa. Im Rahmenprogramm gibt es Konzerte, Workshops und Filmvorführungen. In der ersten Runde des Fußball-DFB-Pokals hat Regionalligist Erzgebirge Aue die TSG Hoffenheim zu Gast. Wie es für Aue läuft, verfolgt für uns Thorsten vom Wege. Und da haben wir eine kleine Verbindungsstörung. Thorsten vom Wege ist für uns gerade nicht erreichbar. Dann werden wir später über das Ergebnis berichten. 0:2 war, glaube ich, der Stand leider zu Ungunsten von Erzgebirge Aue zuletzt. Und am Abend spielt dann noch RB Leipzig im DFB-Pokal bei Eintracht Trier. Das Spiel beginnt um 18 Uhr. Soweit die Nachrichten von MDR Sachsen. 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
2: Wir machen weiter mit dem MDR Sachsen Verkehrsservice. Vorsicht auf der A9 Richtung München. Zwischen Schleiße und Bad Lobenstein, da liegt ein Metallteil auf der linken Fahrspur. A17 Richtung Dresden, zwischen Grenzübergang Breitenau-Schönwald und Bad Gottleubert. 3 Kilometer Stau an der Baustelle, dauert 30 Minuten länger. In Leipzig ist die Delitzscher Landstraße zwischen Dachauer Straße und Messeallee nach einem Unfall gesperrt. Und einen Blitzer habe ich auch noch für Sie in Chemnitz, in der Chemnitz-Talstraße, Höhe Dorfstraße. Für mehr Tipps ist das hier unsere kostenlose Verkehrshotline 0800 637 5637. 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
2: Und wir bleiben natürlich auch diese Stunde beim DFB-Pokalfight im Erzgebirge. Hoffentlich ist unser Reporter Thorsten von Wege dann wieder da. Harter Brocken für Aue heute. Bundesligist Hoffenheim ist angereist. Spielstand aktuell immer noch 0:2. Herzlich willkommen.

MDR Sachsen, das Sachsenradio am Sonntagnachmittag. Fairplay heißt unsere Sportsendung und eine Stunde etwa haben Sie noch, um die Rätselnuss zu knacken. Ist eine echt schwere Gewinnspielfrage heute für unser DAB Plus Radio, das gebe ich zu. Und da sind wir ja auch beim DFB-Pokal, erste Runde. Morgen muss ja da Dynamo Dresden bei Westfalia Rhinern ran. Und dort wiederum, also in Rhinern bei dem Regionalligisten, da ist Marco Stiebermann Trainer. Selbst war er erfolgreicher Profifußballer in Deutschland und auch in England. Ja, und im Jahr 2011, da hatte er sein Zweitligadebüt gegen eine sächsische Mannschaft. So, und jetzt wollen wir wissen, gegen welche. War es A, Dynamo Dresden oder B, Erzgebirge Aue oder war es vielleicht C, RB Leipzig? Für die Lösung rufen Sie an 01375 800 800, kostet 14 Cent pro Anruf oder Sie schreiben eine E-Mail mdrsachsenradio.de. Aktuell läuft ja das Pokalspiel Aue gegen Hoffenheim, Zwischenstand kurz vor der Halbzeit 0:2 und wir versuchen jetzt gleich nochmal hinzuschalten.

0: MDR Sachsen, das Sachsenradio, und wir sind bei der ersten Runde des DFB-Pokals Erzgebirge Aue gegen TSG Hoffenheim. Kurz vor der Halbzeitende steht es dort 0:2, und jetzt gehen wir rein in die ARD-Pokalkonferenz und schauen mal, was es überhaupt so aussieht.
1: Elversberg, der für 6 Millionen Euro gekommen war, Rekordtransfer, ballert den Ball mit links drüber über den Querbalken, und dementsprechend bleibt es hier nur beim 1:0 für Elversberg im Spiel gegen den MSV Duisburg. Keine Tore gab es bei Holger Dahl in Köln.
2: Ja, aber es ist ein richtig tolles Fußballspiel, was ja lustigerweise ein Auswärtsspiel für die Heimmannschaft ist. Glaubt man ja gar nicht bei diesen kleinen Pokalmannschaften wie Viktoria Köln. Spielstand 0:0, aber unfassbar viele Nürnberger da mit ihren Kumpels aus Gelsenkirchen. Fanfreundschaft mit dem FC Schalke 04 führt mal im Stadion mindestens zu so einer Art 60:40 Fanverhältnis. Aber die Nürnberger können mit den Anschubsern von den Tribünen relativ wenig anfangen. Also das ist ein schwaches Spiel. Viktoria viel besser, das alles beim 0:0. Jetzt pölt Viktoria den Ball aus dem eigenen Strafraum raus. Ab in den Ludwigspark. Saarbrücken gegen Hertha BSC, Matthew Jenische.
3: Ja, und ab in den Ludwigspark wird zu ab in die Kabine, denn hier hat Benjamin Brandt schon überpünktlich oder perfekt pünktlich abgepfiffen. Es gab keinen Grund, allzu viel nachspielen zu lassen. 0:0 steht es nach 45 Minuten zwischen dem Drittligisten, dem 1. FC Saarbrücken, und dem Zweitligisten, der Hertha aus Berlin. Die Hertha mit deutlich mehr vom Spiel, deutlich besseren Chancen. Seefuig und Gröning jeweils zweimal gefährlich. Aber Broll klärt ja, und Saarbrücken hat nicht viel mehr zu bieten, außer den ein oder anderen Entlastungsversuch. Deswegen gehen wir weiter zum Mann mit den vielen Toren, zum halben Dutzend. Felix Gerhard, Hemelingen gegen Hannover.
4: Und hier gab es gerade den besten Angriff für die SV Hemelingen, aber es gab eben keinen Torschuss danach. Und Tor gefallen in Aue.
5: In der Nachspielzeit hat es geklappert. 3:0 für die Gäste von der TSG Hoffenheim. Und der es 1:0 gemacht hat, der hat auch 3:0 gemacht. Und das so unmittelbar vor dem Halbzeitpfiff. Es war Wimmer, der zur Stelle war. Kurze Drehung um die Achse. Links unten schlägt es ein. Abseits war es, glaube ich, auch nicht. Und demzufolge wäre das ja auch nicht überprüft worden von einem VAR. Den haben wir nämlich in der ersten Pokalrunde einfach mal noch nicht dabei. Also, Wimmer steht für meine Begriffe in abseitsverdächtiger Position. Aber die Fahne bleibt unten. Und deswegen steht es hier 3:0. Und damit wird es dann auch in die Pause gehen. Und ich gebe einfach mal schnell weiter nach Hemelingen, denn da haben wir ja Felix Gerhard, der uns noch was zu erzählen hat.
4: Ja, haben aber noch 2,5 Minuten Zeit. Für 6:0 weiterhin für Hannover 96. 4:0 nach Pfostentreffern, 12:0 nach Ecken. Also ganz klare Geschichte, geht hier noch ein bisschen. Deshalb gebe ich weiterhin da, wo es zumindest ein bisschen spannender ist, wo Werder Bremen spielt gegen die Lüneburger SK am Millerntor-Stadion mit Jens Giede.
6: Werder tut sich schwer gegen den Beton aus Lüneburg. Nach dem 1:0 durch Stee kam keine weitere Großchance zustande, weil Lüneburg sehr, sehr gut aufpasst. Allerdings die in weiß gekleideten Gastgeber aus der Lüneburger Heide waren selbst noch gar nicht vor dem Tor von Werder Bremen. Das Ganze erzähle ich, wo jetzt abgepfiffen wird nach der abgelaufenen Nachspielzeit in Halbzeit 1. 1:0 die Pausenführung für Werder Bremen. Und Luise Kropf in Duisburg, auch schon Pause?
1: Jo, hier ist Pause. Beide Mannschaften schon drin in der Kabine. Es wird sich Nachschub draußen geholt in Form von Bratwurst und vielleicht auch noch kohlensäurehaltige Getränke. Duisburg liegt hinten 0:1 gegen Elversberg aus der Bundesliga. Wir sind in der Halbzeit. Holger, wie sieht's bei dir aus?
2: Hier noch ein bisschen Nachspielzeit und der Ball ist an den Füßen des Torhüters von Viktoria Köln, Arne Schulz. Einmal musste er hinter sich greifen, 29. Spielminute, Kopfball von Skobel, aber der hatte sich vorher mit einem Schubser Platz verschafft, deswegen dieser Treffer zu Recht nicht anerkannt. Braucht man auch keinen VAR, wenn man einen guten Schiedsrichter hat, wie jetzt hier bei uns in diesem Fall Erik Weißbach, der hat das direkt gesehen. Thorsten von Wege hat es ja schon gesagt, kein VAR in der ersten Runde. Jetzt hier aber das Mittelfeldgeplänkel und der Rückpass wieder zum Torhüter der Kölner, ab nach Hemelingen gegen Hannover 96. Torfestival und Felix Gerhard.
4: Ja, und weiterhin 6:0 für den Zweitligisten für Hannover 96. Sie sind in den letzten 3 Jahren jeweils in der ersten Runde ausgeschieden gegen Drittligisten. Ich verwette einen hohen zweistelligen Eurobetrag, dass Hannover 96 heute in die zweite Runde einziehen wird. Denn sie lassen nichts anbrennen. Kein einziger Torschuss für Hemelingen, wenn sie jetzt mal gut verteidigen können da auf der rechten Seite und den Ball erobern. Aber sofort sind die Hannoveraner da und können klären. Aber jetzt nochmal der Angriff über die rechte Seite, über die SV Hemelingen mit Saka. Sie ist aber keine Anspielstation. Dann stolpert den Ball mehr oder weniger zu seinem Mitspieler. Und der kann sich hinterher durchsetzen gegen 4 Mitspieler. Zurück nach Köln zu Holger Dahl.
2: Hier sind alle an den Bratwurstbuden, wo es ja den Senf per Fußpedalbedienung auf die Bratwurst gibt. Das als kleine Besonderheit, ansonsten torlos 0:0 zwischen Viktoria Köln und dem 1. FC Nürnberg. Irgendwelche Wurstbesonderheiten bei Himmling gegen Hannover, Felix?
4: Hier gibt es noch keine Wurst, aber hier läuft immer noch der Angriff von eben. Jetzt haben die Hannoveraner klären können, nachdem Hemeling sich den Ball hin und her spielte. Und jetzt ist Pause, jetzt geht's an die Wurst hier im Bremer Weserstadion. Hannover 96 führt mit 6:0 gegen den Fünftligisten, gegen die SV Hemelingen. Und das war sie, die ARD-DFB-Pokalkonferenz.
0: Und hier nochmal das Ergebnis aus Aue, Erzgebirge Aue gegen die TSG Hoffenheim zur Halbzeit 0:3. Und wir schauen jetzt nochmal auf den MDR Sachsen Verkehrsservice. Da gibt es eine neue Gefahrenmeldung und zwar Vorsicht auf der A4 Richtung Frankfurt. Zwischen Schmölln und Ronneburg, da liegt ein Hammer auf der Fahrbahn.

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1: Viel mehr an Temperatur wird es heute nicht werden. 18 bis 21 Grad dürften jetzt erreicht sein. Die Wolken überwiegen. Sonne kommt auch mal durch, aber es kann auch mal kurz regnen noch. In der Nacht klingen die letzten Schauer dann ab. Die Bewölkung geht zurück und in den Frühstunden bildet sich stellenweise Nebel bei 11 bis 6 Grad. Und morgen, wenn dann dieser Nebel sich aufgelöst hat, gibt es einen Mix aus Sonne, Wolken und Schauern. Und das wieder bei 17 bis 21 Grad. MDR Sachsen Verkehrsservice, Vorsicht auf der A4 Richtung Frankfurt zwischen Schmölln und Ronneburg, da liegt ein Hammer auf der Fahrbahn. A17 Richtung Dresden zwischen Grenzübergang Breitenau-Schönwald und Bad Gottleuba stockender Verkehr an der Baustelle, dauert 10 Minuten länger. Und Blitzer steht in Chemnitz in der Chemnitz-Talstraße Höhe Dorfstraße. Wenn Sie noch was gesehen haben, Staus oder Blitzer, dann immer her damit. Kostenlos ist die Verkehrshotline 0800 637 5637. 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

0: Rockset hier beim Sachsenradio und Sie hören Fairplay, unsere Sportsendung. Und wir gehen jetzt gleich mal wieder in den DFB-Pokal. Erzgebirge Aue gegen TSG Hoffenheim ist unser Spiel, was wir heute übertragen. Und Frage an unseren Reporter Thorsten vom Wege: Wie sind denn die Auer jetzt in die zweite Halbzeit gekommen?
1: Na, erstmal ohne Gegentor, das ist ja das Wichtigste. Steht also weiterhin 3:0 für die Hoffenheimer und aus Sicht der Auer muss man sich jetzt erstmal eines Eckballs erwehren. Es ist der 5. für die TSG in diesem Spiel. Rechtsverteidiger Zufall, der Tscheche ist rausgelaufen mit seiner ganzen Routine, bringt er den Ball jetzt aber eben nicht als Flanke, sondern nur bis an die Strafraumgrenze. Dann soll die Flanke reinkommen, dann wird der Ball tief durchgesteckt und jetzt wird es richtig gefährlich. Mennel kann da gerade so hin und dann ist es mehr oder weniger so ein bisschen ein Geflipper, bei dem dann der 38-jährige Schlussmann des FC Erzgebirge die Übersicht behält, sich des Spielgerätes bemächtigt. Also es bleibt beim 3:0. Man muss ja fairerweise sagen, dass Aue natürlich eigentlich viel zu harmlos ist, aber trotzdem sehr, sehr bemüht hier in diesem Spiel doch vielleicht mal ein Tor zu erzielen oder einen gefährlichen Angriff zustande zu bringen. Man hat Ballbesitz, man spielt auch ordentlich mit, aber in der Deckung ist es, wenn es drauf ankommt, eben ein bisschen sehr luftig. Deswegen fiel das 1:0. Dann hat man sich auskontern lassen zum 2:0 und das 3:0 kurz vor der Pause, das war dann mehr oder weniger sicherlich schon der Deckel auf dem Topf, der da lautet, nichts ist mit zweiter Pokalrunde für Aue. Also, wir konstatieren 3:0 führt Hoffenheim gegen Aue.
0: Vielen Dank an unseren Reporter Thorsten vom Wege in Aue.
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0: MDR Sachsen, das Sachsenradio mit Fairplay am Sonnabendnachmittag. Und wir sind beim DFB-Pokal. Erste Runde. Erzgebirge Aue hat heute die TSG Hoffenheim zu Gast. Liegt 0-3 zurück. Reporter ist Thorsten vom Wege. Thorsten, so richtig viel passiert gerade nicht, oder?
1: Nee, das ist eine sehr ballsichere Vorstellung von der TSG Hoffenheim, die jetzt allerdings mal in den Strafraum eindringt auf der rechten Seite und dann ist ein Auer Abwehrbein dazwischen. Man klärt, es gibt jetzt das halbe Dutzend voll, also die sechste Ecke für die Gäste. Die haben eigentlich seit dem Seitenwechsel alles im Griff. Die sind richtig dominant, was den Ballbesitz betrifft. Die hatten durch Wimmer auch schon wieder eine große Möglichkeit. Aber die Auer, die verteidigen das momentan noch sehr ordentlich und ordentlicher als in der ersten Halbzeit. Da war man ja doch ein bisschen luftig in der Hintermannschaft und kassierte deswegen durch zweimal Wimmer und einmal Burger die drei Gegentore. Das ist bis jetzt noch nicht passiert, aber nochmal, Hoffenheim hat hier das Spiel und den Gegner komplett im Griff. Die Auer laufen in diesem zweiten Spielabschnitt und da ist schon wieder fast eine Viertelstunde rum, nur noch hinterher. Ecke jetzt von der rechten Seite, die nehmen wir vielleicht noch mit, wird hereingebracht in den Strafraum, flach reingespielt und dann ist das eine schöne Aktion. Aber am Ende geht der Ball ganz zentral auf das Tor von Erzgebirge Aue und dort steht Martin Mennel und der hat keine Möglichkeit oder kein Problem, sich des Spielgeräts zu bemächtigen. Der fängt den Ball sogar, hat man auch nicht alle Tage, bleibt beim 3-0.
0: Vielen Dank, Thorsten vom Wege.

0: Erste Runde DFB-Pokal. Wir sind beim Spiel heute Erzgebirge Aue gegen TSG Hoffenheim. Da ist ein Tor gefallen, deswegen zu unserem Reporter Thorsten vom Wege jetzt.
1: Kollektives Aufstöhnen im Erzgebirgsstadion. Da hatten sie mal so eine Halbchance, die Auer, weil Marcel Bär, ihr Goalgetter, geschickt worden war. Jetzt schauen wir aber erstmal aufs Spielfeld, denn da hätte es fast wieder geklappt. Für die TSG Hoffenheim, aber eben auch nur Forst Conte, eingewechselt in der zweiten Halbzeit, schießt da knapp am Gehäuse der Auer vorbei. Bleibt also beim 4:0, ja richtig gehört, 4:0. Max Mürstedt hatte 2 Minuten nach seiner Einwechslung in der 60. Minute dann den 4. Treffer für die Mannschaft von Trainer Christian Ilzer erzielt. Jetzt gibt es Wechsel bei den Auern. Skalatidis verlässt das Feld, das kann ich zumindest hier sehen. Und noch andere Spieler werden da auch rausgehen. Ich glaube auch, Willi Kamp ist da jetzt nicht mehr dabei. Heidrich kommt rein. Also, das können wir alles noch in aller Ruhe nachtragen. Das ist auch eher was für die Freunde der Statistik. Fakt ist, es steht 4:0 für die Mannschaft aus Hoffenheim. Und fast wäre es zum 1:4 gekommen. Aber Marcel Bär, der ja nun wirklich so ein Instinktfußballer ist, dem fehlte da einfach das Tempo, um in diesem Laufduell sich durchzusetzen am Ende des Tages. Also keine Gefahr für die Hoffenheimer, die jetzt schon wieder nach ihrer Chance die nächste Ecke haben. Da kommt der Ball auf den ersten Pfosten gezogen, dann fällt er am zweiten runter und dann sind die Auer erstmal zumindest vorübergehend kurz im Ballbesitz gewesen. Jetzt aber wieder die Hoffenheimer dribbeln jetzt erstmal aus dem Strafraum raus, ans linke Strafraumeck, dann steil in Richtung Grundlinie geht das Ganze und dann wird der Ball wieder abgefälscht und es gibt den nächsten Eckball. Das ist inzwischen schon der 8. für die Hoffenheimer. Die Auer hatten 2 in der ersten Halbzeit, da hatten sie sogar mal eine Eckenführung, aber die gilt ja im Fußball im Allgemeinen nicht so besonders was. Und jetzt sind die Hoffenheimer schon wieder einem 16er, versuchen sie jetzt nochmal mit einer Flanke rein in den Strafraum der Auer, abgeköpft zunächst und damit Gefahr vorbei, bleibt beim 4:0 für die Gäste.
0: Vielen Dank, Thorsten vom Wege.
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0: Heute Abend und in der Nacht lockert es langsam auf. Früh bildet sich Nebel bei 6 bis 11 Grad und morgen dann gibt es einen Mix aus Sonne, Wolken und Regen. Das alles bei 17 bis 21 Grad.
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7: Mit Andrea Hille. Die Niederschläge der letzten Tage haben die Flüsse in Sachsen wieder steigen lassen. Der Elbepegel in Dresden liegt aktuell bei 95 Zentimetern, wie aus Daten des Landeshochwasserzentrums hervorgeht. Anfang der Woche waren es gerade einmal 45 Zentimeter gewesen. Auch die Nebenflüsse der Elbe sowie Mulde, Schwarze und Weiße Elster führen wieder deutlich mehr Wasser. Nur wenige Pegel liegen noch im Niedrigwasserbereich. Ein Sprecher der sächsischen Dampfschifffahrt zeigte sich zuversichtlich, dass ab der kommenden Woche auch die Linien in die sächsische Schweiz wieder bedient werden können. Aktuell fahren die Ausflugsdampfer nur im Stadtgebiet Dresden sowie entlang der Weinstraße nach Meißen. Am Flughafen Dresden haben Feuerwehr, Rettungsdienste und Polizei den Ernstfall geprobt. Bei der Übung wurde die Kollision eines Großraumflugzeugs mit einer weiteren Passagiermaschine simuliert, wie die Mitteldeutsche Flughafen AG mitteilte. Rund 200 Einsatzkräfte probten das Löschen der Flugzeuge und die Rettung verletzter Passagiere. Um ein möglichst reales Szenario zu schaffen, kam auch eine Brandsimulationsanlage zum Einsatz. Auf den regulären Flugbetrieb hatte die Übung den Angaben zufolge keine Auswirkungen. Wegen stark gestiegener Energiepreise hat Bundesfinanzminister Klingbeil einen Vorstoß für eine Übergewinnsteuer von Ölkonzernen unternommen. Laut Medienberichten fordert er in einem Brief zusammen mit 5 europäischen Kollegen ein EU-weites Rahmenwerk, um Übergewinne von Mineralölfirmen zu besteuern. Nach Ansicht der Minister reichen die bisherigen Maßnahmen nicht aus, um die Preise für Verbraucher dauerhaft zu senken. Deshalb sei ein gemeinsames Vorgehen auf EU-Ebene nötig. Gerichtet ist der Brief demnach an den irischen Finanzminister. Das Land hat derzeit die EU-Ratspräsidentschaft inne. In der ersten Runde des DFB-Pokals hat Regionalligist Erzgebirge Aue die TSG Hoffenheim zu Gast. Es läuft die zweite Halbzeit und für uns verfolgt Thorsten vom Wege die Partie.
1: Die erste Runde im DFB-Pokal wird für den Erzgebirgsverein wieder mal die letzte sein. Wie so oft 0-4 steht, es sind noch 20 Minuten zu gehen. Und dieses 0-4 geht in Ordnung, denn die Gäste aus dem Kraichgau, die TSG Hoffenheim, sind die Spielbestimmende. Die bessere Mannschaft haben spätestens nach dem 3-0 unmittelbar vor dem Pausenpfiff alles im Griff. In der zweiten Halbzeit spielt eigentlich nur noch eine Mannschaft und folgerichtig ist dieses vierte Tor dann auch gefallen. Trotzdem verkauft sich Aue nicht schlecht, versucht mitzuspielen, versucht das Ergebnis auch in Grenzen zu halten. So gesehen macht der Viertligist vieles richtig und enttäuscht seine Fans nicht. Aber an der klaren Führung für die Hoffenheimer 20 Minuten vor dem Ende gibt es nichts zu deuteln.
7: Am Abend ist dann RB Leipzig im DFB-Pokal bei Eintracht Trier zu Gast. Das Spiel beginnt um 18 Uhr. Das waren Nachrichten von MDR Sachsen. 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
0: Weiter mit dem MDR Sachsen Verkehrsservice. Aktuell liegen keine Verkehrsmeldungen vor, aber einen Blitzer habe ich noch für Sie. Und zwar steht er in Chemnitz, in der Chemnitz-Talstraße, Höhe Dorfstraße. Für mehr Tipps ist das hier unsere kostenlose Verkehrshotline 0800 6375 637. Schnell und aktuell der MDR Sachsen Verkehrsservice.
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0: Erzgebirge Aue gegen die TSG Hoffenheim. Wir haben es gerade gehört, es steht weiterhin 0-4. Und ob das so bleibt und wie es ausgeht, gleich bei uns. Und das DAB Plus Radio geht auch raus diese Stunde. Freue mich, dass Sie dabei sind.

Erste Runde DFB-Pokal Aue gegen Hoffenheim. Knapp 10 Minuten vor Schluss steht es immer noch 0-4. Näheres dann gleich in unserer Pokalschlusskonferenz. Und hier nochmal der Hinweis auf unser Gewinnspiel um das DRB Plus Radio. Geht um die erste Runde auch im DFB-Pokal. Morgen ist ja Dynamo Dresden zu Gast bei Westfalia Rhenan. Und Trainer bei dem Regionalligisten ist Marco Stiebermann, selbst erfolgreicher Bundesligaspieler. Und wir wollen wissen, gegen welche Mannschaft feierte Marco Stiebermann als Spieler 2011 sein Zweitligaspiel. Debüt. War es A, Dynamo Dresden, B, Erzgebirge Aue oder C, RB Leipzig? Für die Lösung rufen Sie an 01375 800 800, kostet 14 Cent pro Anruf, oder Sie können auch eine Mail an uns schicken, mdrsachsenradio.de.

0: Und wir trudeln so langsam aus hier im DFB-Pokal-Nachmittag. Erzgebirge Aue hat Hoffenheim zu Gast, steht kurz vor Schluss 0:4 und damit rein in die Pokalschlusskonferenz für die, die es nicht in die Verlängerung müssen. Klar, also los geht's.
1: Nö, hier ist das ganz normale eingetreten. Hier hat sich der Favorit sicher und souverän durchgesetzt. War eigentlich auch zu erwarten. Die Frage, die hier noch zu beantworten ist, schaffen die Auer vielleicht noch den Ehrentreffer oder setzen die Gäste aus Hoffenheim noch eins drauf? Es steht 4:0. Der Drops ist hier auf alle Fälle gelutscht. Hoffenheim, willkommen in der zweiten Hauptrunde. Aber da schauen wir doch mal lieber noch bei Viktoria Köln gegen Nürnberg und Holger Dahl, wie es da steht.
2: Vierminütige Nachspielzeit hat gerade angefangen. Immer noch die 1:0-Führung für Nürnberg. Eckball für Viktoria Köln. Wird diese Mini-Stahlrohrtribüne auf der Gegengerade, die quasi in einen Busch reingebaut ist, noch zu was Besonderem?
3: Tor in Saarbrücken! Tor in Saarbrücken! Der Wahnsinn ist schon wieder los hier im Ludwigspark. 90+2 und es steht 1:1. Der Drittligist gleicht aus. Was für ein Ding! Philipp Fahner mit einem Volleyhammer aus 19 Metern nach einer Ecke kommt der Ball da vor die Füße von Philipp Fahner. Der hält einfach drauf. Ich glaube, der Ball ist noch abgefälscht. Er schlägt ziemlich zentral ein im Tor von Marius Gersbeck und der Hertha. Und der Zweitligist aus der Hauptstadt, der weiß jetzt überhaupt nicht mehr, was los ist. Ja, der Schuss war noch abgefälscht. Nicht zu machen für Gersbeck. Der ist auf dem Weg nach rechts. Ja, und in der Mitte schlägt dieser Ball ein. 1:1, alles wieder pari. Und das eine Minute oder 30 Sekunden vor Ablauf dieser Nachspielzeit. Natürlich wird es da gleich noch ein bisschen was drauf geben. Aber auf dieses 1:0 von Seguin in der 70. Minute findet der FCS mal wieder in der Nachspielzeit eine Antwort. 1:1. Und jetzt drückt die Hertha natürlich wieder auf die Entscheidung in 90 Minuten. Wir gehen trotzdem aber direkt nochmal nach Köln zu Holger Dahl.
2: Wo Tobias Hess am Boden liegt beim ersten FC Nürnberg. Und das war gerade eine verrückte Szenerie. Nürnberg führt ja 1:0. Und Jan Reichert, der redet da lange auf seinen Mitspieler ein, der am Boden liegt. Und der Schiedsrichter hat noch nicht unterbrochen. Und ich glaube, Reichert erklärt ihm die neue Regel, sagt, Mensch, Junge, wenn wir jetzt hier unterbrechen, den Ball rausspielen, dann musst du gleich für eine Minute runter vom Spielfeld. Und wir spielen hier in der Schlussphase dann eine Minute in Unterzahl. Naja, das ist genau das, was passiert. Es ist super spannend bei Nürnberg gegen Viktoria. Aber es ist unterbrochen und deswegen ab nach Bremen.
4: 9:1 für Hannover 96 in der 90. Minute. Alles entschieden. Hannover 96 macht es jetzt doch nochmal klar. 2 Minuten Nachspielzeit gibt es obendrauf. Zurück da, wo es spannend ist. Ab nach Saarbrücken. Matthew Genischön.
3: Ja, die Nachspielzeit ist eigentlich schon um 30 Sekunden überboten. Aber natürlich gibt es nach diesem 1:1 Ausgleichstreffer von Philipp Fahner eben noch mal ein paar Sekunden drauf. Freistoß für die Hertha. Knapp 10 Meter über der Mittellinie, halblinke Position. Brekalo hat sich den Ball bereitgelegt. Im Prinzip sind alle bis auf Sefuig noch schon im Saarbrücker 16er versammeln sich da. Gibt es noch mal die Antwort? Gibt es den Lucky Punch für den Zweitligisten, der hier über weite, weite Strecken die bessere Mannschaft war? Jetzt kommt der Ball rein in die rechte Ecke des Saarbrücker 16ers. Kopfball kommt auch noch mal, aber der landet direkt in den Armen von Kevin Broll, dem Torhüter des ersten FC Saarbrücken. Und der noch mal hoch und weit nach vorn. Schickt sogar noch mal Florian Pickens 1-gegen-1 zu Elmet Sefuig. Wer bekommt Unterstützung? Owusu eingewechselt, jetzt noch mit dabei. 2-gegen-2. Hertha kriegt jetzt genügend Leute hinterher. Wir sind an der linken Ecke im Herthaner 16er. Nochmal der Ball auf dieselbe Stelle, von der Philipp Fahner eben zum Ausgleich getroffen hat. Jetzt versucht das nochmal aus der Distanz. Der Ball geht daneben. Und dann pfeift Benjamin Brandt zur nächsten Pause. Denn Schluss ist hier noch lange nicht. Es gibt die Verlängerung in Saarbrücken. 1:1. Erst Paul Seguin in der 70. und gerade eben in der Nachspielzeit Philipp Fahner. Also extra Spielzeit hier, extra Fußball in Saarbrücken. Weiter in Lüneburg bei Jens Gideon.
5: Wo in Hamburg gespielt wird, Lüneburg im Heimspiel gegen Werder Bremen 0:3 hinten. Aber jetzt gerade mit der dritten Möglichkeit in diesem Spiel, um den Moment zu kreieren, den sie alle wollen. Ein Tor im DFB-Pokal, wenigstens das. Aber der Kopfball streicht wenige Zentimeter über die Torlatte des Tores von Alexander Schlager gehütet. Und der ist eben im Werder-Dress unterwegs. Also wieder kein Tor für Lüneburg, die dritte Chance. Aber Bremen will mehr, aktuell mit 3 Stürmern auf dem Platz. Es läuft die Nachspielzeit, 1 von 3 Minuten abgelaufen. Und deshalb Gelegenheit in Aue im Lößnitztal nachzufragen bei Thorsten vom Wege. Ist schon vorbei?
1: In Aue ist es rum. 4 Tore, 2-mal Wimmer, Burger vor der Pause und Mürstedt nach dem Wechsel sorgten für ein standesgemäßes 4:0 des Favoriten von der TSG Hoffenheim beim FC Erzgebirge Aue. Die haben sich gut verkauft, waren am Ende aber chancenlos und deswegen gehen wir jetzt schnell wieder nach Bremen.
4: Wo es weiterhin 9:1 steht für Hannover 96. Wir sind in der Nachspielzeit jetzt auch schon abgelaufen, aber noch läuft das Spiel schnell nach Köln zu Holger Dahl.
2: Jo, jetzt kulminiert hier alles in dieser Schlussphase. Das sind die letzten Sekunden und es gibt nochmal einen Freistoß für Viktoria Köln. Die Viktoria, der Drittligist, der 10. der dritten Liga, 0:1 hinten gegen den Tabellenführer der zweiten Liga, gegen den 1. FC Nürnberg. Aber in diesem Spiel mindestens mal gleichwertig gewesen. Der rhythmische Applaus aus dem Sportpark Höhenberg.
0: So, und ich bedanke mich bei den Kollegen in den Stadien. Also Aue ist raus aus dem Pokalspiel, ist beendet. Die Veilchen unterliegen 0:4 gegen Hoffenheim. Und weiter sind Bremen, Nürnberg, Hannover und Elversberg heute Nachmittag. Und das Spiel Saarbrücken gegen Hertha, das geht beim Stand von 1:1 in die Verlängerung. Heute Mittag angefangen haben schon Wiesbaden und Leverkusen. Leverkusen gewinnt 4:0 und auch Cottbus ist raus aus dem Pokal, verliert 0:2 gegen Augsburg. Heute Abend geht es dann weiter nach 18 Uhr hier bei uns beim Sachsenradio mit dem Spiel Eintracht Trier gegen RB Leipzig.

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7: Die letzten Schauer ziehen ab heute Abend und dann auch in der Nacht. Dann lockert es auf. Gegen Morgen bildet sich stellenweise Nebel bei 11 bis 6 Grad. Morgen zum Sonntag geht es mit Sonne los. Wenn sich der Frühnebel dann verzogen hat, dann kommen Quellwolken auf und einzelne Schauer. Die Höchstwerte liegen zwischen 17 und 21 Grad. MDR Sachsen Verkehrsservice, aktuell keine Verkehrsmeldungen, aber der Blitzer in Chemnitz, der steht immer noch, und zwar in der Chemnitztalstraße, Höhe Dorfstraße. Für mehr Tipps hier unsere kostenlose Verkehrshotline, das ist die 0800 6375 637. 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

0: Purple Schulz am Sonnabendnachmittag hier bei Fairplay beim Sachsenradio. Und jetzt geht's raus zu Ihnen. Unser DAB Plus Radio heute. Wir wollten ja wissen, gegen welche Mannschaft Marco Stiepermann sein Zweitligadebüt hatte im Jahr 2011. Das ist ja der Trainer von Westfalia Rhinern, bei denen Dynamo Dresden morgen im DFB-Pokal ran muss. Da sind wir dann auch wieder live dabei, klar. Also Marco Stiepermann. Hatte er sein Zweitligadebüt als Spieler gegen Dynamo Dresden, gegen Erzgebirge Aue oder gegen RB Leipzig? Jetzt
1: Hallo,
0: bin ich gespannt.
1: Wenn Sie Ihren Namen und den Grund Ihres Anrufs hinterlassen, sehe ich nach, ob diese Person verfügbar ist.
0: Das ist natürlich jetzt schade, weil wir wollten ganz herzlich dem Christoph Baumeister aus Dresden gratulieren. Der hat nämlich uns die richtige Antwort zugeschickt und die war B. Erzgebirge Aue. Also herzlichen Glückwunsch an Christoph Baumeister aus Dresden zu unserem DAB Plus Radio heute. Nächste Chance dann auf dieses Radio nächste Woche in Fairplay wieder. Und alle wichtigen Sportergebnisse von heute, die fassen wir gleich noch zusammen.

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1: Im DFB-Pokal, da gab es heute keine Überraschung aus sächsischer Sicht. Nur einmal sind Aue und Hoffenheim ja bisher im Erzgebirgsstadion aufeinander getroffen. Es war am 7. Spieltag der Saison 2007-2008 in der zweiten Bundesliga. Die Trainer hießen damals noch Gerd Schädlich und Ralf Rangnick. Damals gab es ein Unentschieden. Heute dagegen im DFB-Pokal eine 0-4-Klatsche. Thorsten vom Wege hat die 90 Minuten für uns verfolgt.
2: Standesgemäß mit 4:0 hat sich der Favorit, die TSG Hoffenheim, durchgesetzt beim Regionalligisten aus Aue. Das 4:0 geht in Ordnung, auch in dieser Höhe verdient. Eigentlich machten ja die Gäste aus dem Kraichgau schon vor der Pause alles klar. Da stand es nämlich 3:0. In der 6. Minute das erste Tor durch Wimmer. In der 17. legte Burger nach. Und in der Nachspielzeit der ersten Halbzeit war es erneut Wimmer, der zur 3:0 Pausenführung traf. Aue hielt lange, spielerisch mit, sah optisch nicht schlecht aus, war aber viel zu harmlos. Nach dem Wechsel spielten eigentlich nur noch die Gäste, machten folgerichtig nach etwas mehr als einer Stunde durch den eingewechselten Mürstedt das 4:0 und ließen es dann locker auslaufen. Aue hat sich gut verkauft, aber der Favorit, der ist mit 4:0 auch in dieser Höhe verdient in die zweite Runde des DFB-Pokals eingezogen.
1: Ja, und auch Energie Cottbus ist gegen FC Augsburg in der ersten Runde des DFB-Pokals ausgeschieden, verlangte dem Favoriten aber so einiges ab. 0:2 das Ergebnis und Justin Butler, der Cottbuser Linksaußen, ist zufrieden mit dem Spiel seiner Mannschaft trotz der Niederlage.
3: Ich denke, wir haben uns eigentlich ganz gut geschlagen gegen Augsburg, der ja so mehr oder weniger ein Favorit war in der ersten Runde. Ist ärgerlich. Wir hatten sehr, sehr gute Offensivakzente, die wir leider nicht für uns nutzen konnten. Und da hat das dann Augsburg in den 100%igen Torchancen mehr oder weniger mehr genutzt als wir.
1: Tja, und wie versprochen, die Formel 1. Wir haben das Qualifying im Blick und Achim Scheu fasst zusammen.
4: Lando Norris im McLaren zeigt auch in Sandford weiter aufstrebende Form. Pole Position für den Weltmeister. Und somit Startplatz 1 vor den beiden Mercedes von George Russell und dem WM-führenden Kimi Antonelli. Unbefriedigend läuft das Rennwochenende bisher für Ferrari. Startplatz 5 für Lewis Hamilton, 6 für Charles Leclerc. Startrang 7 gar nur im Heimspiel für Max Verstappen im Red Bull vor den euphorisch feiernden Fans auf dem Dünenkurs an der Nordseeküste. Nico Hülkenberg im Audi hatte keinen guten Samstag. In der Quali für den Grand Prix wurde der Deutsche 13. Im Sprintrennen wurde er gar Letzter. Den hatte am Vormittag George Russell im Mercedes für sich entschieden.
1: Ja, und das war unsere Sportzusammenfassung heute Nachmittag. Ab 18 Uhr machen wir aber weiter mit Fußball. DFB-Pokal Eintracht Trier gegen RB Leipzig hat dann unsere Aufmerksamkeit.

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2: Gleich die 18 Uhr Nachrichten beim Sachsenradio und dann kommt der Mann für alle Party People. Thomas Hete startet die Partyzeit. Fußball ist auch dabei, DFB-Pokal, erste Runde, RB Leipzig bei Eintracht Trier. Ich bin Jan Kummer, danke Ihnen fürs Zuhören und danke auch an Technikerin Silke Oertel heute. Ich wünsche schönes Wochenende mit diesen Aussichten.
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2: Ja, in der Nacht klingen die letzten Schauer ab, es klart auf. Gegen Morgen bildet sich stellenweise Nebel bei 11 bis 6 Grad. Morgen dann, wenn sich der Frühnebel aufgelöst hat, erstmal viel Sonne. Später kommen wieder Quellwolken dazu und es gibt einzelne Schauer bei 17 bis 21 Grad dann. Am Montag und Dienstag wird es freundlich und trocken sein. Es wird auch wieder wärmer, Dienstag bis 26 Grad. Am Mittwoch haben wir erst Sonne, am Nachmittag gibt es vereinzelt Schauer. Und es wird dann noch etwas wärmer, aber auch zunehmend schwül.
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4: Mit Andrea Hiller. Die Niederschläge der letzten Tage haben die Flüsse in Sachsen wieder steigen lassen. Der Elbepegel in Dresden liegt inzwischen bei 95 Zentimetern, wie aus Daten des Landeshochwasserzentrums hervorgeht. Anfang der Woche waren es gerade einmal 45 Zentimeter gewesen. Auch die Nebenflüsse der Elbe sowie Mulde, Schwarze und Weiße Elster führen wieder deutlich mehr Wasser. Nur wenige Pegel liegen noch im Niedrigwasserbereich. Ein Sprecher der sächsischen Dampfschifffahrt zeigte sich zuversichtlich, dass ab der kommenden Woche auch die Linien in die sächsische Schweiz wieder bedient werden können. Aktuell fahren die Ausflugsdampfer nur im Stadtgebiet Dresden sowie entlang der Weinstraße nach Meißen. Der Deutsche Städtetag fordert einen besseren Hitzeschutz durch deutlich mehr Grünflächen. Das werde auch zulasten des Verkehrs gehen müssen, sagte der Städtetagspräsident und Oberbürgermeister von Leipzig, Burkhard Jung. Über seine Vorschläge informiert Christoph Titz.
5: Weniger Parkplätze und weniger Straßen würden in Zukunft unvermeidbar, wenn man mit den Auswirkungen des Klimawandels klarkommen wolle. Das sagt Städtetagpräsident Jung der Neuen Osnabrücker Zeitung und erklärt, wo Bäume gepflanzt oder Regenspeicher angelegt würden, müsse anderes weichen. Statt sechsspuriger Straßen brauchten Städte mehr Anwohnerparken, Carsharing und Jobräder sowie einen stärkeren öffentlichen Nahverkehr. Orientieren könne man sich da an Städten wie Kopenhagen, Amsterdam oder auch Oslo. Der Leipziger Oberbürgermeister Jung unterstützt auch den Plan seiner SPD, Klimaanpassung als Gemeinschaftsaufgabe ins Grundgesetz zu schreiben. Das würde Bund, Länder und Kommunen verpflichten, Geld bereitzustellen. Derzeit reiche die finanzielle Leistungsfähigkeit der Kommunen nicht, um angemessen in Anpassungsmaßnahmen zu investieren.
4: Angesichts stark gestiegener Spritpreise hat Bundesfinanzminister Klingbeil einen Vorstoß für eine Übergewinnsteuer von Ölkonzernen unternommen. Gemeinsam mit 5 weiteren EU-Finanzministern fordert er, außergewöhnlich hohe Profite von Ölkonzernen in der aktuellen Energiekrise stärker zu besteuern, wie Isabel Karas berichtet.
6: Die bislang ergriffenen staatlichen Maßnahmen hätten nicht ausgereicht, um die Preise für Unternehmen und Bürgerinnen und Bürger dauerhaft zu senken oder zu stabilisieren. Das schreiben die Minister in einem gemeinsamen Brief, der dem ARD-Hauptstadtstudio vorliegt. Er ist gerichtet an den irischen Finanzminister, dessen Land derzeit die EU-Ratspräsidentschaft innehat. Die Bitte an ihn, das Thema bei ihrem nächsten Treffen Mitte September in Dublin zu beraten. Aus dem Bundesfinanzministerium heißt es, Lars Klingbeil habe bereits mehrfach deutlich gemacht, dass es in der aktuellen Krise keine Abzocke durch Energiekonzerne geben dürfe. Übermäßige Krisenprofite müssten an die Verbraucherinnen und Verbraucher zurückgegeben werden.
4: In Seifennersdorf im Landkreis Görlitz wurde heute Richtfest für das Bahnhofsgebäude gefeiert. Es war vor 3 Jahren bei einem Brand zerstört worden. Für die Sanierung der Empfangshalle überreichte die Deutsche Stiftung Denkmalschutz am Nachmittag 50.000 Euro Fördergeld, wie MDR Sachsen-Reporter Milan Greulich berichtet.
7: Zu verdanken ist das einer Bürgerinitiative, die das Gebäude im vergangenen Jahr ersteigert hatte, um es zu retten. Zuvor stand es viele Jahre leer und wurde von den privaten Besitzern vernachlässigt. Jetzt will die Bürgerinitiative dafür sorgen, dass der Bahnhof bis Mitte nächsten Jahres wieder für Reisende nutzbar ist. Der Bahnhof in Seifennersdorf stammt aus den 1870er Jahren und war lange Zeit ein wichtiges Drehkreuz in der Region. Zu Hochzeiten der Textilindustrie wurde er täglich von 4000 Arbeitern genutzt.
4: Ehrenfriedersdorf im Erzgebirge wird am Abend als Landmusikort 2026 ausgezeichnet. Der Preis wird vom Deutschen Musikrat und dem Bundesmusikverband für Chor und Orchester vergeben, wie Christiane Günther informiert.
8: Der Jury gefiel besonders, wie Ehrenfriedersdorf traditionell erzgebirgische Musikkultur mit modernen Entwicklungen verbindet. Als außergewöhnliche Konzertorte hob sie die Naturbühne Greifensteine und das Besucherbergwerk Zinngrube hervor. Im Kulturhauptstadtjahr 2025 entwickelte die Stadt sogar ein eigenes Veranstaltungsformat. Mit Bergzauber und Vinylklang würdigte sie auf unterschiedliche Art und Weise die Schallplattengeschichte im Ort. Denn viele Jahre hatte es in Ehrenfriedersdorf ein Presswerk gegeben. Auch ein von der Künstlerin Annette Schuster geklöppeltes, 63 Meter langes Notenband des Steigerliedes imponierte der Jury.
4: Das Preisgeld von 18.000 Euro will Ehrenfriedersdorf in Musikprojekte und die Nachwuchsförderung investieren. Im Fußball-DFB-Pokal ist Erzgebirge Aue in der ersten Runde ausgeschieden. Die Veilchen unterlagen zu Hause der TSG Hoffenheim mit 0:4. Thorsten vom Wege fasst das Spiel zusammen.
9: Das 4:0 geht in Ordnung, auch in dieser Höhe verdient. Eigentlich machten ja die Gäste aus dem Kraichgau schon vor der Pause alles klar. Da stand es nämlich 3:0. In der 6. Minute das erste Tor durch Wimmer. In der 17. legte Burger nach. Und in der Nachspielzeit der ersten Halbzeit war es erneut Wimmer, der zur 3:0-Pausenführung traf. Aue hielt lange, spielerisch mit, sah optisch nicht schlecht aus, war aber viel zu harmlos. Nach dem Wechsel spielten eigentlich nur noch die Gäste, machten folgerichtig nach etwas mehr als einer Stunde durch den eingewechselten Mürstedt das 4:0 und ließen es dann locker auslaufen. Aue hat sich gut verkauft, aber der Favorit, der ist mit 4:0 auch in dieser Höhe verdient in die zweite Runde des DFB-Pokals eingezogen.
4: Das waren Nachrichten von MDR Sachsen. 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
10: MDR Sachsen Verkehrsservice. Aktuell liegen uns keine Störungsmeldungen vor, aber es gibt einen Blitzer, der steht in Chemnitz, in der Chemnitztalstraße, Höhe Dorfstraße. Für Ihre Tipps die kostenlose Verkehrshotline 0800 637 5637. Schnell und aktuell der MDR Sachsen Verkehrsservice.

0: Und im Fußballpokal, im DFB-Pokal, in der ersten Runde im Spiel Eintracht Trier gegen RB Leipzig steht es im Moment 0:2, aber wir halten sie auf dem Laufenden.
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0: Robin Gibb mit seinem Hit Juliet und heute in der ersten Runde vom DFB-Pokal Eintracht Trier gegen RB Leipzig.
1: Frühzeitig alles klar machen, das ist immer der Wunsch des Favoriten in der ersten DFB-Pokalrunde. Und diesen Wunsch haben die Jungs von RB Leipzig ihrem neuen Trainer Martin De Michelis erfüllt. Frühe zwei Treffer, zweite Minute Brajan Gruda, Vorarbeit von Bassusi. Brajan Gruda ja weiter ausgeliehen aus Brighton und er war dann auch Vorbereiter. Nur vier Minuten später für den nächsten Treffer, den erzielte Innenverteidiger Willi Orban, der Ungar, der für Ungarn spielt, aus kurzer Distanz. Und Leipzig hat hier ganz klar das Heft in der Hand. Es gab noch einen Pfostenschuss von Nusa, es gab noch weitere Chancen. Eintracht Trier kann sich kaum aus der eigenen Hälfte befreien. Eben waren sie mal über die Mittellinie, aber einen Angriff mit einer Torchance, den habe ich hier noch nicht gesehen. Jetzt stehen die 9.000, also die ganzen Eintracht-Fans, es sind auch 1.000 Leipziger hier, die stehen jetzt auf und feuern ihre Mannschaft nochmal an den Regionalligisten, der allerdings heute zumindest in den ersten 18 Minuten völlig überfordert ist gegen eine hochkonzentriert auftretende Mannschaft von RB Leipzig. Freistoß gibt es jetzt gleich für das Team von Martin De Michelis und das ist natürlich wieder eine Sache für den Kapitän, für den Nationalspieler David Raum. Nehmen wir den Freistoß noch kurz mit dem linken Fuß, Ball aus ca. 25 Meter wird in den Strafraum gelöffelt. Kommt aber nicht an, bleibt hier beim 0:2.
0: Stefan Kerstold beobachtet für uns heute das Spiel Eintracht Trier gegen RB Leipzig im DFB-Pokal.

0: Little Respect mit Erasure und bei MDR Sachsen am Samstagabend, da gibt es immer die Partyzeit, der Soundtrack für ihre Party und sie sind dabei mit ihrer Party und ihrem Partywunsch 0800 637 7272. Maria ist heute am Telefon nach längerer Zeit endlich wieder zurück und bei uns im Team und wir gehen wieder ran ans Telefon. Schönen guten Abend, wer ist bei mir?
1: Guten Abend, ist der Hans aus Leipzig.
0: Hallo Hans, schön, dass Sie bei uns sind. Hans, drücken Sie heute auch die Daumen im Pokalspiel für...
1: Auf jeden Fall, für AB, auf jeden Fall.
0: Genau. Da wollen wir sehen, wie es am Ende ausgeht. Aber es sieht ja, zumindest im Moment ja ganz gut aus. Guck nochmal auf den Live-Ticker hier. Was haben wir im Moment? Stehen wir immer noch 0-2. Ja, wenn was passiert, hören Sie es ja bei uns. Hans, was kann ich sonst für Sie tun?
1: Ich hätte Musikwunsch, bitte.
0: Bitteschön.
1: Achso, ja. Aus den 80ern von Tony Esposito mit Kalimba de Luna, bitte.
0: Kalimba de Luna, da habe ich ihn schon. Wie sieht's aus mit Grüßen?
1: Und zwar das gesamte MDR-Team, alle Partyzeit Zürich und alle, die mich kennen.

0: Hier feiern Sie richtig. Hier ist MDR Sachsen mit der Partyzeit. Und wenn Sie im Laufe der Sendung einen Song hören, von dem Sie sagen, ups, wer war das denn? Oder was war das für eine Version? Das kann man alles nachlesen. Das wird immer stundenweise hochgeladen. Das heißt also, die erste Stunde, die jetzt gerade läuft, wird um 19 Uhr abgedatet. Und dann kann man im Internet auf partyzeit.club gleich sehen, welche Songs in der ersten Stunde gelaufen sind. Und man kann da sogar noch mal reinhören in die erste Stunde und auch dann später in die weiter folgenden. Jetzt kommen wir zum Fußball. DFB-Pokalspiel, erste Runde. Eintracht Trier gegen RB Leipzig. Stefan Kerstorf ist für uns vor Ort.
1: Die Leipziger schnuppern so ein bisschen am 0:3, aber die Gefahr bei frühen Toren ist immer die, dass man den Fuß ein klein wenig vom Gaspedal nimmt, und das hat RB gemacht. Die Qualität der Torchancen, die hat nachgelassen in den letzten Minuten, und jetzt sehen wir sogar wieder einen Konterangriff von Eintracht Trier, dem Regionalligisten. Die sind schon über die Mittellinie. Pass kommt jetzt auf die linke Außenbahn zu Tom Geider, der treibt den Ball in den Strafraum, legt ihn sich da auf den rechten Fuß, aber jetzt ist Leipzig da und kann klären. Bleibt hier beim 0:2. Frühe Treffer, Brian Gruder bereits in der zweiten Minute. 4 Minuten später dann der Innenverteidiger Willi Orban, stellen hier frühzeitig die Zeichen auf zweite Pokalrunde. Aber die Eintracht, die kommt jetzt schon wieder. Distanzschuss, aber der landet in den Armen von Van de Voort. Bleibt hier beim 0:2.
0: Vielen Dank, Stefan Kerstorf, unser Berichterstatter vom DFB-Pokal. Erste Runde Eintracht Trier gegen RB Leipzig. Und wie die erste Halbzeit dann zu Ende geht, das hören Sie natürlich auch bei MDR Sachsen.

0: Was macht der Sachsenspiegel?
1: Und Anja Köbel ist jetzt bei mir im Studio. Anja, bei euch wird ein Schloss geöffnet oder eröffnet?
2: Eröffnet und irgendwie ja auch geöffnet. Das Seifersdorfer Schloss. Ich glaube, die meisten Hörerinnen und Hörer kennen ja das bezaubernde Seifersdorfer Tal. Und heute wurde eben das Seifersdorfer Schloss nach langer und schwieriger Sanierung, umfassender Sanierung eröffnet. Okay, zugegeben, ein paar Baumaßnahmen müssen noch durchgeführt werden, aber nichtsdestotrotz ist das ein Kleinod und ein Juwel mit einer wunderbaren Geschichte, also doppelter Grund in die Region bei Radeberg zu fahren.
1: Und da ja bei MDR Sachsen die Familie im Vordergrund steht, bleibt es nicht aus, dass ihr auch beim Familientag seid.
2: So ist es. Der begann ja heute ein bisschen zäh bei dem Regen, der da in Stolberg gewesen ist. Ne? Aber nichtsdestotrotz ist es ein wichtiger Termin, denn es gab da viele Angebote, um einfach mal ins Gespräch zu kommen in Sachen Förderung. Ne? Familien müssen ja auch in wirtschaftlich schwierigen Zeiten unterstützt und gestützt werden. Und ich glaube, da gab es heute einen ganz interessanten Gedankenaustausch und wir haben da mal zugehört heute.
1: Pünktlich 19 Uhr im Sachsenspiegel. Anja, schöne Sendung.
2: Dankeschön.

0: Chris Norm, unverkennbar unterstützt von Dieter Bohlen, Hunters of the Night. Erste Runde im DFB-Pokal, Eintracht hier gegen RB Leipzig und Stefan Kerstold ist für uns vor Ort und die erste Halbzeit geht gerade in diesen Minuten zu Ende.
1: Gerade gab es die Chance auf 3:0 zu erhöhen für RB Leipzig im Trierer Moselstadion. Ecke von David Raum, Johan Bakayoko, der Belgier mit dem Kopfball aus kurzer Distanz. Aber zu harmlos, Leon Uma, Wechsel war da. So bleibt es hier kurz vor der Pause. Nachspielzeit wird hier in wenigen Minuten angezeigt. Also so bleibt es hier beim 0:2. Durch diese frühen Treffer bereits in der zweiten Minute Brajan Gruda zum 0:1. Nusa hatte auf Bansusi gepasst, der nach innen, Brajan Gruda aus kurzer Distanz. Und Gruda bereitete dann das 0:2 vor. Willi Orban stand am langen Pfosten. Jetzt aber wieder Eintracht Trier. Die kommen endlich mal in die gegnerische Hälfte. Gescheiter Pass in die Mitte und das ist die erste Torchance. Tim Sausen mit der Volleyabnahme. 10 Meter zentrale Position. Versucht er da mit links den Ball an Martin van de Voort, dem belgischen Keeper, vorbeizulegen. Trifft ihn aber nicht richtig. Ball geht über die Querlatte. Bleibt also hier beim 0:2. Ja, Leipzig muss sich so ein bisschen vorwerfen lassen. Das ist ja immer die Gefahr, wenn man frühe Treffer erzielt, dass der Kopf auch schon so ein bisschen abschaltet und die zweite Runde eigentlich schon klar gemacht ist. Sie haben 2-3 Gänge rausgenommen und ich glaube, Martin De Michelis wird das überhaupt nicht gefallen. Eine Minute Nachspielzeit wird jetzt hier angezeigt, also die beginnt hier in wenigen Sekunden. Nochmal neuer Aufbau der Leipziger, die übrigens mit ihrem neuen Trainer auf Neuzugänge in der Startelf verzichtet haben. Ist aber überhaupt nur einer fit, Rocco Reitz, der sitzt auf der Bank. Und die anderen Neuzugänge, alle angeschlagen oder verletzt, da will man natürlich vor dem Bundesliga-Start kommenden Samstag in Mönchengladbach kein großes Risiko eingehen. Haben jetzt die Mittellinie nochmal überwunden. David Raum mit dem Pass auf die linke Seite zu Antonio Nusa, dem Norweger. Der bringt den Pass in die Mitte. Nochmal vielleicht Brajan Gruda. Der macht da einen Haken, zwei Haken, legt jetzt auf links nochmal auf Nusa ab. Der in die Mitte zu David Raum. Das war ein schöner Spielzug, der aber nur mit einer Ecke endet. Es ist dann die insgesamt 7. in dieser Partie. 30 Sekunden haben wir noch in der Nachspielzeit und ich glaube, David Raum, der da immer wieder von irgendwelchen Plastikteilen am Eckball gestört wird, aber das macht dem Kapitän, dem Nationalspieler nicht allzu viel aus, wird jetzt gleich noch, und das ist dann die letzte Aktion in dieser ersten Halbzeit, wird jetzt gleich diesen 7. Eckball für RB mit dem linken Fuß hereinbringen. Das macht da an den kurzen Pfosten, an die 5 Meter Kante nochmal Nachschussmöglichkeit in diesen letzten Sekunden, vielleicht mit einem Distanzschuss, der wird abgefälscht. 0:3, da ist es doch. Riedle Baku, der hat diesen Schuss abgegeben und das ist natürlich ganz bitter für die Eintracht. Der wird unhaltbar abgefälscht und das war gleichzeitig die letzte Aktion. Geht also hier mit einem 0:3 in die Pause und das geht auch mit den Spielanteilen in Ordnung in dieser Höhe. Eintracht Trier, der Regionalligist, zu schwach am heutigen Nachmittag. De Michelis hatte ja ein seriöses Spiel gefordert. Das hat er hier bekommen im ersten Durchgang. Leipzig kann, denke ich mal, die zweite Runde schon mal abhaken. Also den Einzug geht hier mit einem 3:0 im Trierer Moselstadion in die Pause.
0: Mehr zum Spiel dann auch in den 19 Uhr Nachrichten.

0: Nina Schuber gemeinsam mit Tokyo Hotel MDR Sachsen ist hier. Das war der Titel Fata Morgana. Jetzt gehen wir mal in die Telefonleitung und gucken nach, wer dran ist. Schönen guten Abend.
1: Hallöchen, hier ist der Mario aus Kamenz.
0: Mario, Grüße nach Kamenz. Wie ist der Abend bisher für Sie gelaufen?
1: Ach, eigentlich ganz gut.
0: Prima, was kann ich jetzt?
1: Ich probiere heute mal mein neues Apple-Telefon.
0: Ja, gibt auch welche von Samsung und Huawei.
1: Nee, ich habe ja so einen Apfel, so einen Bratapfel.
0: Ja, genau, so ein Bratapfeltelefon. So ein angebissenes. So, was machen wir jetzt für einen Song?
1: Ich hatte mal wieder mal lange nicht gehört, ja, Tarzan Boy von Baltimora oder Baltimora. Keine Ahnung, ob ich das richtig ausspreche.
0: Nee, war alles perfekt. Da habe ich ihn schon. Wie sieht's aus mit dem Gruß?
1: Ich möchte gerne meinen Nachbarn grüßen, also hier Jens und dann meine Gartenfreunde Mario und Sandra, die jetzt, die warten schon drauf, also die haben gesagt, die wollten heute hören.
0: Na dann, hier ist der Song.

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3: Die letzten Schauer, die klingen dann in der Nacht ab morgen. Da bildet sich erstmal wieder Nebel und die Temperaturen heute Nacht liegen zwischen 11 und 6 Grad. Morgen, wenn der Frühnebel weg ist, kommt die Sonne raus, später ein paar Quellwolken. Es kann auch wieder regnen. Höchstwerte dann 17 bis 21 Grad.
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4: Mit Andrea Hille. Die Ostbeauftragte der Bundesregierung, Kaiser, sieht bei der Rentenreform noch Gesprächsbedarf. Die SPD-Politikerin unterstützt den Vorstoß der Ministerpräsidenten aus Sachsen, Sachsen-Anhalt und Thüringen, die abschlagsfreie Rente nach 45 Beitragsjahren beizubehalten. Kaiser sagte dem MDR, diese Lebensleistung anzuerkennen sei wichtig. Das würden auch viele Bürgerinnen und Bürger so sehen. Unter anderem Sachsens Ministerpräsident Kretschmer hatte gefordert, die Rente nach 45 Beitragsjahren beizubehalten. Sie habe im Osten besonderes Gewicht, weil viele Menschen sie tatsächlich erreichten. Zudem sei sie oft die einzige Alterssicherung. Betriebsrenten und private Vorsorge seien selten. Das Schloss Seifersdorf bei Radeberg ist wieder für Besucher geöffnet. Mit einem Festakt feierte die Gemeinde Wachau im Landkreis Bautzen heute die Wiedereröffnung. Seit 2,5 Jahren wird das Schloss aus dem 16. Jahrhundert grundlegend saniert. Ende des Jahres sollen die Arbeiten ganz abgeschlossen sein. Schon jetzt gibt es ein neues Besucherzentrum, eine interaktive Ausstellung und eine neue Bibliothek. Auch das Dach wurde saniert. Sachsen unterstützte das Projekt mit 5,7 Millionen Euro aus Mitteln für den Strukturwandel. Auf der Autobahn 4 bei Dresden musste ein 85-Jähriger nach einem Unfall wiederbelebt werden. Wie die Polizei mitteilte, verlor der Mann am Morgen offenbar wegen gesundheitlicher Probleme die Kontrolle über sein Fahrzeug. Das Auto fuhr daraufhin in die Leitplanke. Der Mann wurde auf dem Weg ins Krankenhaus fortlaufend wiederbelebt. Details zu seinem Gesundheitszustand nannte die Polizei nicht. Die Autobahn war in Richtung Eisenach für eine Stunde voll gesperrt. In der ersten Runde des DFB-Pokals ist RB Leipzig bei Regionalligist Trier zu Gast. Für uns verfolgt Stefan Kerstold das Spiel.
5: Gleich geht's weiter hier mit der zweiten Halbzeit und der Favorit aus Leipzig hat hier alles im Griff, führt beruhigend mit 3:0 beim Regionalligisten, 1:0 bereits in der zweiten Minute Brian Gruder, dann legte Willi Orban nur 4 Minuten später nach. Vor der Halbzeitpause kam dann Eintracht Trier zu einer Großchance, die wurde aber vergeben und im Gegenzug dann in der Nachspielzeit noch das 0:3 von Riedle Baku. Guter Einstand also für Martin De Michelis, den neuen Trainer in seinem ersten Pflichtspiel, bevor in der nächsten Woche es ja dann auch losgeht in der Fußball-Bundesliga. Hier geht es gleich weiter mit Halbzeit 2, Leipzig führt 3:0.
4: Erzgebirge Aue ist im DFB-Pokal ausgeschieden, die Veilchen unterlagen zu Hause der TSG Hoffenheim mit 0:4. Das waren Nachrichten von MDR Sachsen. 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
3: MDR Sachsen Verkehrsservice. Die B156 Senftenberg-Bautzen ist zwischen Krauschwitz und Abzweig Gablenz nach einem Unfall gesperrt. Und in Dresden, da ist die Kreuzung Grillparzer Straße-Thonbergstraße nach einem Unfall gesperrt. Für Ihre Tipps die kostenlose Verkehrshotline 0800 637 5637. 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
3: Schön, dass Sie dabei sind.

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Tim Toupé, so ein schöner Tag, das Fliegen.

0: die zweite Halbzeit in der ersten Runde vom DFB-Pokal. Die läuft jetzt auch schon wieder eine Weile. Trier gegen Leipzig. Stefan Kerstholt im Stadion.
1: Wir nähern uns der 1-Stunden-Marke. Leipzig hat hier zumindest vom Ergebnis nach wie vor alles im Griff. Führen ja mit 3:0 die Jungs des neuen Trainers Martin De Michelis. Dieses 0:3 aus Sicht der Eintracht, das war natürlich kurz vor dem Pausenpfiff sehr unglücklich. Der Schuss von Riedle Baku war relativ harmlos, wurde dann aber von Pelzer unglücklich abgefälscht, sodass hier eine 3 steht auf der Anzeigetafel. Die Gäste also mit 3 Treffern vorne. Sie lassen es jetzt ein bisschen langsamer angehen. Die Eintracht immer mal wieder in der Hälfte, haben eben auch den ersten Eckball überhaupt in dieser Partie für sich erhalten. Allein 8 hat schon RB Leipzig hier auf der Statistikliste. Und die werden immer reingebracht von David Raum, dem Kapitän, der sich jetzt auch wieder anbietet aus der eigenen Abwehr. Wird aufgebaut. Raum hat jetzt den Ball an der Mittellinie, will ihn nach vorne passen, aber Yannis Held, der Außenverteidiger der Eintracht, ist dazwischen. Schlauer Pass jetzt in die Mitte gespielt auf Jonas Singer, der kommt aber nicht ran und hat die Kugel dann jetzt verloren an Bakayoko, der mit nach hinten geeilt war. Also Leipzig, wie gesagt, exakt nach einer Stunde hier nach wie vor dominant, allerdings nicht mehr so mit Chancen bedacht, wie man das noch im Verlauf der ersten Halbzeit gesehen hat. Bereits in der Anfangsphase ja die frühen Treffer durch Brajan Gruda und Willi Orban. Dann der angesprochene abgefälschte Schuss von Riedle Baku. Jetzt schon wieder die Leipziger über David Raum, den Kapitän, der da im Zweikampf mit Yannis Held. Und die Trierer können, indem sie da doppeln, das Ganze klären. Christopher Wehling war da jetzt auch noch mit dabei, hat aber den Pass nach vorne nicht an den Mann gebracht. Aber die Trierer dennoch mit einem Einwurf. Der ist schnell ausgeführt. Jetzt Wehling auf der rechten Außenbahn, hat sich da zunächst mal durchgesetzt. Aber Sieger bleibt dann doch Castelio Luqueba. Der Franzose bleibt hier beim 0:3.
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0: Bad Boys Blue, Lady in Black, Shakespearean Mix bei MDR Sachsen. Bad Boys Blue gibt's ja immer noch, besteht aber nur noch aus einer Person plus Tänzerin. Und in der Partyzeit, da geht's jetzt wieder ans Telefon. Schönen guten Abend, wen habe ich denn jetzt dran?
1: Ja, hallo Thomas. Hier ist der Michael aus Rohburg.
0: Hallo Michael, schön, dass Sie bei uns sind. Na Michael, wie läuft der Abend bei Ihnen heute so?
1: Ja, ich sitze gerade in meiner 6A. Ja, Sie werden sagen, was ist die 6A? Das ist meine Garage.
0: Ah, und ich habe gerade überlegt, ob Sie in der 6. Klasse sind oder sowas.
1: Nein, nein.
0: Da habe ich jetzt gerade gedacht, Mensch, so früh Stimmbruch.
1: Nee.
0: Ist ja cool, was steht denn da drin in der Garage?
1: Ja, da steht meine Eleanor drin, das ist mein Auto. Dann steht für ein gutes Glas Wein drin, das Radio, MDR-Partyzeit.
0: Ach, wie cool.
1: Ja, und es macht einfach Spaß.
0: Ja, das gefällt mir. So Garagenpartys liebe ich ja auch total. Also zwischendurch ein bisschen schrauben, ein bisschen quatschen, schöne Musik hören, das fetzt. Ja, welchen Song wollen Sie hören, Michael?
1: Und zwar wollte ich hören von Laid Back. High Society Girl.
0: Ja, unbedingt.
1: Die sind ja eigentlich nur bekannt durch Bakerman, aber eben das Lied ist auch sehr bekannt und es gefällt mir halt und es macht auch ein bisschen Fates, sag ich mal so.
0: Genau, den Sunshine Reggae, den dürfen wir natürlich nicht vergessen bei Laid Back, den hatten sie ja auch noch. Ja, machen wir. Welchen Gruß wollen Sie noch rausschicken?
1: Ja, ich grüße das komplette MDR1 Radio Sachsen-Team. Die Partyzeit, und ganz besonders dich, Thomas. Ja. Also du machst ganz wunderbare Musik.
0: Danke, ich gebe mir Mühe. Mache ich, versuch's jedenfalls. Also Grüße in die Garage, viel Spaß dabei und jetzt ein bisschen lauter machen, ja?
1: Jo, danke, tschüss.

0: Die erste Runde im DFB-Pokal, Trier gegen Leipzig, Stefan Kerstold für uns im Stadion.
1: Wir kommen gerade rechtzeitig zu Treffer Nummer 4 für RB Leipzig. Hier ist längst alles klar. Konrad Harder, eben eingewechselt, der Däne, aus kurzer Distanz, schiebt da ein zum 0:4. Der Regionalligist geschlagen und Trainer Martin De Michelis kann zufrieden sein mit seiner Mannschaft. Eine Woche vor dem Saisonstart in der Bundesliga gegen Borussia Mönchengladbach. Sie haben die Leipziger in der zweiten Halbzeit so ein paar Gänge zurückgeschaltet, aber Eintracht Trier konnte die Vorstöße nicht in Chancen umwandeln. Und deswegen geht auch dieses Ergebnis in dieser Höhe rund eine Viertelstunde vor Spielende in Ordnung. 4:0 also aus Sicht des Bundesligisten hier beim Regionalligisten Eintracht Trier.

0: Extrem 21, wann wird's mal wieder richtig Sommer, als wenn wir uns in diesem Jahr beschweren müssten. Schönen guten Abend, wer ist am Telefon?
1: Guten Abend, Thomas. Hier ist der Harry aus Berlin.
0: Harry, wir haben hier heute wieder drei Songs am Start. Freddie Mercury, jawohl, Tim Toupe und Taylor Swift. Wo darf ich einen Strich machen?
1: Das fällt mir richtig schwer bei Freddie Mercury.
0: Okay.
1: Taylor Swift finde ich auch extrem gut, aber Freddie Mercury wird 80 und da verdient er mal heute die Stimme.
0: Genau, da hat er sich einen Strich verdient, oder?
1: Genau, ja. Im September wird er aber erst 80.
0: Ja.
1: Er hat aber ein paar Tage nach mir Geburtstag. Ich weiß jetzt nicht, ob es 3 oder 4 Tage waren, irgendwie so ganz kurz danach.
0: Dann kann man sich das immer gut merken, ne?
1: Ja, genau.
0: Das verbindet mich mit Elvis Presley immer auf irgendeine Art, mit dem Januar.
1: Ah, cool.
0: So, jetzt kommen wir zum Wunsch. Welchen Partysong kann ich denn auflegen?
1: Ja, Mittwoch war OMD bei uns in der Stadt, in der Zitadelle, Spandau. Und da war übrigens das erste Open Air, was ich von denen mal gesehen habe, seitdem sie ihr Comeback, ich glaube 2006, gestartet haben.
0: Ich habe ein Open Air in den 90ern gesehen, und zwar beim Brandenburg-Tag. Oh Gott, war das in Herzberg? Auf jeden Fall im Elbe-Elster-Kreis.
1: Okay.
0: Aber das ist ganz lange her. Das war also noch vor dem Comeback. Wahrscheinlich das Comeback vor dem Comeback.
1: Genau. Na, das war doch durch diese Oliver Geisen-Show, dass der wieder produziert hat und wieder ein Album gemacht hat.
0: Ja, gut so.
1: Ja, genau, ich fand's so gut. Und live hat mir das ja extrem gut gefallen.
0: Ja.
1: Also das war wirklich toll.
0: Also ich finde seinen Tanz, ehrlich gesagt, ziemlich speziell, so wie er auf
1: das stimmt. Der hat so ihren Namen, aber ich weiß jetzt nicht mehr, wie der heißt. Ja.
0: Es ist auch eine Art Ausdruckstanz oder sowas. Aber musikalisch ist das der Hammer. Ich habe die das letzte Mal gesehen in Leipzig. Ist das Haus Auensee, müsste das gewesen sein. Ja.
1: Aber jetzt waren sie doch auch in Dresden, habe ich gerade gehört.
0: Ja, aber da war ich leider nicht dabei. Das schafft nicht jedes Konzert. Bin zu alt für den Kram.
1: Ach, nee, für sowas ist man nicht zu alt.
0: Ja, stimmt schon. Okay, also OMD machen wir jetzt.
1: Ja,
0: welchen
1: So
0: Song?
1: So in Love. Da gibt es so eine 5 Minuten 30 Maxi. Die wäre toll, wenn du die hast.
0: Ja, klar. Ich die. Schon mal einen Gruß aufgeben?
1: Ja, klar. Meine Schwester Anja grüße ich und den Ingo Belzer in Waren an der Müritz.
0: Platte liegt auf. Hier ist er.
1: Danke.

0: OMD, So In Love. Hier ist MDR Sachsen. Das war Musik vom Orchester Maneuvers in the Dark. Eintracht Trier gegen RB Leipzig heute in der ersten Runde vom DFB-Pokal. Und das Spiel geht jetzt in die Schlussphase.
1: Die Nachspielzeit läuft und wir kommen pünktlich zum 5:0. Da rappelt es dann nochmal in der Kiste. Antonio Nusa hat ein gutes Spiel gemacht und der Trainer lacht, Martin De Michelis. Er applaudiert und freut sich hier letztendlich dann doch noch relativ viele Tore für den Favoriten beim Außenseiter. Tolle Einzelleistung von Nusa. Da macht er nochmal einen Haken und aus circa 15 Metern zieht er da mit dem rechten Fuß ab und trifft links unten ins Eck. Das sollte es hier gewesen sein. Nochmal Pyrotechnik von den mitgereisten 1000 Leipzig-Fans. Die Leipziger hatten hier alles im Griff. Zwei frühe Tore durch Brajan Gruda und Willi Orban. Bereits nach 6 Minuten stand es hier 2:0. Dann hätte das Spiel eventuell eine andere Wendung bekommen können, aber die Eintracht vergab kurz vor der Pause ihre einzige Großchance und im Gegenzug erhöhte dann Riedle Baku noch vor der Pause auf 3:0. Schuss allerdings noch unglücklich aus Trierer Sicht abgefälscht von Pelzer. Im zweiten Durchgang ließen es die Leipziger ein bisschen ruhiger angehen. Viele Wechsel in der Partie und zwei der Neuen brachten dann die 4:0-Führung. Rocco Reitz legte auf Harder. Und der dann...

0: waren damals ganz weit vorne, was internationale Wettbewerbe angeht, aber die Eintracht hat es dann doch geschafft. Wie gesagt, jetzt nochmal der Freistoß, eine Sache natürlich für die Standardspezialisten, kurz gespielt auf den eingewechselten Konrad Harder, der nochmal nach außen gelegt, Flanke kommt jetzt in die Mitte, gibt's noch den sechsten, ja! Jetzt wird's deutlich hier im Moselstadion, kurz vor Ende der Nachspielzeit gibt es tatsächlich nochmal den sechsten Treffer für RB. Also das ist jetzt aus Sicht der Eintracht sogar ein klein wenig überdeutlich. Und die Partie ist auch zu Ende. 6:0 gewinnt RB Leipzig hier im Trierer Moselstadion. Und das ist natürlich ein Ausrufezeichen, auch wenn man sich ein bisschen schwer getan hat, letztendlich eine verdiente ein verdienter Sieg, und es war Ezechiel Bansusi, der Niederländer, der hier den Schlusspunkt setzt. Aus 5 Metern mit dem 6:0. Eintracht Trier scheidet also in der ersten Pokalrunde aus und RB Leipzig letztendlich souverän nehmen sie hier die Hürde im Trierer Moselstadion, gewinnen die Partie mit 6:0.
1: Vielen Dank ins Moselstadion zu Stefan Kerstold, der uns heute mit allen Informationen vom Spiel Eintracht Trier RB Leipzig informiert hat. Das war die erste Runde im DFB-Pokal. Und jetzt geht's nach Beelitz. Heute heißt das, glaube ich, Bad Beelitz. Von da kommt diese Band. Keimzeit Klingklang bis zu den 20 Uhr Nachrichten. MDR Sachsen ist hier. 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
1: Mit Andrea Hille. Die Ostbeauftragte der Bundesregierung Kaiser sieht bei der Rentenreform noch Gesprächsbedarf. Die SPD-Politikerin unterstützt den Vorstoß der Ministerpräsidenten aus Sachsen, Sachsen-Anhalt und Thüringen, die abschlagsfreie Rente nach 45 Beitragsjahren beizubehalten. Auch vielen Bürgern sei das Thema wichtig, sagte Kaiser dem MDR.
2: Also grundsätzlich denke ich, ist das Paket, was beschlossen wurde oder was vorgestellt wurde von der Kommission, Alterssicherungskommission, ein gutes, aber die ostdeutschen Ministerpräsidentinnen haben natürlich einen Punkt. Das ist ja auch für die Sozialdemokratie wichtig, 45 Jahre Lebensleistung anzuerkennen und zu sehen, dass eben auch viele Bürgerinnen und Bürger, letztendlich ist es aber auch so, müsste einen Kompromiss finden. Wir müssen unser Rentensystem reformieren und der Gesetzentwurf wird jetzt erarbeitet und da muss man eben schauen, welche Punkte kann man, die jetzt vorgebracht werden, noch mit einarbeiten und welche eben auch nicht.
1: Unter anderem auch Sachsens Ministerpräsident Kretschmer hatte gefordert, die Rente nach 45 Beitragsjahren beizubehalten. Sie habe im Osten besonderes Gewicht, weil viele Menschen sie tatsächlich erreichten. Betriebsrenten und private Vorsorge seien dagegen selten. Vor dem Neubauernhaus im vogtländischen Reichenbach haben hunderte Menschen gegen die Entlassung des Geschäftsführers protestiert. Wie Versammlungsleiter Frank Lorenz MDR Sachsen sagte, forderten die rund 500 Demonstranten, dass die Kündigung von Severin Zehringer zurückgenommen wird. Zudem solle das Neubauernhaus in städtische Hand überführt werden. Zu den Gründen für Zehringers Entlassung vor etwas mehr als einer Woche macht die verantwortliche Vogtland Kultur GmbH bisher keine Angaben. Im Neubauernhaus in Reichenbach finden unter anderem Konzerte und Kulturveranstaltungen statt. Zudem nutzen zahlreiche Vereine die Räumlichkeiten als soziokulturelles Zentrum. Am Flughafen Dresden haben Feuerwehr, Rettungsdienste und Polizei den Ernstfall geprobt. Bei der Übung wurde die Kollision eines Großraumflugzeugs mit einer weiteren Passagiermaschine simuliert, wie die Mitteldeutsche Flughafen AG mitteilte. Rund 200 Einsatzkräfte probten das Löschen der Flugzeuge und die Rettung verletzter Passagiere. Um ein möglichst reales Szenario zu schaffen, kam auch eine Brandsimulationsanlage zum Einsatz. Auf den regulären Flugbetrieb hatte die Übung den Angaben zufolge keine Auswirkungen. Fußball-Bundesligist RB Leipzig hat die zweite Runde des DFB-Pokals erreicht. Die Leipziger gewannen das Gastspiel bei Regionalligist Trier souverän mit 6:0. Für Erzgebirge Aue ist der Pokalwettbewerb dagegen beendet. Die Veilchen unterlagen zu Hause der TSG Hoffenheim mit 0:4. Das Wetter. In der Nacht klingen letzte Schauer ab und es klart zunehmend auf. Die Temperaturen gehen auf 11 bis 6 Grad zurück. Morgen scheint nach Frühnebel die Sonne, später kommen Quellwolken dazu und es gibt einzelne Schauer. Die Höchstwerte liegen bei 17 bis 21 Grad.
3: MDR Sachsen Verkehrsservice und wir schauen wieder auf die Straßen. Da gibt es eine Meldung in Dresden nämlich. Da ist die Kreuzung Grillparzer-Thonbergstraße nach einem Unfall nach wie vor gesperrt. Und ein Blitzer wurde aufgestellt auf der B173 in Kesselsdorf Richtung Freiberg. Für Ihre Tipps die kostenlose Verkehrshotline 0800 637 5637. Schnell und aktuell der MDR Sachsen Verkehrsservice.
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3: Schön, dass Sie mit uns feiern.

0: So klang's in den späten 70ern in Japan und live in Tokio. Schönen guten Abend, hier ist MDR Sachsen.
1: Guten Abend, Thomas Hedest, Peggy.
0: Hallo Peggy, schön, dass Sie bei uns sind. Grüße nach Eilenburg. Peggy, der Abend verläuft bisher gut bei Ihnen?
1: Ja.
0: Das ist prima. Welchen Partysong kann ich Ihnen jetzt auflegen?
1: Von Draufgänger, Cordula Grün.
0: Cordula Grün. Okay, und ein Gruß dazu?
1: Ja, grüße mein Schatz Roland und alle, die mich kennen, das gesamte MDR-Team. Ja.
0: Na dann, hole ich mal meine Trompete raus und los geht's.

0: Life is Life, das waren DJs Incorporated featuring Opus und klang ein bisschen neuer als das damalige Original. Und wir gehen mal wieder ans Telefon. Hier ist MDR Sachsen, hier ist die Partyzeit. Schönen guten Abend.
1: Hallo Thomas, hier ist Enrico von Scheibenberg.
0: Schöne Grüße nach Scheibenberg. Enrico, schön, dass Sie bei uns sind. Hatten Sie einen schönen Tag bisher?
1: Ja, auf jeden Fall.
0: Das ist prima. Was haben Sie so angestellt?
1: Ich war mit meiner Hündin Pilze suchen.
0: Ui, und hat die Hündin was gefunden?
1: Ja, natürlich, diese abgerichtete Pilze.
0: Tatsächlich?
1: Ja, ja.
0: Aha, und was hat sie gefunden so?
1: Steinpilze, Butterpilze, Rotkappen.
0: Ich könnte jetzt einen ganz schlechten Gag machen, weil meine Frau, die findet auch immer Pilze. Die geht mit dem Hund raus und hat immer einen Korb voll Pilze. Ich könnte jetzt sagen, meine Frau wäre auf Pilze abgerichtet. Also sowas würde ich nie machen. Also so ein Gag nicht. Auf gar keinen Fall. Enrico, welchen Song machen wir jetzt?
1: Und zwar hätte ich gerne von der Dua Lipa Be The One.
0: Oh ja, Be The One, Be The One, Be The One. Da habe ich ihn schon, ja. Und einen Gruß?
1: Wollen wir mal kurz einen Scherz machen?
0: Na immer.
1: Weißt du, wenn ich den das letzte Mal gehört habe, den Song?
0: Nee, weiß nicht.
1: Da bin ich mit Christoph Kolumbus über den Teich geschippert, 1492. Da war ich live auf dem Schiff mit drauf.
0: Ach, tatsächlich? Wer hätte das gedacht?
1: Das Mal gehört.
0: Ja, ich. Nee, alles gut. Als vorne als Galisionsfigur, ne, wahrscheinlich.
1: Ja, genau.
0: Ja. Hier ist der Song. Viel Spaß.
1: Ich grüße das ganze MDR-Team und alle, die mich kennen.

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Tim Toupé, so ein schöner Tag, das Flieger

0: Friday, I'm in Love, das war Musik von The Cure. Und The Cure sind ja derzeit auch auf Europa-Tournee. Es ist schon, jetzt kann man richtig Angst kriegen vor dem Sänger, muss ich sagen. Früher war das in den Videos ja immer auf Entfernung, aber jetzt als älterer Herr mit diesem Haarschnitt, das finde ich schon sehr beeindruckend. Wir gehen mal ans Telefon. Schönen guten Abend, Thomas Hede hier, wer ist dran?
1: Ja, schönen guten Abend, Thomas Hede. Hier ist die Heike Wöhner aus Langebrück.
0: Na, schöne Grüße nach Langebrück. Was kann ich denn für Sie machen?
1: Ich habe für Titel 2, Tim Topé,
0: okay,
1: für Partyhit der Woche abgestimmt.
0: Oh, ist ja auch ein Partyknaller.
1: Und als Musikwunsch habe ich Nick P. mit Sommertime.
0: Mhm.
1: Und ich grüße das gesamte MDR Radio Sachsen-Team.
0: Und wir grüßen Sie.
1: Das Sachsen-Radio-Team.
0: Ja, perfekt so.
1: Und ich freue mich, dass ich Sie am 11. Juli in Zittau getroffen habe und mit Ihnen gesprochen habe.
0: Da haben wir uns kennengelernt. Ich glaube, dann habe ich auch eine Idee, wie Sie aussehen.
1: Mhm.
0: Gut, fein. Hier ist Ihr Song. Viel Spaß. Schönen Abend.
1: Dankeschön.

0: MDR Sachsen ist hier und das war ein Klassiker, kennen wir natürlich alle, über den Wolken in der spanischen Version von J. Del Am.
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0: 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Zweiter Vorschlag, ins Rennen geschickt von Marlies Böhme, Tim Toupé, so ein schöner Tag.

0: Holen wir uns gleich mal eine Stimme ab am Telefon. Schönen guten Abend, wer ist dran?
1: Ja, hallo, grüß dich, Thomas. Hier ist Katja aus Leipzig.
0: Wir haben ja wieder,
1: mal wieder.
0: Genau, wir haben wieder drei Songs am Start heute in der Abstimmung. Freddie Mercury gegen Tim Toupe gegen Taylor Swift. Wo darf ich denn die Stimme hinschreiben?
1: Tim Toupe, bitte.
0: Tim Toupe. Und welchen Partysong spielen wir jetzt gleich?
1: Wir spielen von City am Fenster und ich würde mal sagen, guten Tag, mein lieber Gerd. Ich habe mit dir eben gerade gesprochen am Telefon und du guckst ja leidenschaftlich gerne Fußball, Dortmund ist dein Fan. Aber du musst jetzt mal hier zuhören, dein Lieblingslied kommt nämlich gleich im Radio. Das habe ich extra für dich bestellt.
0: Hey.
1: Und deswegen höre ich hier zu und lass dich grüßen von mir. Und dann grüße ich noch alle restlichen, die ich vergessen habe, alle, die mich kennen und die mich mögen und die auch gerne mal das Radio angestellt haben. Ich hoffe, ich bin gut durchgekommen. Ne?
0: Hat alles prima funktioniert.
1: Alles klar. Tschüss.

0: MDR Sachsen ist hier. Bis in die Nachrichten haben wir noch Zeit für einen Song. Welcher es wird? Mal sehen. Schönen guten Abend. Wer ist am Telefon?
1: Guten Abend, hier ist Reinhold und Bärbel aus Schlauchhammer.
0: Ja, welchen Song machen wir bis zu den Nachrichten?
1: Peter Maffay und Johannes Oehring, ein Leben lang ist nicht lang genug.
0: Oh ja, na, da ist aber auch ein bisschen Wahrheit in diesem Text.
1: Ja, wie sie,
0: geht noch ein Gruß raus?
1: Ja, an Johannes und an alle Hörer.
0: Ja, danke schön für den Anruf. Titel mache ich gleich. Ja, da haben wir ihn auch schon. Nur nochmal der Hinweis, dass die Titelliste der Partyzeit im Internet verfügbar ist. Können also sehen, auch dass jetzt gerade Peter Maffay lief. Während der Nachrichten wird dann auch diese Stunde aktualisiert. Einfach auf partyzeit.club.

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1: Mit Andrea Hille. Die Ostbeauftragte der Bundesregierung Kaiser sieht bei der Rentenreform noch Gesprächsbedarf. Die SPD-Politikerin unterstützt den Vorstoß der Ministerpräsidenten aus Sachsen, Sachsen-Anhalt und Thüringen, die abschlagsfreie Rente nach 45 Beitragsjahren beizubehalten. Kaiser sagte dem MDR, diese Lebensleistung anzuerkennen sei wichtig. Das würden auch viele Bürgerinnen und Bürger so sehen. Unter anderem Sachsens Ministerpräsident Kretschmer hatte erklärt, die Rente nach 45 Beitragsjahren müsse weiterhin möglich sein. Sie habe im Osten besonderes Gewicht, weil viele Menschen sie erreichten. Zudem sei die gesetzliche Alterssicherung oft die einzige. Vor dem Neubarrenhaus im vogtländischen Reichenbach haben hunderte Menschen gegen die Entlassung des Geschäftsführers protestiert. Laut Versammlungsleiter Frank Lorenz folgten etwa 500 Menschen dem Aufruf mehrerer Vereine. Zu ihren Forderungen sagte er MDR Sachsen:
2: Wir haben im Prinzip zwei Forderungen jetzt, und zwar die Rücknahme dieser Kündigung und den Austritt des Neubarrenhauses aus der Vogtland Kultur GmbH. Weil wir denken, das ist in städtischer Hand einfach besser aufgehoben. Das hat auch was mit Rechtsvorschriften zu tun. In einer gemeinnützigen GmbH wäre das Ganze besser aufgehoben, weil es einfach besser förderfähig ist. Und Severin Zähringer hat im Prinzip das Haus in den letzten Jahren schon zu einem soziokulturellen Zentrum umgebaut. Er hat das also erkannt, dass sich in diesem ländlichen Raum kein reines Veranstaltungshaus tragen kann von alleine. Ihnen ist es gelungen, hier wirklich ein breites Spektrum an Veranstaltungen und soziokulturellen Themen zu platzieren.
1: Zu den Gründen für Zähringers Kündigung macht die verantwortliche Vogtland Kultur GmbH bisher keine Angaben. Im Neubarrenhaus finden unter anderem Konzerte und Theateraufführungen statt. Zudem nutzen zahlreiche Vereine die Räumlichkeiten. Die Flüsse in Sachsen führen dank des Regens wieder mehr Wasser. In Dresden erreichte der Pegel am Abend fast 1,20 Meter, wie aus Daten des Landeshochwasserzentrums hervorgeht. Anfang der Woche waren es noch 45 Zentimeter gewesen. Ein Sprecher der sächsischen Dampfschifffahrt zeigte sich zuversichtlich, dass ab der kommenden Woche auf der Elbe auch die Linien in die sächsische Schweiz wieder bedient werden können. Aktuell fahren die Dampfer nur im Stadtgebiet Dresden sowie entlang der Weinstraße nach Meißen. Fußball-Bundesligist RB Leipzig hat die zweite Runde des DFB-Pokals erreicht. Die Leipziger gewannen das Gastspiel bei Regionalligist Trier souverän mit 6:0. Für Erzgebirge Aue ist der Pokalwettbewerb dagegen beendet. Die Veilchen unterlagen zu Hause der TSG Hoffenheim mit 0:4. Das Wetter. In der Nacht klingen letzte Schauer ab und es klart zunehmend auf. Die Temperaturen gehen auf 11 bis 6 Grad zurück. Morgen scheint nach örtlichem Frühnebel die Sonne. Später kommen Quellwolken dazu und es gibt einzelne Schauer bei 17 bis maximal 21 Grad.
3: MDR Sachsen Verkehrsservice, und wir schauen auf die A14 Richtung Magdeburg. Hier zwischen Nossen Nord und Döbeln Ost ein Metallteil auf der Fahrbahn. Bitte fahren Sie ganz vorsichtig. Und der Blitzer auf der B173 steht immer noch in Kesselsdorf Richtung Freiberg. Für Ihre Tipps die kostenlose Verkehrshotline 0800 637 5637. Schnell und aktuell der MDR Sachsen Verkehrsservice.
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3: 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Maria ist am Telefon und im CD-Player Fleetwood Mac. Den kleinen Lügen, Little Lies.

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Zweiter Vorschlag, ins Rennen geschickt von Marlies Böhme, Tim Toupé, so ein

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1: Tja, diese Welle gab's auch in den 80ern, dass mit Filmsamples ganze Songs gemacht wurden. My Name is Bond. Die Huldigung an James Bond mit Zinno. Schönen guten Abend. Wer ist jetzt bei mir am Telefon? MDR Sachsen hier.
2: Ja, schönen guten Abend hier wieder, der Holger aus Grünheide.
1: Schöne Grüße nach Grünheide in Brandenburg. Holger, was kann ich für Sie machen?
2: Ja, nachdem wir ja letztens Musik aus Belgien hatten, UFO, ist in meiner biologischen Festplatte immer noch implantiert, Musik aus Kanada von 1985. Und zwar von Lime und Inspector Lovers, die Maxi-Version.
1: Es gibt ja zwei verschiedene, also da gibt es einmal die Maxi, dann die Extended-Version. Die Maxi ist so 6,35 rund und die Extended-Version 7 Minuten 28. Welche soll es sein?
2: Ach so, ich brauche noch eine längere. Ich hätte jetzt gedacht, die Maxi wäre 6,37, dann nehmen wir die längere.
1: Dann nehmen wir die längere, die Extended-Version. So, unterscheiden sich im Cover eigentlich nur durch einen leichten lila Ton als Wolken hinten. Einmal in blau quasi und einmal in lila. Das ist die Lila übrigens. Gut, wie sieht's aus mit dem Gruß?
2: Na, da grüße ich mal wieder alle Maxi, Italo-Freaks, Volker Kölle, Inge Wölzer. Jetzt kommt der Rudi bei mir hier gerade an. Natürlich meine Katzen Rudi und Moritz. Und natürlich alle Oldtimer, Ostfahrzeugfahrer und Trabantfahrer. Heute war übrigens in Neuretzen Oldtimer-Treffen im Oderbruch.
1: Ah, ich glaube, da habe ich gestern im RBB-Abendprogramm was gesehen dazu.
2: Ach so, wissen
1: wir. In der Abendschau, glaube ich. Weiß aber nicht genau, ob es dasselbe Uldi-Treffen war. So, hier ist der Song. Viel Spaß.

0: Little Willy mit Sweet, das waren die 70er. MDR Sachsen ist hier. Wir feiern immer am Samstag quer durch die Jahrzehnte. Hauptsache tanzbar in der Partyzeit. Schönen guten Abend, wer ist bei mir?
1: Ja, hallo, es ist Enrico aus Marienberg.
0: Grüß hallo, dich. Grüße nach Marienberg. Mm. Enrico, was kann ich für dich tun?
1: Ich hätte gern Metallica, Whiskey in the Jar.
0: Whiskey in the Jar, was für ein Klassiker. Der ist übrigens aus dem 17. Jahrhundert, man glaubt das gar nicht. 17, ja. Und wo kommt er woher? Aus Irland, logischerweise.
1: Aus Irland, ja.
0: Und ich glaube, die erste Platte, die es davon gab, die gab es 1941. Und dann gab es von den Highwaymen, von den Seekers, Peter, Paul und Mary haben es gemacht. Ja. Sin Lizzy natürlich, mega erfolgreiche Version. Mhm. Was fällt mir noch ein? Selbst Klaus und Klaus, die haben ja diesen Rumbuddel rum. Das war auch so eine deutsche Version davon. Mhm. Aber wir machen heute Metallica. Das ist schön. Ja, so, wo geht der Gruß hin?
1: Der Gruß geht zu meiner Frau Annette, an meinen Kindern Patrick und Luisa.
0: Okay, dann
1: und
0: machen
1: alle, die mich hören.
0: Und hier ist der Song. Viel Spaß.
1: Danke.

0: Frei nach dem Motto, wünsche doch mal Tanzmusik, MDR Sachsen mit der Partyzeit. Und da geht's in alle Bereiche, Hauptsache tanzbar. Living on Prayer, das war so ein bisschen die Rockecke. Muss mir jetzt erstmal so ein bisschen Luft wieder unter das T-Shirt holen. Wir gehen mal ans Telefon, mal schauen, wie es weitergeht. Namt.
1: Ja, hallöchen, der Steffen aus Bestensee hier.
0: Schöne Grüße nach Bestensee. Steffen, Das war ja schon ein bisschen rockig. Auch erschöpft oder geht's noch?
1: Ja, also ich bin hier gerade so ein bisschen durch die Wohnstube geschlittert. Ja, also Bon Jovi ist ja schon mal richtig, richtig gut gewesen.
0: Ja. Wie machen wir jetzt weiter?
1: Ja, ich wollte heute mal ein bisschen ruhiger, weil dieser Song, ja, den würde ich heute gerne mal meiner Freundin widmen. Das ist nämlich unser Kennenlernsong.
0: Wow.
1: Und zwar von Purple Schulz, Kleine Seen.
0: Wie war denn das Kennenlernen damals?
1: Ja, sie stand genauso, wie der Sänger es beschreibt, einfach vor meiner Tür.
0: Wie? Jetzt einfach vor der Wohnungstür?
1: Ja, naja, wir haben uns schon so immer so gesehen, aber ja, dann stand sie da.
0: Ach, das ist ja cool. Bei mir stand auch mal jemand vor der Tür, der wollte mir aber ein Zeitungsabo verkaufen.
1: Und hast du genommen?
0: Nö.
1: Nicht die Bravo, nicht, ne?
0: Nein. Ach, das ist ja schön. Und wie lange hält die Liebe jetzt schon?
1: Nanja.
0: Cool.
1: Also wir feiern ja heute den Geburtstag von mir rein.
0: Ja.
1: Und und heute vor einem Jahr haben wir uns auch richtig kennengelernt.
0: Das ist aber schön.
1: Ja.
0: Dann machen wir den Soundtrack jetzt nochmal, die kleinen Seen mit Purple Schulz.
1: Genau, und ich möchte auf diesem Wege auch mal sagen, dass ich sie sehr, sehr liebe.
0: Oh.
1: Ja, aber nicht weich werden jetzt.
0: Nee, ich finde das gut. Also bei mir kann man sowas gerne in der Sendung sagen. Ich bin gnadenloser Romantiker. Ich gucke auch einmal im Jahr Julia Roberts Filme mindestens. Also das passt schon alles.
1: Ja, so ist er auch.
0: Und Purple Schulz mag ich eben auch gerne. Ist ein sehr, sehr netter Mensch. Hat übrigens ein neues Album, kommt raus, ein neues Best-of-Album. Und da sind so ein paar Leckerbissen drauf, die vorher noch gar nicht veröffentlicht waren. Ist eine Werkschau, also quasi ein Best-of-Album, was der Künstler selbst zusammengestellt hat. Das ist ja der große Unterschied zu den Compilations, die die Plattenfirmen machen. Das sind ja Best-of-Alben und aus kommerzieller Sicht, aber so eine Werkschau ist eben doch was Schöneres. Gibt's auch auf Vinyl, habe ich letztens gesehen, in Orange. Hab's leider noch nicht bestellt. Muss ich gleich machen.
1: Ich werde es mir auch bestellen auf Vinyl, weil ich habe jetzt auch wieder einen schönen Plattenspieler.
0: Ich habe mir auch einen gekauft gerade nach so vielen Jahren.
1: Ja, es ist einfach mal auch was Feines. Also Vinyl aufzulegen ist was anderes wie eine CD oder eine MP3.
0: Das stimmt. Und ich ärgere mich so, dass ich mein ganzes Vinyl nicht mehr habe. Aber jetzt geht's wieder los. Ich habe jetzt wieder so ein paar Platten gekauft, die ich besonders gerne mag.
1: Ja, wir sind morgen auch auf dem Flohmarkt und da werden wir auch wahrscheinlich dann wieder so durch die Platten kramen.
0: Hier ist Purple Schulz.
1: Danke. Tschüss.

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1: Mit Andrea Hille. Die Ostbeauftragte der Bundesregierung Kaiser sieht bei der Rentenreform noch Gesprächsbedarf. Die SPD-Politikerin unterstützt den Vorstoß der Ministerpräsidenten aus Sachsen, Sachsen-Anhalt und Thüringen, die abschlagsfreie Rente nach 45 Beitragsjahren beizubehalten. Kaiser sagte dem MDR, diese Lebensleistung anzuerkennen sei wichtig. Das würden auch viele Bürgerinnen und Bürger so sehen. Unter anderem Sachsens Ministerpräsident Kretschmer hatte erklärt, die Rente nach 45 Beitragsjahren müsse weiterhin möglich sein. Sie habe im Osten besonderes Gewicht, weil viele Menschen sie erreichten. Zudem sei sie oft die einzige Alterssicherung. Betriebsrenten und private Vorsorge seien selten. Die Flüsse in Sachsen führen dank des Regens wieder mehr Wasser. In Dresden erreichte der Pegel der Elbe am Abend fast 1,20 Meter, wie aus Daten des Landeshochwasserzentrums hervorgeht. Anfang der Woche waren es noch 45 Zentimeter gewesen. Ein Sprecher der sächsischen Dampfschifffahrt zeigte sich zuversichtlich, dass ab der kommenden Woche auch die Linien in die sächsische Schweiz wieder bedient werden können. Aktuell fahren die Dampfer nur im Stadtgebiet Dresden sowie entlang der Weinstraße nach Meißen. Auch die Nebenflüsse der Elbe sowie Mulde, Schwarze Elster und Weiße Elster führen wieder mehr Wasser. Fußball-Bundesligist RB Leipzig hat die zweite Runde des DFB-Pokals erreicht. Die Leipziger gewannen das Gastspiel bei Regionalligist Trier souverän mit 6:0, wie Stefan Kerstold berichtet.
2: Die zwei frühen Tore, die brachten schon die Mannschaft von Martin De Michelis, dem neuen Trainer, auf die Siegerstraße. Brian Gruder, zweite Minute, Willi Orban, sechste Minute. Dann hatte Eintracht Trier eine große Chance, den Anschlusstreffer zu erzielen, kurz vor der Pause. Aber im Gegenzug dann Riedle Baku, abgefälschter Schuss von Pelzer zum 0:3 Pausenstand. Dann plätscherte die Partie so vor sich hin, bevor dann der eingewechselte Konrad Harder nach gut einer Stunde auf 0:4 erhöhte und dann in der Schlussphase in der Nachspielzeit noch weitere zwei Treffer. Antonio Nusa und Ezechiel Bansusi trafen dann zum 0:6 Endstand. Trier ausgeschieden, Leipzig steht in der zweiten Runde.
1: Für Erzgebirge Aue ist der Pokalwettbewerb dagegen beendet. Die Veilchen unterlagen zu Hause der TSG Hoffenheim mit 0:4. Die deutschen Volleyballerinnen haben bei der EM ihr erstes Spiel verloren. In Istanbul unterlag das Team Slowenien mit 0:3. Morgen treffen die deutschen Frauen auf Lettland. Das Wetter. In der Nacht klingen letzte Schauer ab und es klart zunehmend auf. Die Temperaturen gehen auf 11 bis 6 Grad zurück. Morgen scheint nach örtlichem Frühnebel die Sonne, später kommen Quellwolken dazu und es gibt einzelne Schauer. Die Höchstwerte liegen bei 17 bis 21 Grad. Montag und Dienstag ist es freundlich und trocken und es wird wieder wärmer.
3: MDR Sachsen Verkehrsservice. Vorsicht auf der A14 Richtung Magdeburg. Zwischen Nossen-Nord und Döbeln-Ost liegen Metallteile auf der Fahrbahn. Und wir haben noch einen Blitzer, der steht allerdings schon längere Zeit. Weiß gar nicht genau, ob er noch da ist, aber gemeldet wird er immer noch. Und zwar auf der B173 in Kesselsdorf Richtung Freiberg. Wenn Sie da unterwegs sind, eigentlich die Augen aufhalten, ist ja immer ganz gut. Für Ihre Tipps die kostenlose Verkehrshotline 0800 637 5637. 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
1: Und mit Divine geht's rein in diese Stunde. Magic, Hard Magic. Schön, dass Sie dabei sind.

22.22 Uhr, da wird er gespielt, der Partyhit der Woche, der von Ihnen die meisten Stimmen bekommen hat. Und die können Sie abgeben, die Stimmen. Hier das Angebot, erster Vorschlag Love Kills, die Maxi von Freddie Mercury, der Vorschlag von Francesco Malcoa. Zweiter Vorschlag, ins Rennen geschickt von Marlies Böhme, Tim Toupé, so

Und immer 22.22 Uhr, Samstagabend in der Partyzeit, da gibt es den Party-Sommermix. Den Party der Woche, denn wir haben ja immer drei Songs, die von Ihnen vorgestellt werden. Die gehen an den Start, das sind ganz persönliche Lieblingsparty-Hits und dann haben wir einen Party-Hit der Woche durch Sie gewählt. Wir sind ein bisschen früher dran, aber das Ergebnis könnte sich gar nicht mehr ändern in der Minute, die wir noch haben. Wir hatten am Start Love Kills mit Freddie Mercury von 1984. Dann der zweite Vorschlag, der ins Rennen ging. Ein schöner Tag, das Fliegerlied mit Tim Toupé und Opalite mit Taylor Swift war der dritte Vorschlag. Und die Vorschläge kamen von Francesco Major oder Major gesprochen, Marlies Böhme, zweiter Vorschlag und der dritte von Heiko Wendt. Und so ist das Ganze ausgegangen. Können Sie auch im Internet auf partyzeit.club sich selber nochmal genau anschauen, wie die Verteilung der Prozente sind. So, der dritte Platz geht an Taylor Swift, der zweite an Tim Toupé und der Gewinner mit 41%, wenn wir die Rundung nach unten machen, ist Freddie Mercury der absolute Gewinner und den gibt es jetzt auch mit seinem Song Love Kills.

Reinhard Fendrich und Blond. Hier ist MDR Sachsen. Und wenn Sie einen Partysong haben, von dem Sie sagen, Mensch, wenn ich zum Beispiel Silvester oder Geburtstag mal ein bisschen Musik auflege für meine Gäste, dann ist das der Partysong, bei dem alle wirklich mitmachen wollen. Dann machen Sie mal den Test, ob das bei uns in ganz Sachsen auch so funktioniert. Partyhit der Woche heißt das Ganze. Ihren Vorschlag unter partyzeit.club oder mdrsachsenradio.de. Und wer weiß, vielleicht startet Ihr Song dann schon nächste oder übernächste Woche mit zwei anderen Konkurrenten ins Rennen. Jetzt Musik aus den 90ern, Mr. President, Coco Jumbo.

Don't Go Away, das war die Fun Factory bei MDR Sachsen und immer am Ende der Partyzeit am Samstagabend so, naja, 40, 45, 22.45 Uhr, da kommt der Party-Sommermix. Kann ich jetzt schon mal verraten, heute wird es ein bisschen rockiger als vielleicht sonst. Bis dahin, alles was ich will, hier ist Matthias Reim, MDR Sachsen, mein Leben, meine Musik.

Matthias Reim bei MDR Sachsen in der Partyzeit. Und der Party-Sommermix, der wartet auch auf uns, hat es ja schon ein bisschen angekündigt. Es wird heute mal ein wenig rockiger. Lassen Sie sich überraschen.

0: Rock the Dance Floor, ein Mix von Tony Blanca. Tony Blanca, der hat hier Rock-Songs in ein Medley gepackt, zum Beispiel Crazy Train, Smoke on the Water, It's My Life, Sweet Child und You Shoot Me All Night Long. Nächste Woche gibt's einen neuen Party-Sommer-Mix. Gleich geht's weiter mit der ARD-Hitnacht und Heiko Rasch, schon mal gute Unterhaltung dazu. Und ganz zum Schluss habe ich was mitgebracht von zwei jungen Herren, die eigentlich aus Leipzig stammen, die vor ein paar Jahren so einen fantastischen Song hatten und eine erfolgreiche Tournee. Und leider hört man so gar nichts mehr von denen. Clan, der Titel Tropfen.
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0: Um 23 Uhr mit Gisela Former. Zwei Tage nachdem Einsatzkräfte den Waldbrand an der deutsch-belgischen Grenze gelöscht haben, hat Bundeskanzler Merz das Gebiet besucht. In der Eifelgemeinde Hürtgenwald dankte er den verschiedenen Helfern, etwa von Feuerwehr, THW und Bundeswehr, für ihren Einsatz. Zugleich bezeichnete Merz den Brand als Folge des Klimawandels.
1: Ich will allen Leugnern des Klimawandels sagen,

0: Schauen Sie sich das genau an, was hier passiert ist. Das ist der Klimawandel. Wir werden alles tun, um den Klimawandel zurückzudrängen, aber wir müssen auch mit dem Klimawandel leben. Aber es ist vor allem dankenswerterweise noch möglich, diesem Phänomen gemeinsam zu begegnen, weil wir diese großartigen Organisationen in Deutschland haben.
1: Bundeskanzler Merz. Anwohner kritisierten, dass sein Besuch viel zu spät gekommen sei. Bundesaußenminister Wadephul hat der Ukraine weitere Unterstützung zugesagt. Bei einem Besuch in Kiew kam er unter anderem mit Präsident Selenskyj zusammen. Überschattet wurde das Treffen von einem Luftalarm. Wadephul sagte anschließend, man sei auch in Kiew in einem Kriegsgebiet. Zuvor hatte er der Ukraine zusätzliche Finanzhilfe über 50 Millionen Euro zugesichert. Bundesfinanzminister Klingbeil und fünf weitere seiner EU-Kollegen drängen weiter darauf, außergewöhnlich hohe Gewinne von Ölkonzernen stärker zu besteuern. In einem gemeinsamen Brief an die irische EU-Ratspräsidentschaft forderten sie, die sogenannte Übergewinnsteuer schnellstmöglich auf die Tagesordnung zu setzen. Hintergrund ist die aktuelle Energiekrise. Die bisher ergriffenen Maßnahmen reichten nicht aus, um die Preise für Unternehmen und Bürger dauerhaft zu senken, heißt es in dem Brief. Unterzeichnet haben ihn neben Deutschland Portugal, Spanien, Österreich, Italien und Polen. Der FC Bayern München hat den Franz-Beckenbauer Supercup gewonnen und Borussia Dortmund im heimischen Signal Iduna Park mit 2:1 geschlagen. Aus der Sportredaktion Armin Limmern.
2: Eine Halbzeit lang dominierten die Bayern, führten mit 2:0, Brown und Elisse mit den Toren. Da war sogar mehr drin für den Rekordmeister. Im zweiten Durchgang gestaltete Schwarz-Gelb das Ganze dann schon offener, hatte selber ein paar gute Möglichkeiten. Und Fabio Silva, eine Viertelstunde vor Schluss, gibt noch einmal Hoffnung zurück in das weite Rund des Dortmunder Stadions. Er erzielt das 1:2. Maxi Bayer hat in der Nachspielzeit die Riesenausgleichschance. Benzebaini sieht nach hartem Foul noch rot und die Bayern gewinnen mit 2:1.
1: Das waren die Nachrichten. Das Wetter in Deutschland. In der Nacht örtlich Schauer, teils gewittrig, Tiefstwerte 15 bis 6 Grad. Morgen heiter bis wolkig, im Norden etwas Regen möglich, im Nordosten später Gewitter. Maximal 18 bis 25 Grad, die höheren Werte am Oberrhein. Am Montag oft freundlich, vereinzelt kann es Schauer geben, die Temperaturen erreichen 19 bis 28 Grad. Dienstag im Nordosten viel Sonne, im Südwesten Schauer und Gewitter, maximal 28 Grad. Es ist 23.03 Uhr.
3: Und hier der Verkehrsservice in der ARD-Hitnacht. Die A2 Hannover Richtung Dortmund ist zwischen Hamm und Kamener Kreuz wegen Bauarbeiten noch bis Montag früh gesperrt. A3 Frankfurt Richtung Würzburg zwischen Obertshausen und Hanau zurzeit 3 Kilometer Stau. Die A38 Richtung Leipzig ist zwischen Bad Lauchstädt und Leuna wegen Bauarbeiten noch bis morgen Nachmittag gesperrt. Die A40 Essen Richtung Duisburg ist zwischen Kreuz Kaiserberg und Kreuz Duisburg wegen Bauarbeiten bis Montag früh gesperrt. Auch die A52 Düsseldorf Richtung Essen ist zwischen Kreuz Breitscheid und Essen-Kettwig wegen Bauarbeiten bis Montag früh gesperrt. Die A61 Koblenz-Ludwigshafen ist zwischen Koblenz-Waldesch und Emmelshausen wegen Bauarbeiten bis Montag früh in beiden Richtungen gesperrt. Bitte nutzen Sie hier die eingerichteten Umleitungen. Die A516 ist zwischen Kreuz Oberhausen und Oberhausen-Eisenheim wegen Bauarbeiten bis Montag früh in beiden Richtungen gesperrt. Und auf der B207 Heiligenhafen-Fehmarn ist die Fehmarnsundbrücke wegen des starken Windes für leere Lkw und Pkw mit Anhänger gesperrt. Allen unterwegs eine gute und sichere Fahrt.
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3: Mitten im Wochenende, mitten in der Nacht und vielleicht auch mitten in Ihrer hauseigenen Party. Ja, schließlich darf ja am Samstagabend auch mal die Party etwas länger dauern. Und damit willkommen aus dem Dresdner MDR-Funkhaus mit Heiko Rasch im Studio. Ich grüße Sie. Schönen guten Abend.

Von ihrem ersten Nummer-1-Album Waterloo mit dem Titelsong haben sie 1974 den Eurovision Song Contest gewonnen und als Nachfolgesingle haben sie ja dann von diesem Album auch gleich Honey Honey ausgesucht, den Song, den wir gerade gehört haben und ist ja auch bis heute ein oft gespielter Song von ABBA. Und wir kommen nach Deutschland. Vor 23 Jahren trafen sich in einem Berliner Tonstudio eher zufällig Annette Humpe und Adel Tawil. Annette hörte Adel und war sofort von seiner Stimme begeistert. Und schon gab es die ersten Gedanken einer gemeinsamen Arbeit. Ich und ich entstand und wurde nicht nur in Deutschland, sondern auch in Österreich und in der Schweiz erfolgreich. Bis heute sind ja ihre Titel auch oft im Radio zu hören. Und wenn ihre gemeinsame Arbeit nun auch schon 15 Jahre auf Eis liegt, vielleicht gibt es ja doch mal ein Wiedersehen im Studio. Hier ist Ich und Ich. Ja.

0: Er zieht ja noch immer tausende Fans in seine Konzerte. Eros Ramazzotti. Auch schon so viele Jahre aktiv und erfolgreich in der Showbranche geblieben. Aufgewachsen ist er ja auch ohne Handy und ohne Computer. Und so wie viele sehnt sich vielleicht auch eher manchmal nach dieser Zeit.
1: Wir leben in einer Generation, in der man wenig spricht und auch die Älteren haben sich da schon ein bisschen daran gewöhnt. Computer, Handy, E-Mail, Facebook und so weiter. Man spricht einfach nicht mehr. Unglaublich. Auch wenn man nur einen Meter voneinander entfernt ist, schreibt man sich nur Nachrichten.
0: Genau. Lustig und traurig zugleich, wie ich finde, wenn zwei im Restaurant sitzen und jeder spielt für sich am Handy. Ja, könnte ich gut und gern darauf verzichten. Geht's Ihnen auch so? Ja, und deshalb ist es doch umso schöner, dass Musik verbindet. Hier ist Sting.
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0: Kurz nach 11:30 hier der aktuelle Verkehrsservice in der ARD-Nacht. Die A2 Hannover Richtung Dortmund ist zwischen Hamm und Kamener Kreuz wegen Bauarbeiten noch bis Montag früh gesperrt. A3 Frankfurt Richtung Würzburg zwischen Obertshausen und Hanau 3 Kilometer Stau zurzeit wegen einer Baustelle. Die A38 Richtung Leipzig ist zwischen Bad Lauchstädt und Leuna wegen Bauarbeiten noch bis morgen Nachmittag gesperrt. Die A40 Essen Richtung Duisburg ist zwischen Kreuz Kaiserberg und Kreuz Duisburg wegen Bauarbeiten noch bis Montag früh gesperrt. Auch die A52 Düsseldorf Richtung Essen ist zwischen Kreuz Breitscheid und Essen-Kettwig wegen Bauarbeiten bis Montag früh gesperrt. Die A61 Koblenz-Ludwigshafen ist zwischen Koblenz-Waldesch und Emmelshausen wegen Bauarbeiten bis Montag früh in beiden Richtungen gesperrt. Nutzen Sie hier bitte die eingerichteten Umleitungen. Die A516 ist zwischen Kreuz Oberhausen und Oberhausen-Eisenheim wegen Bauarbeiten bis Montag früh in beiden Richtungen gesperrt. Und auf der B207 Heiligenhafen-Fehmarn ist die Fehmarn-Sundbrücke wegen des starken Windes für leere Lkw und Pkw mit Anhänger gesperrt. Allen unterwegs eine gute und hoffentlich auch entspannte Fahrt. Jetzt mit Tom Petty and the Heartbreakers.
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0: Auch so eine geniale Karriere, die Stevie Wonder auch schon sehr früh begann. Seine Musikalität entdeckte ja ein Plattenboss. Da war Stevie Wonder noch ein Kind. Und damals klang er so. Tja, da hatte sein Entdecker von Anfang an den richtigen Riecher. Schließlich hat Stevie Wonder auch die Plattenfirma reich gemacht. Und wir kommen jetzt ins Jahr 2006. Da sind auch schon wieder 20 Jahre ins Land gegangen. Schauen wir in dem Jahr auf den Eurovision Song Contest. Da waren wir ja auch wieder vertreten, aber nur schlappe 36 Punkte gab es damals im internationalen Wettbewerb für den deutschen Beitrag. Aber in Deutschland selbst wurde der Song ein Riesenhit. Immerhin 38 Wochen lang in den Charts notiert und bis dahin auch der zweiterfolgreichste Eurovision-Song in Deutschland seit Ende der 50er Jahre. Sie erinnern sich, das ist dieser Song No No Never von Texas Lightning.
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23.53 Uhr. Gerade erreicht uns eine Gefahrenmeldung. Ein Falschfahrer auf der B4 Erlanger Straße Nürnberg-Erlangen. Zwischen Boxdorf und Ausfahrt Großgründlach kommt Ihnen ein Falschfahrer entgegen. Fahren Sie bitte äußerst rechts und überholen Sie nicht. Auf der B4 Erlanger Straße Nürnberg-Erlangen. Zwischen Boxdorf und Ausfahrt Großgründlach ist ein Falschfahrer unterwegs. Vorsicht in beiden Richtungen.

Aus dem Soundtrack vom Film Flashdance mit Gold und Platin überschüttet. Mitte der 80er Jahre gewann der Song einen Oscar, einen Golden Globe und obendrein noch einen Grammy. Mehr geht wirklich nicht. Und bis zu den Nachrichten und damit der letzte Song für diesen Samstag. Der kommt von Eddie Grant.

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1: Um 0 Uhr mit Milat Kupay. 2 Tage nachdem Einsatzkräfte den Waldbrand an der deutsch-belgischen Grenze gelöscht haben, hat Bundeskanzler Merz das Gebiet besucht. In der Eifelgemeinde Hürtgenwald dankte er den verschiedenen Helfern, etwa von Feuerwehr, THW und Bundeswehr, für ihren Einsatz. Zugleich bezeichnete Merz den Brand als Folge des Klimawandels.
2: Ich will allen Leugnern des Klimawandels sagen, schauen Sie sich das genau an, was hier passiert ist. Das ist der Klimawandel. Wir werden alles tun, um den Klimawandel zurückzudrängen, aber wir müssen auch mit dem Klimawandel leben. Aber es ist vor allem dankenswerterweise noch möglich, diesem Phänomen gemeinsam zu begegnen, weil wir diese großartigen Organisationen in Deutschland haben.
1: Bundeskanzler Merz. Anwohner kritisierten, dass sein Besuch viel zu spät gekommen sei. Bundesaußenminister Wadephul hat der Ukraine weitere Unterstützung zugesagt. Bei einem Besuch in Kiew kam er unter anderem mit Präsident Selenskyj zusammen. Überschattet wurde das Treffen von einem Luftalarm. Wadephul sagte anschließend, man sei auch in Kiew in

0: einem Kriegsgebiet. Zuvor hatte er der Ukraine zusätzliche Finanzhilfe über 50 Millionen Euro zugesichert. Vor der tunesischen Küste ist ein Boot mit mindestens 15 Migranten an Bord gekentert. Eine Person konnte lebend gerettet werden, nachdem sie offenbar stundenlang im Wasser trieb. Die übrigen werden noch vermisst. Sie werden von der tunesischen Küstenwache mit Schiffen und Flugzeugen gesucht. Bei 4 geborgenen Leichen ist unklar, ob es sich um Insassen des Bootes handelt. Tunesien galt lange Zeit als ein Hauptausgangspunkt für die illegale Einwanderung nach Europa über das Mittelmeer. Nach verschärften Kontrollen der tunesischen Behörden ist die Zahl der Überfahrten deutlich zurückgegangen. Der FC Bayern München hat den Franz-Beckenbauer Supercup gewonnen und Borussia Dortmund im heimischen Signal Iduna Park mit 2:1 geschlagen. Aus der Sportredaktion Armin Lehmann.
1: Eine Halbzeit lang dominierten die Bayern, führten mit 2:0, Brown und Elisse mit den Toren. Da war sogar mehr drin für den Rekordmeister. Im zweiten Durchgang gestaltete Schwarz-Gelb das Ganze dann schon offener, hatte selber ein paar gute Möglichkeiten. Und Fabio Silva, eine Viertelstunde vor Schluss, gibt noch einmal Hoffnung zurück in das weite Rund des Dortmunder Stadions. Er erzielt das 1:2. Maxi Bayer hat in der Nachspielzeit die Riesenausgleichschance. Benze Baini sieht nach hartem Foul noch rot und die Bayern gewinnen mit 2:1.
0: Das waren die Nachrichten. Das Wetter in Deutschland. Örtlich Schauer, teils gewittrig, Tiefstwerte 15 bis 6 Grad. Tagsüber heiter bis wolkig, im Norden etwas Regen, im Nordosten später Gewitter. Maximal 18 bis 25 Grad, die höheren Werte am Oberrhein. Und am Montag 19 bis 28 Grad. Und die Zeit, es ist 0:03 Uhr.
2: Und hier der aktuelle Verkehrsservice in der ARD-Hitnacht. Die gute Nachricht zuerst, kein Falschfahrer mehr auf der B4 Erlanger Straße Nürnberg-Erlangen. Zwischen Boxdorf und Ausfahrt Großgründlach ist kein Falschfahrer mehr unterwegs. Aber es klemmt auf der A2 Hannover Richtung Dortmund. Die A2 ist zwischen Hamm und Kamener Kreuz wegen Bauarbeiten noch bis Montag früh gesperrt. A3 Frankfurt Richtung Würzburg zwischen Obertshausen und Hanau, zurzeit 3 Kilometer Stau wegen einer Baustelle. Die A38 Richtung Leipzig ist zwischen Bad Lauchstädt und Leuna wegen Bauarbeiten noch bis morgen Nachmittag gesperrt. Also bis heute Nachmittag, heute an diesem Sonntagnachmittag, dann da noch die Sperrung auf der A38. Die A40 Essen Richtung Duisburg ist zwischen Kreuz Kaiserberg und Kreuz Duisburg wegen Bauarbeiten noch bis Montag früh gesperrt. Die A52 Düsseldorf Richtung Essen ist zwischen Kreuz Breitscheid und Essen-Kettwig wegen Bauarbeiten bis Montag früh gesperrt. Die A61 Koblenz-Ludwigshafen ist zwischen Koblenz-Waldesch und Emmelshausen wegen Bauarbeiten bis Montag früh in beiden Richtungen gesperrt. Nutzen Sie hier bitte die eingerichteten Umleitungen. Die A516 ist zwischen Kreuz Oberhausen und Oberhausen-Eisenheim wegen Bauarbeiten noch bis Montag früh in beiden Richtungen gesperrt. Und auf der B207 Heiligenhafen Fehmarn ist die Fehmarnsundbrücke wegen des starken Windes für leere Lkw und Pkw mit Anhänger gesperrt. Allen unterwegs eine gute und sichere Fahrt.
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2: Und so starten wir in diesen Sonntag. Für viele steht ja da Erholung im Vordergrund. Aber wir wollen vor allem auch diejenigen nicht vergessen, die sich gerade in ihrer Schicht die Nacht um die Ohren schlagen müssen. Willkommen aus dem MDR-Studio in Dresden. Ich bin Heiko Rasch. Ich grüße Sie.

0: Die ARD-Hitnacht. Unser Weg in den Sonntagmorgen hinein. Da haben wir noch ein ganzes Stück vor uns. Und damit an dieser Stelle um diese Zeit ein Hoch auf alle, die gerade in ihren Geburtstag hineinfeiern. Ja, mit Freunden oder mit der ganzen Familie weiter gesellig beisammensitzen. Alle, die heute in ihr neues Lebensjahr starten, alles Gute. Jede Menge Glück und viele schöne Momente. Ganz wichtig natürlich, dass Sie gesund bleiben. Und der erste schöne Moment, der gehört jetzt auch ganz speziell Petra in Verden in Niedersachsen. Da hat uns doch Michael geschrieben und möchte mal ganz besonders gratulieren, nämlich mit der ARD-Hitnacht, mal so in aller Öffentlichkeit. Alles Gute gleich mal von der ganzen Radiofamilie, von der Hitnacht-Radiofamilie. Und das soll ich nicht vergessen. Michael schreibt hier noch, liebe Petra, ich liebe dich über alles.
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0: Tenschab hier in der ARD-Hitnacht. Ja, in dieser Nacht haben ja alle ein wenig mehr Zeit oder die meisten ein wenig mehr Zeit. Und es wird irgendwie immer beliebter, unsere kleine Musikrätselei. Ein Song kurz angespielt, den ich ja dann in der nächsten halben Stunde in voller Länge spielen werde. Und da sind wir ja jetzt schon weit bei weit unter einer Sekunde angekommen. Nicht mal eine Sekunde eines Songs und nicht mal die Hälfte. 0,34 Sekunden werden gleich erklingen und Sie sollen den Titelnamen erkennen und mir möglichst den richtigen Titel schreiben. In dieser Woche war es ja schon mal einiges schwerer, aber es haben trotzdem wieder so viele die richtige Lösung geschrieben. Also ran ans Werk. Ich habe da mal was vorbereitet. So. Das ist es. In voller Kürze 0,34 Sekunden. Hier noch einmal. Tja. Ist das noch eigentlich noch machbar? Ja, da hilft keine KI weiter. Und was weiterhilft, ist hoffentlich die Adresse ard-hitnacht@mdr.de. Schreiben Sie mir möglichst die richtige Lösung. ard-hitnacht@mdr.de.
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0: Lionel Richie hier in der ARD-Hitnacht. Der große Romantiker unter den Stars. Ja, da passen ja gerade von ihm so viele Songs in die Nacht. Seine Hitbilanz kann sich ja wirklich sehen und vor allem hören lassen. 22 Hits in den US-Top 10, davon allein 13 in den 80er Jahren entstanden. Das war auch sein erfolgreichstes Jahrzehnt. Da gewann er auch 4 Grammys und einen Oscar. Kommen wir zurück nach Deutschland und bleiben auch in den 80ern mit Heinz Rudolf Kunze, der Rockpoet, der vor allem mit seinen Texten so glänzt. Textideen, die auch irgendwie im Augenblick entstehen, was die Menschen bewegt, was uns im Alltag beschäftigt. Heinz Rudolf Kunze soll ja über 13.000 Texte geschrieben haben und Textzeilen für über 500 Lieder.
1: Eine gewisse Rastlosigkeit und Ungeduld bestimmt, weil ich immer viel mehr Spaß daran habe, mir eine Sache auszudenken, als sie dann noch in aller Ausführlichkeit auch auszuführen. Also wenn es dann um die Mühen der Ebene geht, ums Machen, bin ich eigentlich immer schon einen Schritt weiter. Das ist auch nicht unbedingt immer schön. Also manchmal ist das auch ein Fluch. Manchmal wünschte ich mir etwas mehr Funkstille zwischen den Ohren, aber es ist mir leider nicht gegeben, längere Zeit mich einfach mal fallen lassen zu können. Ich empfinde das nicht als Stärke, sondern es mangelt mir an Talent, einfach mal 3 Wochen lang Palmen anzugucken. Es ist eben so, ich muss damit fertig werden.

0: Kurz nach 12:30, ein Gruß auf die Straßen und Autobahnen an alle, die um diese Zeit unterwegs sein müssen. Hier der aktuelle Verkehrsservice in der ARD-Hitnacht. Die A2 Hannover Richtung Dortmund ist zwischen Hamm und Kamener Kreuz wegen Bauarbeiten noch bis Montag früh gesperrt. A3 Frankfurt Richtung Würzburg zwischen Obertshausen und Hanau 3 Kilometer Stau zurzeit wegen einer Baustelle. Die A38 Richtung Leipzig ist zwischen Bad Lauchstädt und Leuna wegen Bauarbeiten bis heute Nachmittag noch gesperrt. Die A40 Essen Richtung Duisburg ist zwischen Kreuz Kaiserberg und Kreuz Duisburg wegen Bauarbeiten noch bis Montag früh gesperrt. Auch die A52 Düsseldorf Richtung Essen ist zwischen Kreuz Breitscheid und Essen-Kettwig wegen Bauarbeiten noch bis Montag früh gesperrt. Die A61 Koblenz-Ludwigshafen ist zwischen Koblenz-Waldesch und Emmelshausen wegen Bauarbeiten bis Montag früh in beiden Richtungen gesperrt. Nutzen Sie hier bitte die eingerichteten Umleitungen. Die A516 ist zwischen Kreuz-Oberhausen und Oberhausen-Eisenheim wegen Bauarbeiten noch bis Montag früh in beiden Richtungen gesperrt. Und auf der B207 Heiligenhafen-Fehmarn ist die Fehmarnsundbrücke wegen des starken Windes für leere LKW und PKW mit Anhänger gesperrt. Allen unterwegs eine gute und hoffentlich auch entspannte Fahrt.
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so eine geniale Stimme. Céline Dion gerade gehört hier in der ARD-Hitnacht. Und ich muss ja wieder sagen, Sie sind einfach klasse, wie schnell Sie doch diese richtige Lösung hier rausbekommen haben. Die meisten jedenfalls. Es gibt auch ein paar falsche Lösungen. Benjamin hat uns hier geschrieben, dachte, das ist ein Titel von Phil Collins. Easy Lover. Nein, es ist nicht der gesuchte Titel. Und Charlie hat uns hier geschrieben aus Nordbaden, ist auch nicht Kraftwerk, das Model. Den Titel haben wir nicht, der ist damit nicht gemeint. Und hier ist die richtige Lösung. Ein Gruß aus South Carolina. Mensch, über den großen Teich hat uns Gabi hier gehört und geschrieben. Vielen Dank. Und sie schreibt hier noch, ich gehe jetzt mit meinem Mann und lieben Freunden zum Essen zum 50. Geburtstag. Ja, liegt ja noch ein bisschen zurück in der Zeit. Einen schönen Abend noch und feiern Sie schön Ihren 50. Und liebe Gabi, auf die nächsten 50. Ich verrate es mal noch nicht, aber Sie haben die richtige Lösung. Tja, und mysteriöser Sekundenton. Nein, nicht mal eine Sekunde. 0,34 Sekunden waren dieses Schnipsel, was wir rausgesucht haben. Und David hat uns hier geschrieben und glaubt, dass es sich um Kiss handelt von Prinz. Nein, nicht die richtige Lösung. Aber wir haben dann natürlich gleich die richtige Auflösung. Hier habe ich nochmal diesen mysteriösen Schnipsel. Tja. Nicht mal eine halbe Sekunde und sie haben und so viele haben es rausbekommen, also Kompliment schon mal. Und die Auflösung dann gleich nach The Birds, zuvor noch The Flying Pickets.

0: The Birds hier in der ARD-Hitnacht. Ja, ich hätte ja wenigstens gedacht, dass ich alle Mails mal durchlesen könnte, aber weit gefehlt. Unglaublich, wie viele doch geschrieben haben und wahrscheinlich noch schreiben werden und vor allem, wie viele richtige Lösungen. Und da bin ich doch sicher auch, liege ich doch nicht falsch, wenn ich denke, dass das wirklich schwer ist, oder? Dieser Ausschnitt. Das sind 0,34 Sekunden, also nicht mal eine halbe Sekunde und so viele kriegen den Titel raus. Kompliment, kann ich nur sagen. Unglaublich und damit, ich kann nur einige Auszüge nehmen hier. Hannes Au hört uns über BR1 die richtige Lösung. Dann hat uns hier aus Ostfriesland geschrieben, der Michael, viele Grüße. Franz hat uns hier geschrieben und es wird ja immer kürzer, der Titelausschnitt, schreibt er hier. Ja, es werden aber auch immer mehr Antworten, richtige Antworten. Und Stefan aus Duisburg, auch die richtige Lösung. Viele Grüße an Stefan noch einmal hier. Aber er hört uns auch über SWR4. Dann aus Kronach hat uns, wer hat uns hier geschrieben? Bernd, auch die richtige Lösung. Passt das? Andreas, jawohl. Bananarama, wollen wir uns mal langsam rantasten. Die richtige Lösung, natürlich. Und damit ein Gruß nach Hamburg. Aus Seefeld in Bayern hat uns Jochen auch die richtige Lösung geschickt. Und Mario hört uns über WDR 4 auch die richtige Lösung. Matthias aus Delmenhorst, Oliver auch die richtige Lösung aus Hamburg über NDR 90,3. Sind wir auch bei Ihnen zu Gast. Ja, und Jens aus Bad Honnef, auch die richtige Lösung, was soll ich sagen. So viele richtige Lösungen. Und jetzt lassen wir die Katze aus dem Sack. Robert De Niro's Waiting, der Song von Bananarama. Viele haben auch noch das Jahr hingeschrieben, aus dem Jahre 1984. Also, Kompliment. So viele die richtige Lösung und hier der richtige Song in voller Länge und Schönheit.
1: Die

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1: Um 1 Uhr mit Milat Kupay. Zwei Tage nachdem Einsatzkräfte den Waldbrand an der deutsch-belgischen Grenze gelöscht haben, hat Bundeskanzler Merz das Gebiet besucht. In der Eifelgemeinde Hürtgenwald dankte er den verschiedenen Helfern, etwa von Feuerwehr, THW und Bundeswehr, für ihren Einsatz. Zugleich bezeichnete Merz den Brand als Folge des Klimawandels.
2: Ich will allen Leugnern des Klimawandels sagen, schauen Sie sich das genau an, was hier passiert ist. Das ist der Klimawandel. Wir werden alles tun, um den Klimawandel zurückzudrängen, aber wir müssen auch mit dem Klimawandel leben. Aber es ist vor allem dankenswerterweise noch möglich, diesem Phänomen gemeinsam zu begegnen, weil wir diese großartigen Organisationen in Deutschland haben.
1: Bundeskanzler Merz. Anwohner kritisierten, dass sein Besuch viel zu spät gekommen sei. Bundesaußenminister Wadephul hat der Ukraine weitere Unterstützung zugesagt. Bei einem Besuch in Kiew kam er unter anderem mit Präsident Selenskyj zusammen. Überschattet wurde das Treffen von einem Luftalarm. Wadephul sagte anschließend, man sei auch in Kiew in einem Kriegsgebiet. Zuvor hatte er der Ukraine zusätzliche Finanzhilfe über 50 Millionen Euro zugesichert. Bewaffnete haben im Westen Nigerias zahlreiche Menschen aus einer Reihe von Dörfern entführt. Bei der Attacke gingen hunderte Angreifer gezielt gegen Gläubige in Moscheen vor. Die Polizei bestätigte die Entführung dutzender Menschen. Von der Regierung oder der Armee gibt es bislang keine Stellungnahmen. In Nigeria sind seit langem bewaffnete Banden aktiv, darunter auch Islamisten, die immer wieder Zivilisten töten oder entführen.

0: In der ersten Runde des DFB-Pokals sind die Bundesligamannschaften ihrer Favoritenrolle gerecht geworden. Unter anderem setzte sich Leipzig in Trier mit 6:0 durch. Bremen gewann 2:0 gegen den Lüneburger SK. Aus der Sportredaktion Moritz Kasserlet.
1: Eine Überraschung gab es am Abend dann doch. Drittligist Sonnenhof Groß-Asbach hat Zweitligist Arminia Bielefeld im Elfmeterschießen besiegt. Die Bundesligisten waren souverän. Leipzig am Abend, vorher unter anderem schon Leverkusen und Bremen. Und ansonsten gibt es die kleinen Geschichten. Die vom Bremer Fünftligisten SV Hemelingen zum Beispiel. Die hat im Weserstadion gegen Zweitligist Hannover 96 mit 1:9 verloren, sich aber tierisch über den Ehrentreffer gefreut. Torschütze Ledion Fikay sagte, ich bin im Traum und kann noch gar nicht aufhören zu lächeln.
0: Außerdem hat der FC Bayern den Supercup gegen Borussia Dortmund mit 2:1 gewonnen. Das waren die Nachrichten. Das Wetter in Deutschland. Örtlich Schauer, teils gewittrig, Tiefstwerte 15 bis 6 Grad. Tagsüber heiter bis wolkig, im Norden etwas Regen, im Nordosten später Gewitter, maximal 18 bis 25 Grad. Die höheren Werte am Oberrhein und am Montag bis 28 Grad. Es ist 1:03 Uhr.
2: Und hier der Verkehrsservice in der ARD-Hitnacht. Die A2 Hannover Richtung Dortmund ist zwischen Hamm und Kamener Kreuz wegen Bauarbeiten noch bis Montag früh gesperrt. A3 Frankfurt Richtung Würzburg zwischen Obertshausen und Hanau, zurzeit 3 Kilometer Stau an einer Baustelle. Die A38 Richtung Leipzig ist zwischen Bad Lauchstädt und Leuna wegen Bauarbeiten noch bis heute Nachmittag gesperrt. Die A40 Essen Richtung Duisburg ist zwischen Kreuz Kaiserberg und Kreuz Duisburg wegen Bauarbeiten noch bis Montag früh gesperrt. Auch die A52 Düsseldorf Richtung Essen ist zwischen Kreuz Breitscheid und Essen-Kettwig wegen Bauarbeiten bis Montag früh gesperrt. Die A61 Koblenz-Ludwigshafen ist zwischen Koblenz-Waldesch und Emmelshausen wegen Bauarbeiten bis Montag früh in beiden Richtungen gesperrt. Nutzen Sie hier bitte die eingerichteten Umleitungen. Und die A516 ist zwischen Kreuz-Oberhausen und Oberhausen-Eisenheim wegen Bauarbeiten bis Montag früh in beiden Richtungen gesperrt. Allen unterwegs eine gute und sichere Fahrt. Kommen Sie gut an Ihr Ziel.
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2: Schlendern wir weiter durch jahrzehntelange Musikwelt, die so zahlreiche bleibende Hits hervorgebracht hat. Und das Schöne daran ist ja, jeder verbindet so einige Titel mit ganz persönlichen Erlebnissen. Die ARD-Hitnacht aus dem Dresdner Funkhaus mit Heiko Rasch im Studio. Ich grüße Sie. Kommen Sie weiter gut durch die Nacht.

0: die Dire Straits hier in der ARD-Hitnacht. Ja, eine Karriere gespickt mit so vielen Erlebnissen. Und eines der großen geht ja sicher in die Mitte der 80er Jahre zurück. Damals die Zeit, als sie auch ihre größte Tournee absolvierten. Und das war genau heute vor 35 Jahren, an diesem 23. August 1991, da starteten die Dire Straits ihre 300 Konzerte umfassende Tournee in über 100 Städten, wo insgesamt etwa 2,5 Millionen Menschen. Unglaublich, oder? Die Dire Straits, genau. Und das war ja nur die eine Tour. Die andere Tour in den 80ern, die ich eigentlich meinte, die war ja auch wahnsinnig groß. Über mehrere Monate, 234 Konzerte sind da zusammengekommen. Also, sie haben einige Konzerte, einige Fans glücklich gemacht mit ihrer Musik und die bleibt uns ja auch weiter erhalten. So wie die auch von Toto jetzt bei uns.
1: Die

Alice hier in der ARD-Hitnacht. Ja, vielen Dank für die zahlreichen Mails. Man kommt schwer hinterher, alle zu lesen in dieser Nacht. Und hier wurde auch ein Bild geschickt vom guten alten Rema Andante Radio. Ja, noch so richtig was zum Kurbeln. Kenne ich noch von meinen Eltern damals. Das müsste aus den 80er Jahren sein, oder? Unverwüstlich bis heute, wie ich das hier sehe. Und da haben uns Tim und André aus Leipzig geschickt. Viele Grüße zurück und machen Sie sich weiter eine angenehme Nacht hier bei einem gemütlichen Bier, wie Sie hier schreiben, und vor allem bei dem alten, neben dem alten Andante Radio mit selbstgebastelter Antenne. Also weiter so einen tollen Klang und schön, dass Sie auch dabei sind. Und da habe ich jetzt einen Mann. Der Mann mit dem wasserstoffgebleichten Albtraum auf dem Kopf. So titelte es die Presse damals in den 80er Jahren. Und auffallen um jeden Preis und rebellisch bis zum Umfallen, würde ich sagen, Aufmerksamkeit hatte er ja ganz sicher. Und er hatte auch so einige Hits auf Platte bringen können. Hits, die heute noch oft und gern gespielt werden. Also, was will man meckern? Ziel erreicht und seine Konzerte gibt er heute noch. Billy Idol.

0: Kurz nach halb zwei, hier der aktuelle Verkehrsservice in der ARD-Hitnacht. Die A2 Hannover Richtung Dortmund ist zwischen Hamm und Kamener Kreuz wegen Bauarbeiten noch bis Montag früh gesperrt. A3 Frankfurt Richtung Würzburg zwischen Obertshausen und Hanau, zurzeit 3 Kilometer Stau, an einer Baustelle. Die A38 Richtung Leipzig ist zwischen Bad Lauchstädt und Leuna wegen Bauarbeiten noch bis heute Nachmittag gesperrt. Die A40 Essen Richtung Duisburg ist zwischen Kreuz Kaiserberg und Kreuz Duisburg wegen Bauarbeiten noch bis Montag früh gesperrt. Auch die A52 Düsseldorf Richtung Essen ist zwischen Kreuz Breitscheid und Essen-Kettwig wegen Bauarbeiten bis Montag früh gesperrt. Die A61 Koblenz-Ludwigshafen ist zwischen Koblenz-Waldesch und Emmelshausen wegen Bauarbeiten bis Montag früh in beiden Richtungen gesperrt. Nutzen Sie hier bitte die eingerichteten Umleitungen. Und die A516 ist zwischen Kreuz Oberhausen und Oberhausen-Eisenheim wegen Bauarbeiten noch bis Montag früh in beiden Richtungen gesperrt. Allen unterwegs eine gute und hoffentlich auch entspannte Fahrt.
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Black or White. Unvergessen Michael Jackson hier in der ARD-Hitnacht. Ja, und es war ja wohl einer der bewegendsten Momente in dieser vergangenen Woche. Schon am Montag sorgte die Ehrung für Bonnie Tyler auf ihrem letzten Weg für sehr emotionale Momente. Am 8. Juli hielt ja die Musikwelt und die vielen Fans für einen Augenblick den Atem an, als uns die Nachricht erreichte, dass Bonnie Tyler an den Folgen ihrer schweren Erkrankung gestorben ist. Und ich sagte ja noch wenige Stunden zuvor, dass die Ärzte recht hoffnungsvoll wären. Tja, und dass alles gut werden würde. Man soll doch wirklich nicht alles glauben, was man liest und hört. Am vergangenen Montag nun die letzte Ehre für die Ausnahmekünstlerin, die es schon in den 70er Jahren zu Weltruhm gebracht hat. In ihrer Heimat in Wales säumten tausende Fans die Straßen und erwiesen ihr so die letzte Ehre. Was bleibt, sind die zahlreichen Hits, die wir natürlich auch weiter hochhalten hier in der ARD-Hitnacht. Bonnie Tyler. Die

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1: Um 2 Uhr mit Milat Kupay. 2 Tage nachdem Einsatzkräfte den Waldbrand an der deutsch-belgischen Grenze gelöscht haben, hat Bundeskanzler Merz das Gebiet besucht. In der Eifelgemeinde Hürtgenwald dankte er den verschiedenen Helfern, etwa von Feuerwehr, THW und Bundeswehr, für ihren Einsatz. Zugleich bezeichnete Merz den Brand als Folge des Klimawandels.
2: Ich will allen Leugnern des Klimawandels sagen, schauen Sie sich das genau an, was hier passiert ist. Das ist der Klimawandel. Wir werden alles tun, um den Klimawandel zurückzudrängen, aber wir müssen auch mit dem Klimawandel leben. Aber es ist vor allem dankenswerterweise noch möglich, diesem Phänomen gemeinsam zu begegnen, weil wir diese großartigen Organisationen in Deutschland haben.
1: Bundeskanzler Merz. Anwohner kritisierten, dass sein Besuch viel zu spät gekommen sei. Die Bahngewerkschaft EVG hat mit bundesweiten Arbeitsniederlegungen im Regionalverkehr ab Januar gedroht. Sie will damit den Druck auf die Bundesregierung erhöhen, die Strafen bei Angriffen auf das Zugpersonal zu verschärfen. Aus der Nachrichtenredaktion Ronald Lessig.
3: Gewerkschaftschef Burkert sagte der Bild am Sonntag, das versprochene Gesetz müsse noch in diesem Jahr in den Bundestag. Seitens der Regierung gebe es nur große Worte, aber keine Taten. Sie habe den Zugbegleiter vergessen, der vor einem halben Jahr in einem Regionalexpress bei Landstuhl in Rheinland-Pfalz von einem Fahrgast angegriffen und tödlich verletzt wurde. Ähnlich äußerte sich der Gesamtbetriebsratschef bei DB Regio Damde. Er sagte der Zeitung, statistisch gesehen würden täglich 8 Kollegen im Dienst angegriffen. Keiner wisse, ob er gesund nach Hause komme.
1: Bundesaußenminister Wadephul hat der Ukraine weitere Unterstützung zugesagt. Bei einem Besuch in Kiew kam er unter anderem mit Präsident Selenskyj zusammen. Überschattet wurde das Treffen von einem Luftalarm. Wadephul sagte anschließend, man sei auch in Kiew in einem Kriegsgebiet. Zuvor hatte er der Ukraine zusätzliche Finanzhilfe über 50 Millionen Euro zugesichert. Der FC Bayern München hat den Franz Beckenbauer Supercup gewonnen. Die Mannschaft setzte sich gegen Borussia Dortmund mit 2:1 durch. Das Spiel fand im Dortmunder Signal Iduna Park statt. Außerdem haben im DFB-Pokal mehrere Nordclubs die zweite Runde erreicht. So gewann Holstein Kiel beim Regionalliga